0: jetzt kurz nach zwei.
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0: Auf der A94 München Richtung Passau hat es zwischen Neuötting Ost und Burghausen einen Unfall gegeben. Der Standstreifen ist hier gesperrt. Allen unterwegs eine gute Fahrt.
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0: Wetter für München und die ganze Region.
1: Vor allem im Süden sind Schauer und Gewitter möglich. Die lassen mit der Zeit aber nach. Die Temperaturen liegen bei 19 bis 12 Grad. Tagsüber scheint neben harmlosen Wolken oft die Sonne. Besonders in Alpennähe erwarten uns anfangs noch Schauer und Gewitter. Die gibt's dann später vor allem im Westen. Die Höchstwerte erreichen 26 bis 32 Grad.
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1: Ich bin Florian Klaus. Nach dem Weltmeistertitel 2022 steht Argentiniens Fußballnationalmannschaft erneut im WM-Finale. In einem dramatischen Halbfinale hat sich das Team gegen England mit 2:1 durchgesetzt. Damit bekommt Argentinien am Sonntag die Chance, gegen Spanien den Titel zu verteidigen. Moritz Einzel berichtet.
2: Das erste Tor in diesem Halbfinale erzielten die Engländer. Anthony Gordon ließ das Team von Thomas Tuchel mit seinem Treffer nach einer knappen Stunde träumen. Doch dann drehten die Argentinier auf. Mit einer Wahnsinnsmentalität drückten sie England immer mehr hinten rein. Die Tore dann fast mit Ansage. Enzo Fernandes in der 85. Minute und Lautaro Martinez in der Nachspielzeit.
1: Deutschland soll unbürokratischer werden. Dafür hat die Bundesregierung eine Reihe von Maßnahmen beschlossen. Zu den geplanten Änderungen gehört etwa, dass sich E-Autofahrer künftig keine grüne Plakette mehr besorgen müssen, um in Umweltzonen zu fahren. Arbeitslose müssen außerdem nicht immer persönlich beim Amt vorbei, sondern können auch per Videoschalte Pflichttermine erledigen. Und im Gesundheitswesen wird unter anderem die elektronische Überweisung eingeführt.
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0: das Wetter für München und die ganze Region.
1: Vor allem im Süden sind Schauer und Gewitter möglich. Die lassen mit der Zeit aber nach. Die Temperaturen liegen bei 19 bis 12 Grad. Tagsüber scheint neben harmlosen Wolken oft die Sonne. Besonders in Alpennähe erwarten uns anfangs noch Schauer und Gewitter. Die gibt's dann später vor allem im Westen. Die Höchstwerte erreichen 26 bis 32 Grad.
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1: Es ist 3 Uhr. Ich bin Florian Klaus. Wer in einer Krisenbranche arbeitet und noch fest in seinem Job ist, tut sich oft schwer, gleichzeitig etwas Neues zu suchen. Die Regierung will hier neue Möglichkeiten schaffen. Das Bundeskabinett hat grünes Licht für einen Gesetzentwurf zur Job-to-Job-Erprobung gegeben. Lea Matschulat berichtet.
2: Die Job-to-Job-Erprobung ist nicht für jeden gedacht, sondern konkret für diejenigen, deren Anstellung absehbar enden wird, weil zum Beispiel der Betrieb 200 Stellen bis in 2 Jahren abbauen wird. Um im Anschluss möglichst ohne Lücke einen neuen Job zu haben, sollen sich Arbeitnehmer künftig ein paar Wochen in anderen Firmen vorstellen und umschauen können, in Absprache mit dem Noch-Arbeitgeber.
1: Aus der SPD kommt weiter Kritik an dem Plan von Bundesfamilienministerin Prien, beim Unterhaltsvorschuss für Alleinerziehende zu sparen. Mecklenburg-Vorpommerns Ministerpräsidentin Schwesig hat dem Spiegel gesagt, dass auch Alleinerziehende mit Kindern im Alter von 16 und 17 Jahren Kosten haben. Auch in dem Alter bräuchten Kinder Unterstützung. Für sie soll der Vorschuss nach Priens Plänen aber wegfallen. Kanzler Merz zufolge soll in der Koalition noch über das Vorhaben gesprochen werden. Die Bundesregierung hat im ersten Halbjahr deutlich mehr Rüstungsexporte genehmigt als vor einem Jahr. Die Exporte hatten einen Wert von fast 14 Milliarden Euro, mehr als 4-mal so viel wie im gleichen Zeitraum 2025. Größter Abnehmer bleibt die Ukraine. Das Land wird mit Geld- und Waffenlieferungen bei der Verteidigung gegen Russland unterstützt. Vor rund einem halben Jahr hat eine Durchsuchung im Augsburger Cityclub Schlagzeilen gemacht. Jetzt hat es wieder Razzien gegeben. Die Polizei ermittelt gegen 19 Menschen, die bei der vergangenen Durchsuchung im Club waren. Sie hat bei der erneuten Aktion Drogen gefunden, neben mehr als einem halben Kilo Marihuana auch unter anderem Amphetamin, MDMA und Kokain. Ein 39-Jähriger wurde unter anderem wegen Drogenhandels festgenommen. Die Fußballnationalteams von Spanien und Argentinien spielen am Sonntag um den Weltmeistertitel. Argentinien hat am Abend das Halbfinale gegen England nach Rückstand noch mit 2:1 gewonnen. Der Siegtreffer fiel in der Nachspielzeit. Für England um Kapitän Harry Kane vom FC Bayern bleibt nur das Spiel um Platz 3 gegen Frankreich am Samstag. Damit geht auch eine kuriose Serie zu Ende. Erstmals seit 1978 steht kein Spieler von Bayern München im WM-Finale. Es ist jetzt 3:15.
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1: Im Moment liegen uns keine Meldungen vor. Gute Fahrt.
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0: Wetter für München und die ganze Region.
1: Vor allem im Süden sind Schauer und Gewitter möglich. Die lassen mit der Zeit aber nach. Die Temperaturen liegen bei 19 bis 12 Grad. Tagsüber scheint neben harmlosen Wolken oft die Sonne. Besonders in Alpennähe erwarten uns anfangs noch Schauer und Gewitter. Die gibt's dann später vor allem im Westen. Die Höchstwerte erreichen 26 bis 32 Grad.
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1: Ich bin Florian Klaus. Wer in einer Krisenbranche arbeitet und noch fest in seinem Job ist, tut sich oft schwer, gleichzeitig etwas Neues zu suchen. Die Regierung will hier neue Möglichkeiten schaffen. Das Bundeskabinett hat grünes Licht für einen Gesetzentwurf zur Job-to-Job-Erprobung gegeben. Lea Matschulat berichtet.
2: Die Job-to-Job-Erprobung ist nicht für jeden gedacht, sondern konkret für diejenigen, deren Anstellung absehbar enden wird, weil zum Beispiel der Betrieb 200 Stellen bis in 2 Jahren abbauen wird. Um im Anschluss möglichst ohne Lücke einen neuen Job zu haben, sollen sich Arbeitnehmer künftig ein paar Wochen in anderen Firmen vorstellen und umschauen können, in Absprache mit dem Noch-Arbeitgeber.
1: Vor rund einem halben Jahr hat eine Durchsuchung im Augsburger City Club Schlagzeilen gemacht. Jetzt hat es wieder Razzien gegeben. Die Polizei ermittelt gegen 19 Menschen, die bei der vergangenen Durchsuchung im Club waren. Sie hat bei der erneuten Aktion Drogen gefunden, neben mehr als einem halben Kilo Marihuana auch unter anderem Amphetamin, MDMA und Kokain. Ein 39-Jähriger wurde unter anderem wegen Drogenhandels festgenommen.
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0: das Wetter für München und die ganze Region.
1: Heute bekommen wir viel Sonnenschein. Letzte Schauer- und Gewitterreste in Alpennähe klingen ab. Vereinzelt kommen am Nachmittag aber wieder Schauer und Gewitter zurück, besonders im Norden und Westen. Die Temperaturen steigen auf 26 bis 32 Grad. Ab dem Abend ziehen von Südwesten her teils kräftige Schauer und Gewitter durch. Die erwarten uns dann auch morgen und dazwischen gibt's aber auch sonnige Phasen. Es wird etwas kühler.
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1: Es ist 4 Uhr. Ich bin Florian Klaus. Die Bundesregierung hat einige Maßnahmen zum Bürokratieabbau beschlossen, zum Beispiel im Gesundheitswesen. So soll die elektronische Überweisung eingeführt werden und die Leistungen der elektronischen Patientenakte deutlich erweitert werden. Außerdem soll in den Jobcentern künftig mehr digital ablaufen, etwa mit Terminen per Videoschalte. Am Bundesgerichtshof fällt heute die Entscheidung zu einem Rechtsstreit um die Kündigung von Fitnessstudio-Verträgen. Verbraucherschützer hatten gegen FitEx aus Essen geklagt. Es geht darum, wie einfach eine Kündigung im Internet sein muss. Thomas Brockt berichtet.
2: Seit Wochen nicht beim Training, aber dennoch jeden Monat Beiträge zahlen. In Krisenzeiten wie diesen kann eine Kündigung durchaus sinnvoll sein. Aber so leicht wollen Fitnessstudios ihre Kunden auch nicht verlieren. Auf der Seite des Kündigungsformulars der Fitnesskette wird deshalb prominent auf die Möglichkeit hingewiesen, den Vertrag auch nur zu pausieren. Zu prominent, meinen die Verbraucherschützer.
1: Bewegung, gesunde Ernährung und ein aktives Sozialleben. Wer diese Dinge hat, kann damit sein Demenzrisiko deutlich senken. Das schreibt die Weltgesundheitsorganisation. Was allgemein gut für die Gesundheit sei, schütze demnach auch vor Demenz. Bis zu 45% des Risikos sei auf Faktoren zurückzuführen, die der Mensch beeinflussen könne, hieß es. Die sozialen Aktivitäten sind dabei neu auf der Empfehlungsliste. Vor 8 Jahren ist die CSU im Landtag mit dem Versuch gescheitert, die Regierungszeit des Ministerpräsidenten auf 10 Jahre zu begrenzen. Die ÖDP will die Frage jetzt in einem Volksbegehren nochmal stellen. Wäre das erfolgreich, hätte das auch Folgen für die Landtagswahl 2028. Es gilt nämlich als sicher, dass Ministerpräsident Söder noch einmal als Spitzenkandidat der CSU antreten wird. Allerdings zweifelt Innenminister Herrmann, ob das Volksbegehren rechtmäßig ist. Argentinien ist Spanien ins Finale der Fußball-Weltmeisterschaft gefolgt. Der Titelverteidiger gewann ein dramatisches Halbfinale in Atlanta gegen England mit 2:1. Anthony Gordon brachte die Engländer zunächst in Führung, doch in der Schlussphase drehte Argentinien die Partie durch Treffer von Enzo Fernandez und Lautaro Martinez. Das WM-Endspiel Spanien gegen Argentinien ist am Sonntag in New York. Am Samstag stehen sich Frankreich und England in Miami im Spiel um Platz 3 gegenüber. Es ist jetzt 4:15.
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1: Im Moment liegen uns keine Meldungen vor. Gute Fahrt.
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0: Das Wetter für München und die ganze Region.
1: Heute bekommen wir viel Sonnenschein. Letzte Schauer- und Gewitterreste in Alpennähe klingen ab. Vereinzelt kommen am Nachmittag aber wieder Schauer und Gewitter zurück, besonders im Norden und Westen. Die Temperaturen steigen auf 26 bis 32 Grad. Ab dem Abend ziehen von Südwesten her teils kräftige Schauer und Gewitter durch. Die erwarten uns dann auch morgen und dazwischen gibt's aber auch sonnige Phasen. Es wird etwas kühler.
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1: Ich bin Florian Klaus. Die Bundesregierung hat einige Maßnahmen zum Bürokratieabbau beschlossen, zum Beispiel im Gesundheitswesen. So soll die elektronische Überweisung eingeführt werden und die Leistungen der elektronischen Patientenakte deutlich erweitert werden. Außerdem soll in den Jobcentern künftig mehr digital ablaufen, etwa mit Terminen per Videoschalte. Vor 8 Jahren ist die CSU im Landtag mit dem Versuch gescheitert, die Regierungszeit des Ministerpräsidenten auf 10 Jahre zu begrenzen. Die ÖDP will die Frage jetzt in einem Volksbegehren nochmal stellen. Wäre das erfolgreich, hätte das auch Folgen für die Landtagswahl 2028. Es gilt nämlich als sicher, dass Ministerpräsident Söder noch einmal als Spitzenkandidat der CSU antreten wird. Allerdings zweifelt Innenminister Herrmann, ob das Volksbegehren rechtmäßig ist.
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0: im WM-Finale. In einem dramatischen Halbfinale hat sich das Team gegen England mit 2:1 durchgesetzt. Damit bekommt Argentinien am Sonntag die Chance, gegen Spanien den Titel zu verteidigen. Moritz Einzel berichtet.
1: Das erste Tor in diesem Halbfinale erzielten die Engländer. Anthony Gordon ließ das Team von Thomas Tuchel mit seinem Treffer nach einer knappen Stunde träumen. Doch dann drehten die Argentinier auf. Mit einer Wahnsinnsmentalität drückten sie England immer mehr hinten rein. Die Tore dann fast mit Ansage. Enzo Fernandes in der 85. Minute und Lautaro Martinez in der Nachspielzeit.
0: Mit Sprachtests für alle Vierjährigen und gezielter Förderung in den Kitas will Bundesbildungsministerin Prien die Bildungschancen von Kindern in Deutschland angleichen. Sie hat den Entwurf eines neuen Kita-Gesetzes vorgelegt. Bis 2034 verspricht der Bund insgesamt mehr als 9 Milliarden Euro für das Vorhaben. Aus Sicht des Paritätischen Gesamtverbands ist das zu wenig, um die steigenden Anforderungen in der Kindertagesbetreuung zu finanzieren. Sturm und Hagel haben in den vergangenen Tagen an einigen Orten die Ernte zerstört. Durch die Unwetter sei innerhalb von 48 Stunden ein Schaden von mindestens 50 Millionen Euro entstanden, heißt es von der Spezialversicherung Vereinigte Hagel. 100.000 Hektar Fläche seien demnach beschädigt worden. Aus den Regionen Nürnberg und Stuttgart etwa gäbe es Berichte über teils verheerende Totalschäden. Die Kontrollen an der Grenze zwischen Deutschland und Österreich sollen erstmal bleiben. Das haben die Innenminister Dobrindt und Kahner nach einem Treffen gesagt. Die Kontrollen seien demnach funktionsfähig und miteinander abgestimmt. Kahner zufolge ist durch sie illegale Migration zurückgedrängt worden. Die EU-Kommission hatte empfohlen, die Kontrollen schrittweise abzuschaffen. Fehlende Wohnungen gehören in München zu den drängendsten Problemen. Darum sollen leerstehende Büros zu Wohnraum umfunktioniert werden. Der Planungsausschuss des Stadtrats hat die Einrichtung einer Umbauagentur beschlossen, die sich darum kümmern soll. Oberbürgermeister Krause zufolge stehen in München rund 1,8 Millionen Quadratmeter Bürofläche leer. Diesen Leerstand dürfe sich die Stadt nicht länger leisten.
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3: Es regnet, also zumindest hier bei uns in der Paul-Heiße-Straße vorm Studio, da kommt gerade etwas runter. Ja, Regentropfen sind mit dabei, 19 Grad messen wir jetzt in München an der Bavaria. Bei euch im Moos-Inning im Landkreis Freising sind 17, 16 im Brunntal. Heute am Tag wird es dann sehr sonnig werden, die Schauer ziehen sich zurück, ein paar Wolken mischen sich dazu, aber am Tag bleibt es meist trocken, dann Höchstwerte 28 bis 31 Grad, also wieder sehr heiß. Heute Abend und in der Nacht gibt es dann teils kräftige Schauer und Gewitter. Wie geht's weiter? Morgen wird es windig, dazu regnet es und gewittert es immer mal wieder, ab und zu kommt aber auch die Sonne durch, Spitzenwerte um 27 Grad. Das Wochenende bleibt wechselhaft. Es ist 3:05, der zuverlässige Verkehrsservice für München und die ganze Region. Aktuell nichts gemeldet, ihr habt überall freie Fahrt. Kommt gut und sicher durch und wenn ihr irgendwas entdeckt auf den Straßen, Probleme, Gefahrenmeldungen, Blitzer, immer her damit per Telefon oder auch per WhatsApp. Für beides gilt dieselbe Nummer, die 089-4433-4433. Danke.
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3: Servus Bananta, Morgenhuber hier an diesem Donnerstag. Und der Bäder aus Isen ist schon wach, hat mir WhatsApp geschickt. Er schreibt, durch diese WM bin ich dauernd müde, muss früh raus. Und das Spiel Argentinien-England wollte ich trotzdem unbedingt schauen. Ich glaube, so geht es vielen mir auch. Und wir machen jetzt alle wach in der nächsten halben Stunde zum Beispiel mit diesem 90er. Von Coolio, Gangsta's Paradise und auch dieser 80er ist mit am Start. Von Midnight Oil, da freuen wir uns drauf. Wir spielen mehr 80er, mehr 90er. Und jetzt auch Steve Winwood, Valerie. Kommt gut in diesen neuen Tag. Guten Morgen.
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0: mit Nine Oil, Better Burning. Und wir stehen heute mit einem guten Gefühl im Bauch auf, Arabella München um 19.05 Uhr, ganz einfach, weil...
1: Wir sagen
0: ja, Dankeschön. Die aktuelle Media-Analyse ist rausgekommen. Sowas wie ein Zeugnis für uns und da habt ihr uns wieder zur Nummer 1 gemacht. Wir sind Spitzenreiter unter den Münchner Lokalsendern. Fast 1 Million Menschen hören unser Programm und wir werden auch noch am längsten unter allen Lokalsendern in München gehört. Danke, danke, danke. Und wir wollen unsere Dankbarkeit auch zeigen. Darum haben wir was für euch. 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Wir freuen uns auf euch. Nochmal danke, danke, danke. Und jetzt Paul Young. Zum Start in den Donnerstag. Guten Morgen.

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Die Nummer macht wach. Blondie. Und Maria auf Arabella München an diesem Donnerstag. Kurzer Weckervergleich. 5:45 haben wir es und wir starten gemeinsam rein. Zum Wachwerden mehr 80er, mehr 90er. Und jetzt 10cc. Hier ist Dreadlock Holiday.

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2: Das Wetter für München und die ganze Region. Regenschirm auf, Regenschirm zu, Regenschirm auf, wieder zu. Ja, so starten wir in den Tag. Vereinzelt sind auch Regentropfen mit dabei. Und dazu erstmal 19 Grad in München am Amira-Platz. 17 im Planegg, Landkreis München, 17 auch am Flughafen. Heute wird es dann sehr sonnig werden. Die Schauer und die Wolken ziehen sich zurück. Ein paar Wolken sind hier und da mal mit dabei. Bleibt aber am Tag meist trocken und die Höchstwerte heiße 28 bis 31 Grad. Heute Abend und in der Nacht gibt es dann teils kräftige Schauer oder Gewitter. Da kommt dann wieder was auf uns zu. Wie geht's weiter? Morgen wird's windig. Dazu immer wieder Regen, teils auch Gewitter. Ab und zu kommt aber auch die Sonne durch. Spitzenwerte um 27 Grad und das Wochenende bleibt wechselhaft. Soweit das Wetter und das WM-Finale am Sonntag ist tutto completi. Wie es am Abend ausging, hört ihr jetzt bei Lisa Nagler in den Nachrichten.
3: 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Ein Schuss fällt, das SEK rückt an. Szenen am Abend in Wolfratshausen. Der Großeinsatz lief im Bereich des Bahnhofs. Ein Supermarkt wurde geräumt. Die Polizei hat ein Mehrfamilienhaus gestürmt, heißt es in Medienberichten. Verletzt wurde zum Glück niemand. Laut Polizei hat es sich nicht um eine scharfe Waffe gehandelt. Die Finalisten für die Fußball-WM stehen. Auf Spanien folgt Argentinien. Der Titelverteidiger hat ein dramatisches Halbfinale gegen England gewonnen mit 2:1. Das WM-Endspiel Spanien gegen Argentinien ist dann diesen Sonntag in New York. Am Samstag spielen Frankreich und England in Miami noch um Platz 3. Verträge kündigen. Fürs Handy, Streamingdienste oder das Fitnessstudio. Wie einfach das Kündigen oder Pausieren eines Vertrags dafür sein muss, darüber entscheidet heute der Bundesgerichtshof. In dem Rechtsstreit hatten Verbraucherschützer gegen eine Fitnessstudio-Kette geklagt. Und noch die gute München-Nachricht und die kommt heute in eigener Sache. Danke an euch, an die Hörerinnen und Hörer von Arabella München. Ihr habt uns wieder zur Nummer 1 gemacht. Die aktuelle Media-Analyse zeigt ganz klar, Arabella München ist Spitzenreiter unter den Münchner Lokalsendern. 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Und dafür sagen wir Dankeschön. Immer gut informiert, das war das Update für München und die Region. Und jetzt gibt's den zuverlässigen Verkehrsservice mit dem Morgenhuber.
2: Jawohl, Dankeschön fürs Einschalten. Freut uns wirklich sehr. 5:35 haben wir es ganz genau. Und aktuell habt ihr überall freie Fahrt. Kommt gut und sicher durch. Und wenn ihr irgendwas entdeckt auf den Straßen, vielleicht ja auch schon den ersten Blitzer des Tages, gerne anrufen bei uns, gerne auch eine WhatsApp schicken. Gebt beides immer unter derselben Nummer. Die 089-4433-4433. Danke.
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0: es nur noch zwei Spiele, dann ist die WM vorbei. Und seit gestern Abend wissen wir auch, wer in den beiden Spielen gegeneinander spielt. Arabella München um 5.41 Uhr. Das zweite Halbfinale Argentinien gegen England. Gewonnen hat Argentinien mit 2:1. Argentinien einfach in der letzten Viertelstunde 2 Tore geschossen. Fast genauso, wie ich getippt habe. Fast. Wie geht's jetzt weiter? Morgen schon Kollege Sebastian im Pickhofen.
1: Ja, ich würde mal sagen, mein Tipp mit England Weltmeister wird jetzt ein bisschen schwerer.
0: Ja, nicht mehr so.
1: Jetzt erstmal 2 Tage Spiel frei. Dann Samstag 23 Uhr Spiel um Platz 3, Frankreich gegen England. Sonntag dann das Finale 21 Uhr in New York, Spanien gegen Argentinien. Das wird riesengroß. Es wird nämlich auch eine richtig fette Halbzeitshow geplant.
0: Ja, Shakira ist mit dabei, Justin Bieber, Madonna, Coldplay. Das wird wirklich richtig groß, vor allem aber auch sehr spannend. 15 Minuten Halbzeit mit so vielen Künstlern, aber ja, soll klappen. Angekündigt sind 11 Minuten Show und 4 Minuten für Auf- und Abbau, wobei tatsächlich doch schon überlegt wird, die Halbzeit zu verlängern.
1: Ja, wir werden es rausfinden, aber 11 Minuten, ich sag's jetzt einfach voraus, ich glaube, das haut zeitlich nicht ganz hin.
0: Auch nicht ganz.
1: Aber lasst euch gern vom Gegenteil überzeugen oder schaut ihr das Finale überhaupt? Regina schreibt uns per WhatsApp, erst war Deutschland mein Favorit, dann Norwegen, dann England, alle raus, da habe ich keinen Bock mehr. Verstehe ich, Regina. Und Richard aus Harlaching meint, natürlich schaue ich das Finale der WM, das gehört einfach dazu.
0: Ja, und ihr schaut ihr und wem drückt ihr jetzt die Daumen? Gerne her mit eurer Meinung per Telefon oder WhatsApp an die 089-4433-4433. 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

0: Nicht wundern, wenn ihr die Tage zum Ammersee fahrt und plötzlich in Rom landet. Arabella München um 5.49 Uhr. Das ist nämlich das Motto in Utzing. Da startet nächste Woche Mittwoch wieder das Maislabyrinth. Ex-Ornament ist auf 18.000 Quadratmetern, also gut 3 Fußballfelder groß. Jetzt läuft noch der letzte Feinschliff. Mitveranstalterin Corinne Ernst.
1: Wir sind natürlich überall am Fertigmachen. Wir gestalten alles im Sinne von Rom. Alle unsere Gäste dürfen durch das Kolosseum laufen und ganz viel verschiedene Suchspiele lösen. Wir freuen uns auf alle Rom-Fans.
0: Ja, ein bisschen müssen die Pflanzen noch wachsen. Aktuell sind die so 2 Meter hoch, da soll aber noch 1 Meter dazukommen. Wird bestimmt wieder richtig schön. Wenn ihr vorbeischauen wollt, geht das bis Ende September. Und noch ein Tipp, mit dem Labyrinth seid, zum Ausgang geht's immer bergauf. Ne? Das schon mal vorneweg. Jetzt starten wir aber erstmal durchs Morgendliche in die Arbeit kommen, Labyrinth. Natürlich mit mehr 80er, mehr 90er. Jetzt Kim Kahns für euch. Guten Morgen.

das ist ganz, ganz große Musik. Meatloaf. Rock'n'Roll Dreams Come True. So klingt's nur bei uns auf Arabella München. 3 vor 6 haben wir's. Wir spielen mehr 80er, mehr 90er, ist doch klar. Wenn wir alle gut in den Tag kommen, in den frühen Donnerstag. Jetzt Elton John, hier ist I'm Still Standing. Morgen!

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1: Hab gerade nochmal unser Wetterradar für euch gecheckt. Ein paar dunklere Wolken ziehen noch durch jetzt zum Start in den Tag, örtlich mit ein paar Regentropfen. Dazu messen wir 18 Grad jetzt in München am Candlplatz, 17 bei euch in Ebersberg, 17 in Wolfratshausen. Die Sonne wird sich heute durchsetzen. Die Wolken ziehen sich zurück, die Regenschauer auch. Und dann wird es sehr, sehr sonnig heute mit ein paar Wolken vermischt und es wird heiß. 28 bis 31 Grad heute Abend und in der Nacht gibt es dann teils kräftige Schauer und Gewitter. Da kommt dann durchaus was auf uns zu. Wie geht's weiter? Morgen zum Start ins Wochenende windig, immer wieder Regen und Gewitter, ab und zu mal Sonne, maximal 27 Grad. Das Wochenende bleibt dann wechselhaft. Soweit das Wetter. Wir haben es jetzt ganz genau 6 Uhr.
2: Schönen guten Morgen. Die Nachricht mit Lisa Nagler. Zuerst das Wichtigste aus München und der Region. Schirm heute mitnehmen. Es kann den ganzen Tag immer wieder regnen bei uns. Und trotzdem bleibt die Wasserlage angespannt.

0: Die neue Plattform für Niedrigwasser ist an den Start gegangen. Nives heißt die, ein bundesweit einheitliches Portal. Und das zeigt weiterhin, besonders dramatisch ist die Lage bei uns in München oder auch Erding und Fürstenfeldbruck. Wie mehrfach berichtet, gilt für München schon eine Allgemeinverfügung mit Bewässerungsverboten.
1: Es muss jetzt Wasser gespart werden. Wir müssen in den nächsten Tagen wieder auf den normalen Verbrauch kommen.
0: Oberbürgermeister Krause im Interview. Was genau gilt, das findet ihr auf unserer Homepage. Seit über 8 Jahren ist er hier Ministerpräsident, Markus Söder. Und das will er auch bleiben. Die nächsten Landtagswahlen sind in 2 Jahren. Verhindern will das die ÖDP mit einem Volksbegehren. München-Reporter Benjamin Kühnel.
2: Die Partei will Amtszeiten von bayerischen Ministerpräsidenten auf 10 Jahre bzw. 2 Amtsperioden begrenzen. Dadurch soll politische Erneuerung gefördert werden, heißt es. Für Söder würde das bedeuten, er dürfte in 2 Jahren nicht mehr antreten. Für ein Volksbegehren müssen zunächst mindestens 25.000 Unterschriften gesammelt werden. Innenminister Herrmann glaubt nicht, dass der Vorstoß Erfolg hat.
0: Bürokratieland Deutschland soll sich ändern. Die Bundesregierung hat beschlossen, die elektronische Überweisung kommt im Gesundheitswesen. Die grüne Plakette für E-Autos fällt weg und wer arbeitslos ist, der muss nicht mehr persönlich zum Amt. Selbstkritisch hat sich Kanzler Merz gezeigt bei der traditionellen Sommerpressekonferenz. Er hat zugegeben, ja, die Schuldenbremse zu lockern, hat seiner Glaubwürdigkeit am meisten geschadet. Und noch die gute München-Nachricht von der WM für Marokko zum FC Bayern. Neuzugang Ismail Salbari ist bei uns in der Stadt angekommen. Berichten nach mit einem Privatjet am Flughafen Oberpfaffenhofen. Es gab wohl auch schon einen Medizincheck an der Säbener Straße. Immer gut informiert, das waren die Nachrichten für München und die Region. Was ist los auf den Straßen bei uns? Jetzt mit dem Morgenhuber.
3: 2 nach 6 haben wir es. Aktuell habt ihr überall Freifahrt. Das sind doch mal gute Nachrichten.
4: 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Wenn's frei haben, kommen's nach Freiham.
3: Dafür gibt's den ersten Blitzer des Tages. Unsere Stammhörer Bäder und Musti haben ihn gemeldet. Dankeschön. Stadtgebiet Trudering bei Jovanstraße zwischen Kreilerstraße und St. Augustinostraße. Und zwar hier beidseitig. Meldet uns gerne weitere Blitzer, jederzeit per Telefon oder auch per WhatsApp. Für beides gilt dieselbe Nummer, die 089-4433-4433. Schon mal danke.
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3: Servus bei einem Donnerstag, der Morgenhuber hier für euch. Und das ist doch wirklich absoluter Schmarrn, oder? Laut Untersuchungen leidet das Gehirn, wenn wir am Tag mehr als 3 Tassen Kaffee trinken. Also, das glaube ich nicht. Aber zur Sicherheit habe ich mir jetzt eine Tasse gekauft, wo 1 Liter reingeht. Also trinke ich nur noch 2 am Tag, ne? Ist ja auch eine Möglichkeit. Zum Kaffee gibt's von uns mehr 80er, mehr 90er, gleich Janet Jackson. Gleich nach Wham. Morgen!
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0: Lars, den Impikofen aus dem Morgenshow-Team und hey, Alter, stimmt. Sag mal kurz, wann bist du geboren?
1: Ach ja, 1999 und du?
0: 1984 habe ich gewonnen. Kein Wunder, dass du so alt ausschaust.
1: Ja. Liegt vielleicht auch einfach daran, dass ich jeden Tag mit dir hier arbeite, aber anderes Thema. Wissenschaftler haben nämlich jetzt mal unsere Geburtsjahre untersucht und Menschen, die nach 1990 geboren sind, altern schneller als Menschen, die vor 1990 geboren sind. Also die Lücke zwischen biologischem Alter und Geburtsdatum ist bei mir größer als bei dir.
0: Ich sage, ich habe gewonnen. Ich muss ja teilweise noch meinen Ausweis herzeigen, wenn ich was ab 18 kaufen will.
1: Natürlich!
0: Ja, Junge, ja. Wir starten den neuen Tag mit mehr 80ern, mehr 90ern für euch. Jetzt Bruce Springsteen, hier ist Hungry Heart auf Radio Arabella. Hey, Alter.

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So geht wach werden, so geht aufstehen mit Fleetwood Mac. Auf Arabella München, 17:06 haben wir es. Und stellt euch vor, ihr fahrt ganz gemütlich mit dem Auto von A nach B. Und plötzlich wird euer Auto langsamer von ganz allein und ohne das, was kaputt ist. Soll jetzt so kommen. Eine elektronische Tempobremse nennt sich das und die wird gerade von der EU-Kommission geprüft. Heißt, euer Auto könnte das Tempo in Zukunft selbst regeln. Funktioniert natürlich dann auch nur bei ganz neuen Autos. Die tracken per GPS, Internet und Kameras eure Geschwindigkeit. Und wenn ihr zu lang überm Tempolimit seid, sagt euer Auto einfach, nee, so nicht, Freundchen, wir fahren jetzt mal schön das, was wir dürfen und reduziert automatisch die Motorleistung. Schon krass, gell? Ob es kommt, ist natürlich aktuell noch nicht klar. Alle Updates dazu hört ihr aber natürlich immer hier bei uns. It's Ed Sheeran. 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Can it, beautiful people. Kommt gut in den Donnerstag.

gut rein in den Donnerstag mit Arabella München. 6:09 haben wir es ganz genau. Und jetzt kommt da Mr. Reibeisen persönlich, die Legende Joe Cocker. Passt auch zum Wetter. Hier ist Summer in the City.

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14: Das Wetter für München und die ganze Region und die letzten Regenwolken ziehen jetzt so langsam ab. Und das bedeutet heute ganz, ganz viel Sonnenschein. Ein paar Wolken mischen sich hier und da mal dazu, aber es bleibt meist trocken heute am Tag. Höchstwerte 28 bis 31 Grad. Wir sind momentan angekommen bei 18 in München am Siegestor, 17 bei euch in Anzing, Landkreis Ebersberg, 17 auch in Badersfeld. Heute Abend und in der Nacht gibt es dann teils heftige Schauer und Gewitter. Da zieht durchaus was durch. Wie geht's weiter? Morgen zum Start ins Wochenende Wind, Regen und Gewitter. Ab und zu kommt aber auch die Sonne raus, Spitzenwerte um 27 Grad und das Wochenende, es bleibt wechselhaft. Ja, einfach zu wenig Regen, die Trockenheit in München und der Region wird immer heftiger. Wie dramatisch die Lage wirklich ist, hört ihr jetzt bei Lisa Nagler in den Nachrichten.
15: 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Zu viel Hitze, zu wenig Regen. Seit Jahren nimmt die Trockenheit auch bei uns in München und der Region zu. Wie immer wieder berichtet, gelten seit Dienstag offiziell Bewässerungsverbote in der Stadt. Wie dramatisch die Lage ist, das zeigt eine neue bundesweite Plattform zu Niedrigwasser. Hier sehen wir, vor allem bei uns in München und der Region ist Wasser aktuell sehr knapp. Bitte zum Sprachtest müssen in Zukunft alle Vierjährigen vor der Schule. So steht es in einem Entwurf für ein neues Kita-Gesetz. Bundesfamilienministerin Prien will damit die Bildungschancen für alle Kinder anpassen. Der Grundgedanke, nur wer ausreichend Sprachkenntnisse vor dem Schulstart hat, kann auch dem Unterricht folgen. Spaß.

0: Gegen Argentinien. Diesen Sonntag, so lautet das Finale bei der Fußball-WM. Nachdem Argentinien am Abend gegen England doch noch gewonnen hat, nach einem Rückstand hieß es am Ende 2-1. Für England und Kapitän Harry Kane vom FC Bayern bleibt damit nur das Spiel um Platz 3 gegen Frankreich am Samstag. Immer gut informiert, das war das Update für München und die Region. Den Blick von den Straßen hat jetzt der Morgenhuber für uns.
1: 6.31 Uhr haben wir es und da kommt eine Meldung von euch.
2: Servus, Herr Thomas.
1: Servus.
2: Unterwegs auf der A94 Richtung München. Mhm. 25 Kilometer vor München rollen wir mit 9 km/h im Stau dahin. Ui. Das ist kurz nach der Ausfahrt Hohenlinden.
1: Alles klar. Dankeschön, Thomas, unser Stammhörer, fürs Durchgeben. Und das war's auch schon. Kommt gut und sicher ans Ziel. Das sind sie, die aktuellsten Blitzer in München und der Region Stadtgebiet. Trudering bei Jovanstraße zwischen Kreiler Straße und St. Augustino Straße beidseitig. Und ganz neu von Michael per WhatsApp, unser Stammhörer. Landkreis Dachau in 4 Kirchen in der Indersdorfer Straße bei der Unterführung. Wo stehen weitere Blitzer? Sagt uns Bescheid. 089 4433 4433. Das ist unsere Telefonnummer, aber auch unsere WhatsApp-Nummer. Vielen Dank schon mal.
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0: Ja, leider, leider, die Serie ist gebrochen. Ihr hat Arabella München um 20 vor 7 und seit 1982 hat es einfach in jedem WM-Finale mindestens einen Spieler vom FC Bayern gegeben, aber diesmal nicht. England hat gestern gegen Argentinien verloren, 2:1 in der letzten Viertelstunde, oh Mann. Aber wäre auch komisch gewesen, Spanien-England war vor 2 Jahren ja schon das EM-Finale. Jetzt ist das WM-Finale am Sonntag um 21 Uhr Spanien-Argentinien. Schaut ihr denn?
1: Ich habe keinen Bock drauf, weil es mich schlichtweg nicht interessiert.
2: Auf jeden Fall schaue ich es mir an. Ich finde es immer mega spannend.
3: Mich interessiert es gar nicht, um echt zu sein. Ich habe gar keine Ahnung.
4: Ja, auch wenn Deutschland rausgeflogen ist, finde

0: letztendlich ist es ja irgendwie dann eher die Liebe zum Fußball, warum man dann solche großen Turniere guckt. Und deswegen, ja, natürlich WM schaue ich dann trotzdem noch weiter.
1: Also ich werde schauen, denke, es macht Spanien. Was meinst du, Morgenshow-Kollege Sebastian Impikhofen?
2: Ja, ich sag mal so, ich habe auf England getippt.
1: Oh!
2: Ja, wird nichts mehr. Nee. Mai, dann sollen es halt die Spanier machen. Oder die Argentinier, einer von beiden halt, gell? Übermorgen beim Spiel um Platz 3 gewinnt dann Frankreich gegen Italien.

0: Kurzer Weckercheck, 6.44 Uhr haben wir es. Und ich bin mir fast sicher, in 20 Jahren wird bei einer Geschichtsklausur gefragt, wie war der Sommer 2026? A, okay, B, gut oder C, super? Und ganz klar, die Antwort ist C, ist ja unser Arabella München super Sommer. Es ist dermaßen viel los, ein Highlight nach dem anderen. Wir stellen sie euch alle vor. Ab heute zum Beispiel das Fest Pullach feiert bis Sonntag auf dem Festplatz an den Seidnerfeldern mit Bierzelt, Fahrgeschäften, Standeln, Partyzelt, Live-Musik, Kabarett, einfach einem riesengroßen Programm und auch mit einer WM, aber nicht Fußball. Am Samstag ist nämlich Schuhplattel-WM, eine Weltmeisterschaft im Schuhplatteln. Aber es wird eben nicht nur bei uns geplattelt, amtierender Weltmeister Georg Haller.
1: Der Hauptteil kommt natürlich aus Bayern, aber dann auch aus den USA und aus Kanada sind ein paar dabei. Aber bis auf den Hosenträger, wo halt dann San Francisco oder Washington draufsteht, hatten es nicht erkennen, dass die nicht von da kommen. Also die haben auch wirklich eine gute Tracht an, die deren gut platteln.
0: Ja, schauen wir mal, wie die Gutes da machen, ne? Pullach feiert, geht heute los, bis einschließlich Sonntag in unserem Arabella München. Super Sommer! Und was sonst noch so los ist, radioarabella.de. Kommt gut rein in diesen Donnerstag, jetzt mit Fergal Sharkey, a good heart. Guten Morgen!

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große 80er-Hymne von Mr. Mister auf Arabella München. 7:07 haben wir es. Wir wollen, dass ihr immer gut und sicher ankommt. Aktuelle Gefahrmeldung aus der Verkehrszentrale. Bitte aufpassen. Kreis München, Startstraße 2078 zwischen Dürnhaar und Höhenkirchen. Beidseitig, da liegen mehrere Spanngurte auf der Fahrbahn. Kommt gut und sicher durch.

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21: Der Regenschirm wird jetzt dann zum Sonnenschirm. Ich habe nochmal das Wetterradar gecheckt. Die letzten Schauerwolken ziehen so langsam ab. Das heißt, heute wird es sehr, sehr sonnig den ganzen Tag. Ab und zu mal mit ein paar Quellwolken vermischt, aber es bleibt am Tag meist trocken. Höchstwerte heiße 28 bis 31 Grad. Momentan ist man 19 in München am Limbachplatz, 17 bei euch in Eching, Landkreis Freising, 17 in Heilerfing. Heute Abend und in der Nacht steigt dann wieder das Schauer- und Gewitterrisiko und wenn es kracht, dann durchaus mal heftiger. Wie geht's weiter? Morgen zum Freitag windig mit Regen und Gewittern. Ab und zu kommt die Sonne durch. Maximal 27 Grad. Das Wochenende bleibt eher wechselhaft. Soweit das Wetter und wir haben es jetzt ganz genau. 7 Uhr.
22: Schönen guten Morgen. Die Nachricht mit Lisa Nagler. Zuerst das Wichtigste aus München und der Region. Immer mal wieder Regen, heute Nacht, die kommenden Tage. Aber auch dann wird die Wasserlage bei uns angespannt bleiben. Wie dramatisch die Situation aktuell hier in München und der Region ist, das zeigt eine neue Plattform für Niedrigwasser. Nives heißt sie, ist ein bundesweit einheitliches Portal. Komplett Oberbayern ist darauf rot. Noch bis August gilt bei uns in München eine Allgemeinverfügung mit Bewässerungsverboten.
23: Normalerweise geht aber mit den Sommerferien dann der Wasserverbrauch ein bisschen runter und deswegen hoffe ich auf eine Entspannung im August.
22: Was erlaubt ist und was nicht in

0: Sachen bewässern bei uns findet ihr weiterhin auf unserer Homepage. Viel Blaulicht, Dutzende Polizeistreifen und Einsatzkräfte in schwerer Montur. Der Grund dafür am Abend in Wolfratshausen? Offenbar ein Schuss nahe der S-Bahn. Das SEK ist daraufhin angerückt. Ein Supermarkt wurde geräumt. Verletzt wurde zum Glück niemand. Der Schuss wurde laut Wolfratshauser Polizei mit einer nicht scharfen Waffe abgegeben. Warum, ist unklar. Ein Mann wurde festgenommen. BMW bei uns in München, Audi in Ingolstadt, Mercedes, VW. Der Autobranche droht in den kommenden Jahren ein massiver Jobverlust. Davon geht eine Studie des Fraunhofer Instituts aus. Knappe 730.000 Arbeitsplätze könnten demnach europaweit wegfallen, das bis 2040. Viele von euch haben wenig geschlafen, entweder selbst geschaut oder die Nachbarn haben euch wachgehalten mit ihrem Gebrüll. Argentinien hat sich ins WM-Finale geschossen, 2-1 gegen England mit Kapitän Harry Kane vom FC Bayern, der ist damit raus und damit geht auch eine kuriose Serie zu Ende. Zum ersten Mal seit 1978 steht kein Spieler der Münchner im WM-Finale. Immer gut informiert, das waren die Nachrichten für München und die Region. Was ist los auf den Straßen bei uns? Jetzt mit dem Morgenhuber.
1: 7:02 haben wir es. Es staut sich auf der A94 Passau in Richtung München ab kurz nach Hohenlinden. Da dauert es etwas länger in Richtung Stadt. A99 West Richtung Nürnberg zwischen Dreieck Südwest und Ludwigsfeld. 5 Kilometer Stau. Ihr braucht rund eine Viertelstunde länger. Ja, es geht langsam los mit Berufsverkehr an den üblichen Stellen. Dann kommen wir noch zur S-Bahn. S1 Reparatur an einer Weiche bei Feldmoching. Verspätungen von bis zu 10 Minuten. Und S5 Reparatur an der Strecke zwischen Hohenbrunn und Aing. Auch hier Verspätungen von bis zu 10 Minuten.
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1: Das sind die aktuellsten Blitzer in München und der Region Stadtgebiet Rudering bei Juwanstraße zwischen Kreilerstraße und St. Augustinostraße beidseitig. Landkreis Dachau in Vierkirchen, Indersdorfer Straße bei der Unterführung. Ganz neu von Antje, unsere Stammhörerin per WhatsApp. Dankeschön in Erding, Rotkreuzstraße, 30er-Zone. Und Stammhörerin Andrea meldet auch per WhatsApp. Landkreis Freising in Tündenhausen beim Transformator in Richtung Freising. Meldet uns gerne weitere Blitzer. Geht immer per Telefon, auch per WhatsApp. Für beides gilt dieselbe Nummer, die 089-4433-4433. Danke.
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1: Servus Beamter, Morgenhuber hier an diesem Donnerstag. Und der Ben aus Isen hat eine WhatsApp reingeschickt. Er schreibt, durch diese WM bin ich dauermüde, muss früh raus. Das Spiel Argentinien-England wollte ich aber trotzdem schauen. Ben, ich glaube, so geht's vielen mir auch. Wir machen alle wach in der nächsten halben Stunde, zum Beispiel mit diesem 90er. Wunderschön von Roxette. Und auch dieser 80er ist am Start. Von Sting, wir spielen mehr 80er, mehr 90er. Und jetzt Phil Collins, kommt gut rein in den Tag hier. Studio.

0: wunderschöne Nummer von Roxette, Fading Like a Flower. Arabella München läuft bei euch 12 nach 7, Hammers. Und wir stehen heute auf mit einem guten Gefühl im Bauch, ganz einfach, weil...
1: Wir sagen Dankeschön.
0: Jawohl, Dankeschön. Die aktuelle Media-Analyse ist rausgekommen, sowas wie ein Zeugnis für uns. Und da habt ihr uns wieder zur Nummer 1 gemacht. Wir sind Spitzenreiter unter den Münchner Lokalsendern. Fast 1 Million Menschen hören unser Programm und wir werden auch noch am längsten unter allen Lokalsendern in München gehört. Und dafür ein dickes, fettes Danke, Danke, Danke. Und wir wollen auch unsere Dankbarkeit natürlich zeigen. Drum haben wir etwas für euch. Eine Stunde lang geben wir euch eine Kugel Eis aus. Mein Kollege Simon Jägersberger ist von 16 bis 17 Uhr beim Sacletti Eiswagen im Englischen Garten. Also gerne vorbeischauen im Englischen Garten. 16 bis 17 Uhr. Eis geht aufs Haus. Und zwar auf uns. Wir spielen mehr 80er, mehr 90er für euch. Dickes Dankeschön. Jetzt wird Billy Ocean, hier ist Caribbean Queen.

0: Eine Zugfahrt, die ist lustig, eine Zugfahrt, die ist lang und man hat danach immer was zu erzählen. Arabella München, 17:07, haben wir schönen guten Morgen. Entweder wie man 34 Stunden Verspätung hatte, 400 Mal umgestiegen ist oder eben wie der Bahnmitarbeiter noch schnell Klopapier gekauft hat. So jetzt bei einer ICE-Fahrt letzten Samstag von Sylt nach Berlin passiert. Und das Video davon geht gerade auf Social Media viral. Weil der Zug nicht beladen worden ist, hat der Lokführer einfach außerplanmäßig in Hamburg Bergedorf gehalten. Ein Mitarbeiter ist rausgesprungen zum Supermarkt gerannt und mit 3 Packungen Klopapier wieder zurückgekommen. Habe ich auch noch nie gehört. Aber ich finde, das war wirklich ein feiner Zug.
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0: Mehr 80er, mehr 90ern geht's für euch in den Donnerstag. Jetzt Sting, Englishman in New York. Wunderschönen guten Morgen. Schön, dass ihr mit dabei seid.

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12: Das Wetter für München und die ganze Region. Es wird ein super Sommertag heute mit viel, viel Sonnenschein den ganzen Tag. Es wird heiß, 28 bis 31 Grad in der Spitze. So ein paar Wolken mischen sich mit dazu. Bleibt aber erstmal noch trocken. Aktuell müssen wir 19 Grad in München am Goetheplatz, 19 bei euch in Fürstenfeldbruck, 18 in Grafing, Landkreis Eversberg. Heute Abend und in der Nacht, da steigt das Gewitterrisiko. Da kann es durchaus mal heftiger krachen. Wir halten euch da weiter auf dem Laufenden. Und wie geht's weiter morgen zum Start ins Wochenende? Ein Mix aus Sonnenschein, Regen und Gewitter. Es wird windig, Spitzenwerte um 27 Grad. Und das Wochenende, das bleibt weiterhin wechselhaft. Soweit das Wetter und das WM-Finale am Sonntag ist tutto completo. Wie es am Abend ausging, hört ihr jetzt bei Lisa Nagler in den Nachrichten.
13: 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Jetzt das Update. Wo uns das Wasser ausgeht, zeigt eine neue einheitliche Plattform schwarz auf weiß. NIWIS, das Niedrigwasserinformationssystem, hilft, Trockenheit früher zu erkennen und gegenzusteuern. Besonders niedrig bundesweit sind die Pegelstände bei uns in München und der Region. Seit vorgestern gilt in der Stadt eine Allgemeinverfügung mit Bewässerungsverboten. Die Finalisten für die Fußball-WM stehen. Auf Spanien folgt Argentinien. Der Titelverteidiger hat ein dramatisches Halbfinale gegen England gewonnen mit 2-1. Das WM-Endspiel Spanien gegen Argentinien ist dann diesen Sonntag in New York. Am Samstag spielen Frankreich und England in Miami noch um Platz 3. Verträge kündigen fürs Handy, Streamingdienste oder das Fitnessstudio. Wie einfach das Kündigen oder Pausieren eines Vertrags dafür sein muss, darüber entscheidet heute der Bundesgerichtshof. In dem Rechtsstreit hatten Verbraucherschützer gegen eine Fitnessstudio-Kette geklagt. Und noch die gute München-Nachricht und die kommt heute in eigener Sache. 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Immer gut informiert, das war das Update für München und die Region. Jetzt gibt's den zuverlässigen Verkehr.

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1: Auch von mir ein großes Dankeschön. 7.31 Uhr haben wir es jetzt ganz genau. Kommen wir zu den Staus. Eine Viertelstunde braucht ihr länger. Auf der A99 West Richtung Nürnberg zwischen Freiham Mitte und Dreieckanach 5 Kilometer Stau. Ansonsten Berufsverkehr an den üblichen Stellen, vor allem auch auf dem Mittleren Ring. Dann haben wir S-Bahn-Probleme. S1 Reparatur an einer Weiche und ein technischer Defekt an einem anderen Zug bei Feldmoching. Verspätungen, erhebliche Verspätungen sind jetzt angekündigt. Teilweise fallen S-Bahnen aus, also da dauert es deutlich länger. S5 Reparatur an der Strecke zwischen Hohenbrunn und Aing. Verspätungen von bis zu 10 Minuten und leider jetzt auch Probleme auf der S-Bahn-Stammstrecke. Reparatur an einer Weiche zwischen Pasing und Ostbahnhof. Verspätungen von bis zu 20 Minuten. Das mit einplanen. Kommt gut und sicher an. Das sind die aktuellsten Blitzer in München und der Region. Landkreis Dachau, 4 Kirchen, Indersdorfer Straße bei der Unterführung. In Erding, in der Ruckkreuzstraße, 30er Zone. Ganz neu von Stammhörer Sven per WhatsApp. Danke an Neu-Nürnberg in Richtung München im Kreuz Neufahren in der Abfahrt zum Flughafen Deggendorf. Und Hans per WhatsApp, unser Stammhörer, Landkreis Freising zwischen Solling und Freising in Tündenhausen beim Transformator. Meldet uns gerne weitere Blitzer jederzeit per Telefon oder auch per WhatsApp. Für beides gilt dieselbe Nummer, die 089 4433 4433. Danke.
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0: Song Tipsy auf Arabella München. Da waren es nur noch zwei Spiele, dann ist die WM vorbei. Und seit gestern Abend wissen wir auch, wer in den beiden Spielen gegeneinander spielt. Das zweite Halbfinale Argentinien gegen England und gewonnen hat Argentinien mit 2:1, haben einfach in der letzten Viertelstunde 2 Tore gemacht. Fast genauso, wie ich im Tippspiel getippt habe. Wie geht's jetzt weiter? Morgen schon Kollege Sebastian Impikow.
1: Denkt ja nichts. Mein Tipp mit England Weltmeister wird jetzt auch schwer.
0: Das wird nichts werden. Ne?
1: Jetzt erstmal 2 Tage spielfrei. Dann Samstag 23 Uhr Spiel um Platz 3 Frankreich gegen England. Sonntag dann das Finale 21 Uhr in New York. Spanien gegen Argentinien. Das wird riesengroß. Es ist nämlich auch eine richtig fette Halbzeitshow geplant.
0: Mit Shakira, Justin Bieber, Madonna, Coldplay. Das wird wirklich richtig groß. Vor allem aber auch sehr spannend. 15 Minuten Halbzeit mit so vielen Künstlern. Aber ja, es soll klappen. Angekündigt sind 11 Minuten Show und 4 Minuten für Auf- und Abbau. Wobei tatsächlich doch schon überlegt wird, die Halbzeit zu verlängern.
1: Ja, wir werden es rausfinden. Ja. Aber 11 Minuten, ich sage jetzt einfach mal frei raus, wird zeitlich nicht so ganz hinhauen. Aber lasst euch gern vom Gegenteil überzeugen oder schaut ihr das Finale überhaupt? Regina schreibt bei uns per WhatsApp, erst war Deutschland mein Favorit, dann Norwegen, dann England, alle raus, ich habe keinen Bock mehr.
0: Ui.
1: Verstehe ich, Regina. Und Richard aus Harlaching meint, natürlich schaue ich das Finale der WM, das gehört einfach dazu.
0: Und ihr? Schaut ihr WM-Finale? Wen drückt ihr die Daumen? Wir wollen es wissen heute gerne her mit eurer Meinung. Hier per Telefon oder auch per WhatsApp 089 4433 4433. 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Und jetzt Kajagugo.

0: Nicht wundern, wenn ihr die Tage zum Ammersee fahrt und euch plötzlich denkt, hä, bin ich jetzt in Rom gelandet? Arabella München gleich 7:45. Das ist das Motto in Utting. Da startet nächste Woche und zwar am Mittwoch wieder das Maislabyrinth Ex Ornamentis auf 18.000 Quadratmetern, also gut 3 Fußballfelder groß. Jetzt läuft noch der letzte Feinschliff mit Organisatorin Corinne Ernst.
1: Wir sind natürlich überall am Fertigmachen. Wir gestalten alles im Sinne von Rom. Alle unsere Gäste dürfen durch das Kolosseum laufen und ganz viel verschiedene Suchspiele lösen. Wir freuen uns auf alle Rom-Fans.
0: Ja, ein bisschen müssen die Pflanzen noch wachsen. Aktuell sind die so, ja, 2 Meter hoch. Da soll noch 1 Meter dazukommen. Wird bestimmt wieder richtig schön. Wenn ihr vorbeischauen wollt, geht das bis Ende September. Also ab nächsten Mittwoch bis Ende September. Und noch ein Tipp, wenn ihr im Labyrinth seid, zum Ausgang geht's immer bergauf. Jetzt starten wir erstmal durchs Morgendliche in die Arbeit kommen Labyrinth. Natürlich mit mehr 80ern, mehr 90ern. Jetzt The Cure, Friday I'm in Love. Schon am Donnerstag.

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Sonnenbrille auf und ab in Richtung Donnerstag. Schön, dass ihr bei uns seid. Arabella München läuft bei euch um 8 Minuten vor 8 und jetzt Cherry Rafferty, Baker Street. Nur bei uns gibt es nämlich mehr 80er, mehr 90er. Kommt gut rein in den neuen Tag.

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18: Mittagspause unterm Sonnenschirm, das klingt doch gut, oder? Heute viel, viel Sonnenschein den ganzen Tag. Ein paar Wolken sind mit dabei. Die tun aber erstmal nichts, bleibt meist trocken und es wird heiß. 28 bis 31 Grad. Aktuell sind wir bei 20 in München an der Hackerbrücke. 19 bei euch in Poing, Landkreis Ebersberg, 18 in Icking. Heute Abend und in der Nacht gibt es dann teils kräftige Schauer und Gewitter. Da kommt was auf uns zu. Wir halten euch da auf dem Laufenden. Wie geht's weiter? Morgen zum Start ins Wochenende wird es windig. Dazu ein Mix aus Sonnenschein, Regen und Gewittern. 27 Grad in der Spitze. Und auch das Wochenende bleibt wechselhaft. Soweit das Wetter. Wir haben es jetzt ganz genau 8 Uhr.
19: Schönen guten Morgen. Die Nachricht mit Lisa Nagler. Zuerst das Wichtigste aus München und der Region. Heute nochmal viel Sonne, ab morgen immer wieder Regen mit dabei und trotzdem bleibt die Wasserlage bei uns angespannt. Die neue Plattform für Niedrigwasser ist an den Start gegangen. Nives heißt die, ein bundesweit einheitliches Portal. Das zeigt weiterhin, besonders dramatisch ist die Lage bei uns in München oder auch Erding und Fürstenfeldbruck. Wie mehrfach berichtet, gilt für München schon eine Allgemeinverfügung mit Bewässerungsverboten.
20: Es muss jetzt Wasser gespart werden. Wir müssen in den nächsten Tagen wieder auf den normalen Verbrauch kommen.
19: Oberbürgermeister Krause bei uns im Interview. Was genau gilt, das findet ihr auf unserer Homepage. Seit über 8 Jahren ist er hier Ministerpräsident Markus Söder. Und das will er auch bleiben. Die nächsten Landtagswahlen sind in gut 2 Jahren. Verhindern will das die ÖDP mit einem Volksbegehren. München-Reporter Benjamin Kühnel.
21: Die Partei will Amtszeiten von bayerischen Ministerpräsidenten auf 10 Jahre bzw. 2 Amtsperioden begrenzen. Dadurch soll politische Erneuerung gefördert werden, heißt es. Für Söder würde das bedeuten, er dürfte in 2 Jahren nicht mehr antreten. Für ein Volksbegehren müssen zunächst mindestens 25.000 Unterschriften gesammelt werden. Innenminister Herrmann glaubt nicht, dass der Vorstoß Erfolg hat.
19: Bürokratieland Deutschland soll sich ändern. Die Bundesregierung hat beschlossen, die elektronische Überweisung kommt im Gesundheitswesen. Die grüne Plakette für E-Autos fällt weg und wer arbeitslos ist, der muss nicht mehr persönlich zum Amt. Selbstkritisch hat sich Kanzler Merz bei der

0: traditionellen Sommerpressekonferenz gezeigt. Er hat zugegeben, ja, die Schuldenbremse zu lockern hat seiner Glaubwürdigkeit am meisten geschadet. Weltmeister gegen Europameister. Argentinien gegen Spanien. Das ist das Finale bei der Fußball-WM am Sonntag. Argentinien hat sein Halbfinale gegen England gewonnen mit 2-1. Und das, obwohl der Titelverteidiger zwischendurch mit 0-1 zurückgelegen hatte. Immer gut informiert, das waren die Nachrichten für München und die Region. Jetzt gibt's den zuverlässigen Verkehrsservice mit dem Morgenhuber.
1: 2:08 haben wir es. Bitte passt auf, wenn ihr auf der A95 fahrt, Garmisch-Partenkirchen Richtung München, zwischen Kreuzhof und Sendling Süd eine Ölspur, da ist die linke Spur momentan blockiert. A99 West Richtung Nürnberg, zwischen Lochhausen und Dreieck, Feldmoching 5 Kilometer zäh, rund eine Viertelstunde dauert es länger. Ansonsten haben wir Berufsverkehr auf dem gesamten mittleren Ring, vor allem wieder an der Baustelle Donnersberger Brücke, aktuell 20 Minuten der Zeitverlust. Kommen wir zu den S-Bahnen. S1 Reparaturen einer Weiche und ein kaputter Zug bei Feldmoching. Es kommt zu erheblichen Verspätungen, da mehr Zeit mit einplanen. S5 Reparatur an der Strecke zwischen Hohenbrunn und Aing, Verspätungen von bis zu 10 Minuten und leider auch Probleme auf der S-Bahn-Stammstrecke. Reparatur an einer Weiche zwischen Pasing und Ostbahnhof, Verspätungen von bis zu 20 Minuten.
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1: Das sind die aktuellsten Blitzer in München und der Region Erding, Rotkreuzstraße 30er Zone. Landkreis Freising zwischen Zolling und Freising in Tündenhausen beim Transformator. A9 Nürnberg in Richtung München am Kreuz Neufahren in der Abfahrt Flughafen Deggendorf. Dann Michi hat einen gemeldet per WhatsApp. Stadtgebiet bei Jovanstraße, also in Trudering, beim Supermarkt beidseitig und auch ganz neu von Aaron, einwärts Menzinger Straße in der 30er Zone. Meldet uns gerne weitere Blitzer, jederzeit per Telefon oder auch per WhatsApp. Für beides gilt ja wie immer dieselbe Nummer, die 089 4433 4433. Und noch mehr aktuelle Blitzer gibt's immer in der kostenlosen Arabella München App.
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1: Servus beieinander am Donnerstag. Hier ist der Morgenhuber für euch. Und das ist doch absoluter Schmarrn, oder? Laut Untersuchungen leidet das Gehirn, wenn wir am Tag mehr als 3 Tassen Kaffee trinken. Also ganz ehrlich, ich glaube das nicht, ne? Zur Sicherheit habe ich mir jetzt eine Tasse gekauft, wo ein Liter reingeht. Also ich trinke nur noch 2 am Tag, ne? Ist doch eine Lösung. Und zum Kaffee gibt's von uns mehr 80er, mehr 90er, gleich UB40, davor Kim Wilde.
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0: Hey, Alter! Arabella München, 10er Hacht. Ich meine damit Sebastian Impikofen aus dem Morgenshow-Team. Und hey, Alter, stimmt, sag kurz mal, wann bist du geboren?
1: 1999 und du?
0: 1984 und ich hab gewonnen. Kein Wunder, dass du so alt ausschaust.
1: Ne? Ja. Liegt vielleicht auch dran, dass ich jeden Tag mit dir hier arbeite.
0: Ach so, meinst
1: du? Ja. Wissenschaftler haben rausgefunden, die haben sich unsere Geburtsjahre mal angeschaut. Und Menschen, die nach 1990 geboren sind, altern schneller als Menschen, die vor 1990 geboren sind. Also die Lücke zwischen biologischem Alter und Geburtsdatum, die ist bei mir größer als bei dir.
0: Ich sag ja, ich hab gewonnen, muss ja teilweise noch meinen Ausweis herzeigen, wenn ich was am 18 kaufen will.
1: Natürlich,
0: also das ist manchmal nicht so einfach. Ja. Ne? Wir starten in den neuen Tag mit mehr 80ern, mehr 90ern. Jetzt Tanita Tikaram Twist in My Sobriety. Hey, Alter, Sebastian.
1: Ja.
0: Schönen guten Morgen. Kommt gut in den Donnerstag.

auf eurem Lieblingssender Arabella München 18:08 haben wir schöne guten Morgen. Und stellt euch mal vor, ihr fahrt ganz gemütlich mit dem Auto von A nach B und plötzlich wird euer Auto langsamer von ganz allein und ohne, dass was kaputt ist. So jetzt soll jetzt so kommen, eine elektronische Tempobremse nennt sich das und die wird gerade von der EU-Kommission geprüft. Heißt, euer Auto könnte das Tempo in Zukunft selbst regeln. Funktioniert natürlich dann nur bei den ganz neuen Autos, die tracken das Ganze per GPS, Internet und Kameras und zwar eure Geschwindigkeit. Und wenn ihr zu lang überm Tempolimit seid, sagt euer Auto einfach, nee, so nicht, Freundchen. Wir fahren jetzt mal schön das, was wir dürfen und reduziert die Motorleistung ganz automatisch. Schon krass, gell? Ob's kommt, ist noch nicht klar. Alle Updates dazu hört ihr natürlich immer bei uns. Und jetzt hören wir alle zusammen im Auto oder wo auch immer Pink. Guten Morgen. 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

Auf in den Donnerstag. Wir sind bei euch. Der Morgen beim Studio auf Arabella München, 7:45. Der 80er, der 90er. Jetzt Jennifer Page.

0: Endspurt beim 52. Bürgerfest in Unterhaching. Freitag, Tag der Betriebe ab 16 Uhr. Samstag spielen die Rottaler. Sonntag, Blaskapelle Neubiburg. Und ab 18 Uhr das große WM-Finale live. Dazu immer Augustiner, Vergnügungspark und gratis Live-Musik. Für die Weltmeister gibt's ein Abschlussfeuerwerk.
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12: Das Wetter für München und die ganze Region. Es wird ein heißer Tag heute. Die Sonne scheint eigentlich den ganzen Tag. Ab und zu sind ein paar Wolken mit dabei. Bleibt aber erstmal trocken. Höchstwerte bis zu 31 Grad. Momentan sind wir bei 21 in München, hier bei uns in der Paul-Heise-Straße. 20 Sauerlach, Landkreis München, 20 auch in Neu-Himmelreich. Heute Abend und in der Nacht ist es wieder soweit. Da steigt das Regen- und Gewitterrisiko. Und wenn es kracht, durchaus auch mal heftiger. Wie geht's weiter? Morgen zum Start ins Wochenende eher wechselhaft. Es wird windig, es regnet und gewittert immer mal wieder. Ab und zu zeigt sich die Sonne. Maximal 27 Grad. Das Wochenende bleibt dann wechselhaft. Ja, es ist einfach zu wenig Regen momentan. Die Trockenheit in München und der Region wird immer heftiger. Wie dramatisch die Lage ist, hört ihr jetzt bei Lisa Nagler in den Nachrichten.
13: 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Zu viel Hitze, zu wenig Regen. Seit Jahren nimmt die Trockenheit auch bei uns in München und der Region zu. Wie immer wieder berichtet, gelten seit Dienstag offiziell Bewässerungsverbote in der Stadt. Wie dramatisch die Lage ist, das zeigt eine neue bundesweite Plattform zu Niedrigwasser. Hier sehen wir, vor allem bei uns in München und der Region ist Wasser aktuell sehr knapp. Bitte zum Sprachtest müssen in Zukunft alle Vierjährigen vor der Schule. So steht es in einem Entwurf für ein neues Kita-Gesetz. Bundesfamilienministerin Prien will damit die Bildungschancen für alle Kinder anpassen. Der Grundgedanke, nur wer ausreichend Sprachkenntnisse vor dem Schulstart hat, kann auch dem Unterricht folgen. Spanien gegen Argentinien. Diesen Sonntag, so lautet das Finale bei der Fußball-WM. Nachdem Argentinien am Abend gegen England doch noch gewonnen hat, nach einem Rückstand hieß es am Ende 2-1. Für England und Kapitän Harry Kane vom FC Bayern bleibt damit nur das Spiel um Platz 3 gegen Frankreich am Samstag. Immer gut informiert, das war das Update für München und die Region. Jetzt gibt's den zuverlässigen Verkehrsservice mit dem Morgenhuber.
12: Wir starten mit einer Gefahrenmeldung um 8:30 Uhr. Gleich bitte aufpassen. A92 Deggendorf Richtung München. Zwischen Landshut West und Moosburg Nord. Unfall, es laufen Personen an der Autobahn. A99 West Richtung Nürnberg. Zwischen Lochhausen und Dreieckfeld-Moching 4 Kilometer.

0: Meter Stau. Ihr braucht rund eine Viertelstunde länger hier. Und dann haben wir noch eine Meldung von der A99 West Richtung Lindau zwischen Dreieck-Allach und Lochhausen. 3 Kilometer Stau, Viertelstunde länger hier auch. Auf dem Mittleren Ring in München überall Berufsverkehr, vor allem wieder an der Baustelle Donnersberger Brücke. Da dauert es rund 20 Minuten länger. S-Bahn-Probleme, S5, Reparatur an der Strecke zwischen Hohenbrunn und Aing. Verspätungen von bis zu 10 Minuten und Probleme auch auf der S-Bahn-Stammstrecke. Wegen einer Reparatur an einer Weiche zwischen Pasing und Ostbahnhof kommt es zu Verspätungen von bis zu 20 Minuten. Kommt gut und sicher durch. Das sind die aktuellsten Blitzer in München und der Region. Einwärts Menzinger Straße, 30er-Zone. Dann haben wir einen von Rosi. Dankeschön, Landkreis Starnberg. Münchner Straße, Kempfenhausen bei Berg beidseitig. Cornelia meldet, Ortseingang Lüss im Landkreis Erding am Bushäusel. Und zwar in beiden Richtungen. Gustl, Landkreis Bad Tölz, Wolfratshausen, Ortsdurchfahrt Egling, Tölzer Straße beim Trachtengeschäft. Matteo hat eingesehen in Bad Tölz vor der Touristeninfo in der 30er-Zone. Und ganz neu von Sabrina. Unter Haching am Grünwalder Weg, 30er-Zone in Richtung Industriegebiet. Auch da haben sie aufgebaut. Meldet uns gerne weitere Blitzer, jederzeit per Telefon oder auch per WhatsApp. Für beides gilt dieselbe Nummer, die 089 4433 4433. Und noch viel mehr aktuelle Blitzer gibt es in der kostenlosen Arabella München App.
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0: Serie ist gebrochen. Ihr hört Arabella München um 8.41 Uhr. Seit 1982 hat es einfach in jedem WM-Finale mindestens einen Spieler vom FC Bayern gegeben. Aber diesmal ja leider nicht. England hat gestern gegen Argentinien verloren, 2:1 in der letzten Viertelstunde. Aber wäre auch komisch gewesen, Spanien, England war vor 2 Jahren ja auch schon EM-Finale. Jetzt ist eben das WM-Finale am Sonntag, 21 Uhr, Spanien, Argentinien. Wir wollten mal wissen, schaut ihr da?
1: Ich habe keinen Bock drauf, weil es mich schlichtweg nicht interessiert.
2: Auf jeden Fall schaue ich es mir an. Ich finde es immer mega spannend.
3: Mich interessiert es gar nicht, um ehrlich zu sein. Ich habe gar keine Ahnung.
4: Ja, auch wenn Deutschland rausgeflogen ist, finde ich, ist es ja irgendwie dann eher die Liebe zum Fußball, warum man dann solche großen Turniere guckt. Und deswegen, ja, natürlich WM schaue ich dann trotzdem noch weiter.
0: Also ich werde es auf jeden Fall schauen.

0: Und denke, es macht Spanien. Was meinst du morgen schon, Kollege Sebastian Impikhofen?
1: Ja, ich habe ja auf England getippt. Das wird jetzt nichts mehr. Ich würde sagen, dann sollen es halt die Spanier machen. Oder die Argentinier, einer von beiden quasi. Ja. Und übermorgen bei Spiel um Platz 3 gewinnt dann Frankreich gegen England, glaube ich. Könnt ihr auch schon mal so tippen. Ich habe bestimmt recht, so wie die letzten 4 Spiele bei unserem Tippspiel halt. Also nicht.
0: Ich vertraue dir mal und tippe so. Und wehe, du hast

0: Also ich glaube, in 20 Jahren wird bei einer Geschichtsklausur gefragt, wie war der Sommer 2026? A, okay, B, gut oder C, super. Und ganz klar, Antwort C ist richtig. Ist ja unser Arabella München super Sommer. Es ist 8.46 Uhr. Es ist dermaßen viel los. Ein Highlight nach dem anderen und wir stellen sie euch alle vor. Ab heute zum Beispiel das Fest Pullach feiert bis Sonntag auf dem Festplatz an Seidnerfeldern mit Bierzelt, Fahrgeschäften, Standeln, Partyzelt, Live-Musik, Kabarett, einem riesengroßen Programm und auch mit einer WM. Aber nicht Fußball-WM. Am Samstag ist da Schuhplattel-WM, eine Weltmeisterschaft im Schuhplattel. Aber es wird eben nicht nur bei uns geplattelt. Amtierender Weltmeister Georg Haller.
1: Der Hauptteil kommt natürlich aus Bayern, aber dann auch aus den USA und aus Kanada sind ein paar dabei. Aber bis auf den Hosenträger, wo halt dann San Francisco oder Washington draufsteht, hatten sie nicht erkennen, dass die nicht von da kommen. Also die haben auch wirklich eine gute Tracht, die deren gut plattelt.
0: Ja, schauen wir mal, wie die das dann machen. Pullach feiert, geht heute los bis einschließlich Sonntag. Unser Arabella München super Sommer. Und was da sonst noch los ist, gibt's immer auf unserer Homepage Radio Arabella. Und jetzt Lou Bega, hier ist Mama.

0: Mambo Number 5 auf Arabella München. 9 von 9 haben wir es ganz genau. Aktuelle Meldung aus unserer Verkehrszentrale kam von Stammhörer Gerhard. Dankeschön, hat gerade WhatsApp reingeschickt. Bitte aufpassen auf der A94 Passau in Richtung München. Da ist soeben bei Parsdorf ein Unfall passiert, dass da nichts weiteres passiert. Hier unbedingt vorsichtig fahren. Und Gerhard, dankeschön fürs Melden. Und gleich ein 80er von Robert Palmer für euch. Wir spielen ja mehr 80er, mehr 90er.
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8: Das ist sommerlich. 21 Grad am Friedensengel bei euch in Glonn. 20 Grad im Landkreis Starnberg in Percha sind es auch 20 Grad. Viel Sonnenschein, ein paar Wolken. Ja, es bleibt trotzdem tagsüber meistens trocken. Die Höchstwerte 28 bis 31 Grad. Heute Abend und in der Nacht dann wieder teils kräftige Schauer und Gewitter. Wie schaut es morgen aus? Eher wechselhaft auch. Es ist windig und regnerisch. Zum Teil sind auch Gewitter unterwegs. Hier und da aber auch ein paar Sonnenstrahlen. Das Ganze bei Spitzenwerten um die 27 Grad. Und wie schaut's Wochenende aus? Das ist voraussichtlich auch wechselhaft. Soweit das Wetter und jetzt in die Nachrichten.
11: Schönen guten Morgen. Die Nachricht mit Lisa Nagler. Zuerst das Wichtigste aus München und der Region. Immer mal wieder Regen, heute Nacht, die kommenden Tage. Aber auch dann wird die Wasserlage bei uns angespannt bleiben. Wie dramatisch die Situation aktuell hier in München und der Region ist, das zeigt eine neue Plattform für Niedrigwasser. Nivis heißt sie, ist ein bundesweit einheitliches Portal. Komplett Oberbayern ist darauf rot. Noch bis August gilt bei uns in München eine Allgemeinverfügung mit Bewässerungsverboten.
12: Normalerweise geht aber mit den Sommerferien dann der Wasserverbrauch ein bisschen runter und deswegen hoffe ich auf eine Entspannung im August.
11: Was erlaubt ist und was nicht in Sachen Bewässern bei uns, findet ihr weiterhin auf unserer Homepage. Viel Blaulicht, Dutzende Polizeistreifen und Einsatzkräfte in schwerer Montur. Der Grund dafür am Abend in Wolfratshausen? Offenbar ein Schuss nahe der S-Bahn. Das SEK ist daraufhin angerückt. Ein Supermarkt wurde geräumt, verletzt wurde zum Glück niemand. Der Schuss wurde laut Wolfratshauser Polizei mit einer nicht scharfen Waffe abgegeben. Warum, ist unklar. Ein Mann wurde festgenommen. BMW bei uns in München, Audi in Ingolstadt, Mercedes, VW. Der Autobranche droht in den kommenden Jahren ein massiver Jobverlust. Davon geht eine Studie des Fraunhofer Instituts aus. Knappe 730.000 Arbeitsplätze könnten demnach europaweit wegfallen, das bis 2040. Viele von euch haben wenig geschlafen. Entweder selbst geschaut oder die Nachbarn haben euch wachgehalten mit ihrem Gebrüll. Argentinien hat sich ins WM-Finale geschossen. 2-1 gegen England mit Kapitän Harry Kane vom FC Bayern. Der ist damit raus. Und damit geht auch eine kuriose Serie zu Ende. Zum ersten Mal seit 1978 steht kein Spieler der Münchner im WM-Finale. Immer gut informiert, das waren die Nachrichten für München und die Region. Und jetzt gibt's den zuverlässigen Verkehrsservice mit Sandra Lehmann.
8: Ich schaue auf die Straßen für euch. Die B15 Landshut-Saalhaupt ist dabei. Zwischen Neufahren Süd und Schierling Süd bitte vorsichtig fahren. Hier nämlich eine Entenfamilie auf der Fahrbahn. Die A92 in Richtung München. Da haben wir einen Unfall zwischen Landshut West und Moosburg Nord. Die Leute zum Auto sind auch noch an der Fahrbahn, also hier ganz besonders vorsichtig vorbeifahren. A94 in Richtung München zwischen Parsdorf und dem Kreuz Ost. Hier hat es auch gekracht, leider auf dem linken Fahrstreifen. Also auch hier Achtung. Und die A99, die Westumfahrung Richtung Nürnberg, haben wir auch noch. Hier 3 Kilometer stockend zwischen Kreuzwest und dem Dreieck Feldmoching. Berufsverkehr natürlich auch noch auf dem mittleren Ring. Und dichten Verkehr haben wir auch auf der B388 in Richtung Ismaning. Da sind sogar noch 20 Minuten zwischen Fischerhäuser und Ismaning. Die Stammstrecke.

0: haben wir eine Reparatur an einer Weiche zwischen Pasing und Ostbahnhof, deswegen Verspätungen. Und noch was von der S5, auch hier eine Reparatur an der Strecke zwischen Hohenbrunn und Aying. Deswegen gibt es hier auch Verspätungen. Circa 10 Minuten müsstet ihr auf jeden Fall mit einplanen. Gute Fahrt, fahrt vorsichtig.
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0: Die aktuellsten Blitzer habe ich natürlich auch noch für euch. Stehen einmal im Grünwalder Weg in Richtung Industriegebiet bei Tempo 30. Und die Sophie hat uns Ortseinfahrt Weihern gemeldet. Hier vom Mühltal kommend, da steht ein Caddy und blitzt Landkreis Miesbach. Also ja, und falls ihr noch irgendwas Neues sichtet, könnt ihr gerne durchrufen oder WhatsAppen. Unsere Nummer ist die 089-4433-4433.
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0: Sonnenschein, Endspurt in die Sommerferien, lauter Dinge, die gute Laune machen. Und hier noch eine. Whitney Houston, How Will I Know? Ich wünsche euch einen schönen Vormittag. Servus.

0: Vormittag bei der Arbeit hier auf Arabella München. Und heute Abend also Schauer und Gewitter. Da können wir ohne schlechtes Gewissen mal wieder schön glotzen. Und da habe ich was gesehen bei ProSieben. Könnte interessant sein. Born Famous heißt es. Da geht es eben darum, dass Kinder schon mit dem goldenen Löffel im Mund geboren wurden. Kinder von Promis nämlich. Zum Beispiel die Tochter von unserem Ministerpräsidenten Markus Söder oder auch die Tochter von Ex-Fußballprofi Mehmet Scholl. Ja, um die Kinder von Sarah Connor wird es auch gehen oder auch um den Sohn von Verona Poth. Wie es sich so im Schatten der berühmten Eltern lebt und wie sie es schaffen rauszukommen, darum geht es eben ab heute Abend in der Doku-Serie 2015 ProSieben. Nach dem ganzen Fußball finde ich ja eine ganz schöne Abwechslung.
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18: Das Wetter für München und die ganze Region ist schön angenehm warm. Aktuell 21 Grad bei euch in Gräfelfing. 21 sind es auch in Hohenkirchen, Sigartsbrunn. Schauen wir nach München rein. Da haben wir schon 22 Grad. Die haben wir gerade gemessen am Gärtnerplatz. Ja, heute auf jeden Fall wieder heißes Wetter. Viel Sonnenschein am Vormittag. Ein paar harmlose Wolken. 28 bis 31 Grad. Heute Abend spätestens in der Nacht dann aber auch wieder kräftige Schauer und Gewitter. Wie schaut es morgen aus? Es ist zum Teil sehr regnerisch. Gewittern tut es auch hier und da. Ab und zu ein bisschen Sonnenschein, sehr wechselhaft. Also Spitzenwerte um die 27 Grad und auch das Wochenende schaut ganz ähnlich aus. Und dann schaue ich natürlich noch auf die Straßen für euch. Wir haben die Nürnberger Autobahn in Richtung München zwischen Allershausen und dem Kreuz Neufahren. Vorsichtig fahren, hier ein defekter Bodenwagen, der blockiert den Standstreifen. A94 in Richtung München zwischen Parsdorf und dem Kreuz Ost. Ein Unfall, hier ist der linke Fahrstreifen blockiert, hat uns der Gerhard gerade gemeldet. Ja, und deswegen staut sich es auch zwischen Forst-Inning und dem Kreuz Ost auf 6 Kilometer. A99, die Westumfahrung Richtung Lindau. Ein Pannen-LKW zwischen Fröttmanning Nord und dem Dreieck Feld-Moching. Am Standstreifen steht er. Auf dem gesamten mittleren Ring braucht ihr leider immer noch mehr Zeit, gerade auf der Strecke hier in Richtung Donnersberger Brücke natürlich. Hier steht ihr aktuell auf jeden Fall 20 Minuten länger. Die B388 in Richtung Ismaning. Dichter Verkehr hier zwischen Fischerhäuser und Ismaning. Viertelstunde obendrauf und bei den S-Bahnen läuft es auch nicht so richtig rund. Stammstrecke einmal eine Reparatur an

0: Weiche zwischen Pasing und Ostbahnhof, deswegen 20 Minuten obendrauf. Bei der S1 im Bereich Feldmoching eine Reparatur an einer Weiche, deswegen auch erhebliche Verspätungen. Und ganz ähnlich schaut es auch bei der S5 aus. Hier wird an der Strecke repariert zwischen Hohenbrunn und Aying, auch deswegen Verspätungen in diesem Bereich. Gute Fahrt euch, fahrt vorsichtig. Die aktuellsten Blitzer stehen auswärts in der Allacher Straße, ganz frisch reingekommen. Auf der Brücke ein brauner Caddy, danke an die Martina. Der Grünwalder Weg ist noch dabei in Richtung Industriegebiet bei Tempo 30. Michael hat uns Indersdorf durchgegeben im Landkreis Dachau, und zwar die Maroldstraße mal wieder. Der Ortseingang Weyern ist dabei. Von Mühltal kommend hier ein Caddy, und Julius hat uns noch die Ortsdurchfahrt Schlehdorf gemeldet. Hier steht er und blitzt bei der Feuerwehr. Vielen Dank an alle, die sich gemeldet haben. Falls ihr noch was Neues habt, ruft uns auch gerne an oder schreibt eine WhatsApp. Die Nummer ist die 089 4433 4433. Und die Übersicht aller Blitzer natürlich wie immer bei uns in der Arabella München App.
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0: Danke, danke, danke, danke, danke, danke. Ja, das müsste ich jetzt weit über 100.000 Mal wiederholen, um allen Danke zu sagen, die Arabella einschalten um die Zeit. Gestern haben wir mal wieder unsere Einschaltquoten bekommen und ich muss sagen, es ist ein absoluter Traum. Schön, dass wirklich so viele von euch zuhören. Auch bei meinem lieben Kollegen Simon, der immer nach mir moderiert. Und der wird sich heute besonders beliebt machen bei euch und spendiert ein Eis von 16 bis 17 Uhr beim Sagletti Eiswagen im Englischen Garten, gleich beim Milchhäusel. Da verteilt er gratis Eis. Gute Sache. Finden auch die Fine Young Cannibals. Good thing. Und habe ich eigentlich schon Danke gesagt? Danke.
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4: Schaut gut aus. Ein Mix aus viel Sonnenschein, ein paar harmlosen Wolken. Schauen wir aufs Thermometer bei sehr angenehmen knapp 24 Grad. Die messen wir aktuell bei uns in der Stadt. Im Tal schauen wir zu euch raus nach Feldmoching. Hier sind es 23, genau knappe 23 bei euch im Landkreis Ebersberg in Poing. Der ganze Tag ist eigentlich recht schön. Es bleibt trocken voraussichtlich. Ein paar Wolken sind unterwegs, aber dazwischen eben auch viel, viel Sonnenschein. 31 Grad in der Spitze, abends in der Nacht dann aber auch wieder teils kräftige Schauer und Gewitter. Morgen 27 Grad in der Spitze, also weiterhin sehr warm, aber recht regnerisch. Den ganzen Tag sind viele Wolken unterwegs, zum Teil sind auch Gewitter dabei. Nur ab und zu ein bisschen Sonnenschein. Und wie schaut's Wochenende aus? Das ist auch relativ wechselhaft. Soweit das Wetter.
7: Schönen Vormittag, die Nachricht mit Lisa Nagler. Zuerst das Wichtigste aus München und der Region. Wo uns das Wasser ausgeht, zeigt eine neue einheitliche Plattform schwarz auf weiß. NIWIS heißt sie. München-Reporterin Sophie Auerhahn.
8: Das Niedrigwasserinformationssystem hilft, Trockenheit früher zu erkennen und rechtzeitig gegenzusteuern. Besonders niedrig bundesweit sind die Pegelstände eben bei uns in München und der Region. Seit vorgestern gilt in der Stadt eine Allgemeinverfügung mit Bewässerungsverboten. Rund 80 Kommunen müssen laut Deutschem Städtetag mittlerweile in jedem Hitzesommer verbieten, Trink- oder Grundwasser uneingeschränkt zu nutzen.
7: Verbrechen aufklären mit künstlicher Intelligenz. Daran arbeitet die TU bei uns in München. Hier werden gerade Programme für virtuelle Tatorte entwickelt. Die KI ermöglicht es dann in Zukunft, in den Räumen nach Spuren zu suchen und die miteinander in Verbindung zu setzen. Schwarzarbeit, gefälschte Belege, Steuerhinterziehung. Das alles wird schwieriger. Wie? Dazu stellen Finanzminister Klingbeil und Justizministerin Hubich heute einen Aktionsplan vor. Unter anderem sollen Steuerbetrüger härter bestraft werden. Den Unterhaltsvorschuss für Alleinerziehende auf das 16. Lebensjahr der Kinder zu kürzen. Daran gibt's Kritik. Mecklenburg-Vorpommerns Ministerpräsidentin Schwesig sagt im Spiegel, der Kanzler und Ministerin Prien hätten die Lage der Familien nicht verstanden. Sich hier verlaufen gehört einfach dazu. Im Feld Labyrinth ex Ornamentis in Utting am Ammersee. Das Motiv für dieses Jahr ist bekannt. Heuer finden wir hier Gladiatoren, Händler und Götterboten.
9: Wir sind natürlich überall am Fertigmachen, alles im Sinne von Rom. Es wird gerade das Aquädukt für unser Wasserspiel noch fertig gebaut. Der Eingang wird noch gestaltet.
7: Corinne Ernst von Ex Ornamentis in Uttingen. Los geht's kommende Woche Mittwoch, dann bis September. Bilder aus der Luft findet ihr jetzt schon auf unserer Homepage. Immer gut informiert, das waren die Nachrichten für München und die Region. Und jetzt gibt's den zuverlässigen Verkehrsservice mit Sandra Lehmann.
4: Hallo liebe Autofahrer, was haben wir für euch? Wir haben folgendes, die A9 in Richtung München ist weiterhin dabei. Da steht ein Wohnwagen, der wurde irgendwie zwischen Allershausen und Kreuzneufern abgestellt. Am Standstreifen fahrt hier also vorsichtig vorbei. A94 in Richtung München zwischen Parsdorf und Kreuz Ost, da hat es leider gekracht. Auf dem linken Fahrstreifen auch noch, deswegen zwischen Forst-Inning und Kreuz Ost 6 Kilometer Stau immer noch. Eine Viertelstunde länger solltet ihr mit einplanen. Dann schauen wir auf die Westumfahrung Richtung Lindau zwischen Fröttmanning Nord, und

0: dem Dreieck Feldmoching, da haben wir einen Pannen-LKW. Und im Stadtgebiet braucht ihr leider immer noch ganz schön viel mehr Zeit, wenn ihr auf dem Mittleren Ring unterwegs seid. Gerade eben zwischen Luise-Kieselbach-Tunnel und Donnersberger Brücke. Da eben ein ganz schöner Stau. 15 Minuten solltet ihr mit einplanen. Ja, und 20 immer noch auf der B388 in Richtung Ismaning. Hier zwischen Fischerhäusern und Ismaning nämlich auch dichter Verkehr. Und was Neues noch von der Stadtstraße 2054 Zolling-Moosburg. Zwischen Zolling und der FS10 ein Unfall mit einem LKW. Deswegen leider eine Vollsperre in beide Richtungen. Fahrt hier weiträumig außenrum, wenn es irgendwie geht. Da ist nämlich auch gerade ein Rettungshubschrauber im Einsatz. Es dauert also noch. Die Stammstrecke, die haben wir auch noch für euch. Da gibt es wegen einer Reparatur in einer Weiche Probleme. 20 Minuten Verspätung zwischen Pasing und Ostbahnhof. Und bei der S1 im Bereich Feldmoching eine Reparatur auch und deswegen auch Verspätungen. Hier sind sogar 30 bis 40 Minuten. Vielleicht sucht ihr euch irgendwie eine Alternative. Gute Fahrt auf jeden Fall. Die aktuellsten Blitzer. Wo stehen die heute? In der Neuherbergstraße, Höhe Kaserne, haben uns Alfred und Sandro gemeldet. Vielen Dank. Die Allacher Straße, hier von der Brücke runter. Nee, auf der Brücke steht da ein brauner Caddy. Den hat uns der Andi nochmal bestätigt. Dann haben wir noch Indersdorf, die Marolstraße und die Ortsdurchfahrt Schledorf, direkt bei der Feuerwehr. Und noch eine Sprachnachricht haben wir bekommen, und zwar vom Gerhard.
1: Hallo, liebes Arabella-Team. Blitzer in Kranzberg in der 30er-Zone, Ringstraße. Danke.
0: Ja, danke dir, lieber Gerhard. Kranzberg, die Ringstraße bei Tempo 30. Also, falls ihr noch was habt, schreibt uns auch gerne eine WhatsApp-Sprachnachricht. Wie gesagt, geht auch. Oder einfach klassisch durchrufen, München 4433 4433.
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0: Da gucken wir doch mal, mit was ich euch in der nächsten halben Stunde so vom Arbeiten abhalte. Hier mit dieser Wahnsinnsnummer zum Beispiel. Journey ist mit dabei. Don't stop believing. Aber jetzt starten wir erstmal mit No Mercy und Womack and Womack.
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Ja, ich sehe es ein. Im Club oder irgendwo auf einer Bierbank macht der schon noch mehr Spaß als im Büro. Aber trotzdem, super Nummer von Journey. Don't Stop Believin' hier auf Arabella München. Und dann schauen wir doch mal, was los ist bei uns in der Stadt und auch in der Region. Ich habe was gesehen, kommenden Sonntag im Gasteig HP8. Der Tag der Laienmusik. Mhm. Da sind aber wirklich richtig gute Sachen dabei. Chore, Orchester, Gruppen, Solisten. Es gibt wirklich klassische Musik, aber auch ganz moderne Sachen. Und wir dürfen alle

0: mitsingen. Kommenden Sonntag also, was für alle Musikbegeisterten im Gasteig HP8, 12 bis 17 Uhr. Und das Beste wie immer ist der Eintritt frei. Ja, oder ihr fahrt raus aus der Stadt am Wochenende in den Landkreis Miesbach zum Waldfest der Tegernseer Vereine. Da gibt's Bier, Steckerlfisch, Händel, Dosenwerfen, Schießbude, Hau den Lukas und natürlich auch Live-Musik. Es geht los ab 17 Uhr, nee, morgen schon ab 17 Uhr und Samstag und Sonntag dann ab 15 Uhr im Schmetterlingsgarten Tegernsee. 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Ja, oder ihr habt vielleicht Vorschläge für uns. Das geht natürlich auch.
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5: Das Wetter für München und die ganze Region ist heute nochmal schön sonnig und schön heiß. Aktuell schauen wir aufs Thermometer, sind es auch schon 24 Grad. Die messen wir bei uns in der Stadt. Am Goetheplatz schauen wir zu euch raus in Richtung, wohin? Schauen wir nach Geretsried. Bei euch im Landkreis Bad Tölz-Wolfratshausen sind es knappe 23. Und auch bei euch in Maisach messen wir die aktuell. Ja, später werden es auf jeden Fall noch so 28 bis 31 Grad. Viel Sonne den ganzen Tag. Erst heute Abend gibt es dann Schauer und Gewitter. Vielleicht auch erst in der Nacht. Auf jeden Fall Fenster zumachen wieder, ne? Morgen ist es auch ganz schön windig und regnerisch den ganzen Tag. Es blitzt und donnert auch mal zwischendurch. Ab und zu aber auch ein paar Sonnenstrahlen. Spitzenwerte auch nochmal recht warm mit 27 Grad. Das Wochenende ist dann etwas frischer und auch wechselhaft. Und dann schaue ich natürlich noch für euch auf die Straßen. Der zuverlässige Verkehrsservice für München und die ganze Region. Die A9 in Richtung München ist dabei, hier zwischen Allershausen und dem Kreuz Neufahrn. Da steht immer noch ein Wohnwagen am Standstreifen. Fahrt hier vorsichtig vorbei. Der mittlere Ring ist immer noch ganz schön voll, stockend hier in Richtung Donnersberger Brücke. 15 Minuten länger braucht ihr. Und dann haben wir noch was aus dem Kreis Freising. Hier zwischen Zolling und Moosburg. Genau genommen zwischen Zolling und der FS10 ein Unfall. Hier mit einem LKW weiterhin leider eine Vollsperre. Fahrt bitte woanders lang. Nicht vorsichtig, wobei geht ja nicht, sondern woanders lang am allerbesten. Kommt gut an, gute Fahrt. Die aktuellsten Blitze habe ich natürlich auch noch für euch. Die stehen auswärts in der Schäftlandstraße bei den Schrebergärten. Schrebergärten, der Karl-Heinz hat sich gemeldet. Dann haben wir Geretsried im Landkreis Bad Tölz-Wolfratshausen, die Alpenstraße gegenüber vom Hausarzt. Hier beidseitig bei Tempo 30 hat uns Amelie gemeldet. Und Ines hat auch gerade noch einen ganz frischen entdeckt. Wenn ihr die Stuttgarter entlang kommt, in Richtung München fahrt, da steht mal wieder einer am Autobahnende. Also hier bitte auch wirklich 50 fahren, sonst wird's teuer. Ja, und falls ihr noch irgendwas sichtet, könnt ihr natürlich gerne durchrufen oder WhatsAppen. Unsere Nummer ist die 089-4433-4433.
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0: Mehr 80er, mehr 90er, Sophie B. Hawkins, right beside you hier auf Arabella München. Und natürlich haben wir immer alles auf dem Schirm, was so los ist in München und der Region. Und da habe ich gerade gesehen, Pullach feiert. Ja, so heißt sie, die Veranstaltung, die heute losgeht. Riesiges Festzelt, Fahrgeschäfte, Partybands, heute Abend auch Kabarett mit Luise Kinseher. Ja, und am Samstag dann die Weltmeisterschaft im Schuhplotteln und auch im Dirndl dran. Und da sind auch Gäste aus Übersee dabei.
1: Der Hauptteil kommt natürlich aus Bayern, aber dann auch aus die USA und aus Kanada sind ein paar dabei. Aber bis auf den Hosenträger, wo halt dann San Francisco oder Washington draufsteht, hatten sie nicht erkennen, dass die nicht von da kommen. Also die haben auch wirklich eine gute Tracht, die deren gut planen.
0: Schorsch Haller, er ist der amtierende Weltmeister. Mal schauen, was er dieses Jahr reißt. Pullach feiert also. Ja, und wenn ihr noch mehr Tipps braucht, wisst ihr Bescheid. 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
3: Schaut schön aus, Sonnenschein. Dazu aktuell schauen wir aufs Thermometer, schon fast 25 Grad. Bei uns in der Stadt haben wir die gemessen an der Theresienwiese. Wohin schauen wir raus? Nach Sauerlach zum Beispiel. Hier hat es aktuell 23 Grad, genauso wie bei euch in Melling. Ja, später werden es auf jeden Fall noch 28 bis 31 Grad, sowas. Tagsüber wirklich Traumwetter. Viel Sonnenschein, warme Temperaturen. Abends zieht es dann so langsam zu. Spätestens in der Nacht sind dann auch wieder kräftige Schauer und Gewitter unterwegs. Wie schaut es morgen aus? Morgen eher regnerisch und gewittrig. Dazu ein ganz schöner Wind. Höchsttemperaturen, aber trotzdem weiterhin sehr warm. 27 Grad in der Spitze. Das Wochenende ist dann eine Spur kühler. Ja, und dazu auch wechselhaft. Soweit das Wetter. Und jetzt in die Nachrichten mit der Lisa.
10: Schönen Vormittag, die Nachricht mit Lisa Nagler. Zuerst das Wichtigste aus München und der Region. E-Autos auf unseren Straßen, die werden immer mehr, nachdem der Staat hier wieder fördert. Fast jedes vierte Auto bei uns ist elektrisch. München-Reporterin Pia Wegner.
11: Konkret sind das gut 76.000, also etwas mehr als noch letztes Jahr. Im Bundesländervergleich fällt Bayern aber zurück auf mittlerweile Rang 10, letztes Jahr war es noch Platz 8. Insgesamt werden immer mehr E-Autos verkauft, das liegt Experten zufolge auch daran, dass das Angebot und der Preis mittlerweile an die Autos mit Verbrennermotor rankommt.
10: Wir bleiben noch auf den Straßen. Kaum eine Stadt hat so mit Falschparkern zu kämpfen wie Starnberg. Ganze Buslinien wurden deswegen schon gestrichen, weil die Busse nicht mehr durchgekommen sind. Jetzt greift Starnberg durch, Lokalreporter Ingmar Dressler.
12: Künftig kommt schneller der Abschleppwagen. Das geht durch das vereinfachte Abschleppverfahren. Heißt, an Gefahrenstellen, zum Beispiel Rettungswegen und Feuerwehrzufahrten, können Verkehrsüberwacher jetzt direkt den Abschleppdienst rufen, ohne dass vorher die Polizei kommen muss. Das gilt auch für Berg, Münsing und Tutzing. Ende des Monats soll es außerdem verstärkte Parkkontrollen rund um den See geben.
10: Keine unbegrenzte Ressource ist Wasser. Darauf macht der Städtetag aufmerksam. Rund 80 Kommunen bundesweit müssen inzwischen in jedem Sommer verbieten, Wasser uneingeschränkt zu nutzen. Bei uns in München gilt seit vorgestern sogar eine Allgemeinverfügung. Ob Vorschülerinnen und Schüler im Block oder auf dem Dorf aufwachsen, das macht sich auch auf der Waage bemerkbar. In sozial und wirtschaftlich benachteiligten Gegenden sind mehr Kinder übergewichtig. Das geht aus einer Studie des Robert-Koch-Instituts hervor. Weltmeister gegen Europameister, Argentinien gegen Spanien. Das ist das Finale bei der Fußball-WM am Sonntag. Argentinien hat sein Halbfinale am Abend gegen England noch gewonnen mit 2-1. Und das, obwohl der Titelverteidiger zwischendurch mit 0-1 zurückgelegen hatte. Immer gut informiert, das waren die Nachrichten für München und die Region. Jetzt gibt's den zuverlässigen Verkehrsservice mit Sandra Lehmann.
3: Dann schauen wir doch mal, was auf den Straßen so los ist. Folgende Meldungen haben wir aktuell reinbekommen. Die A9 in Richtung München ist dabei, zwischen Allershausen und dem Kreuz Neufahrn. Ein kaputter Wohnwagen, der steht da immer noch am Standstreifen, rumfahrt hier also vorsichtig vorbei. Dann haben wir immer noch eine gesperrte Straße, die Startstraße 2054 Zolling-Moosburg. Hier zwischen Zolling und der FS10 eben ein Unfall mit einem LKW, deswegen weiterhin kein Durchkommen in beide Richtungen. Ja, und noch was von der Salzburger in Richtung München, da haben wir einen kleinen Stau in Richtung Anger, 2 Kilometer lang, 15 Minuten länger braucht er in diesem Bereich. Und noch ein ganz frischer Unfall sehe ich gerade, die A92 in Richtung München, zwischen Wörth und dem Kreuz Landshut. Hier ist der Standstreifen blockiert. Fahrt weiterhin vorsichtig, gute Fahrt wünsche ich euch.
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0: 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Dann schauen wir doch mal auf die Straßen, was da, zu den Blitzern, was da so los ist. Völlige Verwirrung. Auswärts, Schäftlarnstraße bei den Schrebergärten, hat uns gerade Karl-Heinz gemeldet. Stuttgart ist immer noch dabei in Richtung München, das Autobahnende wie immer. Da sage ich danke an die Ines. Ja, und in Geretsried, da ist es die Alpenstraße, gegenüber vom Hausarzt, beidseitig bei Tempo 30. Und falls ihr auch noch irgendwas Neues sichtet, dann natürlich gerne durchrufen, gerne auch einfach WhatsAppen unter München 4433. 4433.
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0: Es ist Hochsommer und was passiert? Mein Kind hustet wie ein Walross und ist daheim geblieben. Aber so schlimm kann es nicht sein. Soll ihm einen Döner mitbringen. Dann hoffen wir mal auf die heilende Wirkung eines Döners. Und bis zur Mittagspause. Mehr 80er, mehr 90er. Charles und Eddie gleich nach Ashford and Simpson.

Perfekt zum Sommer da draußen. Alvaro Soyer. La Cintura auf Arabella München. Und da habe ich was gesehen für die Höhle der Löwen-Fans unter euch. Falls ihr euch das eh immer im Fernsehen anschaut, dann vielleicht heute ab an den Königsplatz. Da gibt es nämlich was ganz Ähnliches live. Da ist ja gerade das Kinoliebes-Summer-Festival. Aber außer Filme gibt es da auch jeden Tag ganz verschiedene Aktionen. Heute eben präsentieren 5 Münchner Startups ihre Geschäftsideen. Ja, und dann dürfen Publikum und Jury zusammen entscheiden, welche die beste Idee ist. Ab 16 Uhr geht's da los. Ja, und jeden Tag ab 12 ein ganz tolles Familienprogramm. Alles kostenfrei. Also vielleicht das gute Wetter nutzen am Kinoliebes-Summer-Festival.

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8: Das Wetter für München und die ganze Region ist sonnig und schön angenehm warm. Aktuell sind wir bei 25 Grad hier in der Stadt. An der Hackerbrücke haben wir die gemessen. Schauen wir raus nach Wolfratshausen. Hier sind es 23 Grad und die messen wir auch bei euch im Landkreis Starnberg. In Andex, ja, tagsüber kaum eine Wolke. Dann am Abend werden schon mehr draus. Davor 28 bis 31 Grad. Dann aber eben auch wieder kräftige Schauer und Gewitter. Spätestens in der Nacht sind die unterwegs. Morgen ähnliches Wetter wie abends, regnerisch, gewittrig, ein bisschen windig noch dazu, ab und zu kommt aber auch die Sonne durch, dann Spitzenwerte, so um die 27 Grad. Das Wochenende, ja, das schaut jetzt ein bisschen durchwachsen aus, maximal so 24, 25 Grad, viele Wolken und auch immer wieder Schauer und Gewitter. Ja, und dann schauen wir natürlich noch auf die Straßen für euch. Der zuverlässige Verkehrsservice für München und die ganze Region. Wir haben die A92 für euch in Richtung Deggendorf zwischen Eching Ost und Freising Süd. Gegenstände, genau genommen Reifenteile auf der Fahrbahn. Fahrt hier also vorsichtig. Gilt auch für die A92 in Richtung München. Da haben wir nämlich leider Gegenstände auch auf der Fahrbahn zwischen Landshut Nord und Altdorf. Auf dem linken Fahrstreifen scheint ganz gefährlich zu sein. Was genau es ist, weiß ich nicht, aber fahrt wirklich vorsichtig. Dann haben wir noch aus dem Kreis Freising die Strecke zwischen Zolling und Angelberg. Da gab es ja einen LKW-Unfall, deswegen eine Vollsperre in beide Richtungen immer noch. Und dann haben wir noch eine ungesicherte Unfallstelle auf der B472 Irschenberg-Bad Tölz zwischen der A8 beim Irschenberg und Wendling. Da haben wir eben den Unfall. Fahrt auch hier vorsichtig vorbei oder umfahrt's vielleicht am besten. Der mittlere Ring ist natürlich unser Dauersorgenkind hier. Dachauer Straße, Donnersberger Brücke. Immer dichter Verkehr, aktueller Zeitverlust 15 Minuten. Fahrt vorsichtig, gute Fahrt. Die aktuellsten Blitzer stehen auswärts in der Heidemannstraße in Richtung A9, hat uns gerade Dimi gemeldet. Vielen Dank. Jamal war auch dran. Schäftlandstraße kurz vor der Zoobrücke. Die Wendel-Dietrich-Straße Richtung Arnulf ist dabei bei Tempo 30. Da sage ich Danke an Mariano. Und Mike hat uns die Schlösselstraße in Rosenheim gemeldet. Beim Bahnübergang steht da und blitzt beidseitig. Und das Ende der A8 ist übrigens auch immer noch dabei. Wurde gerade nochmal bestätigt. Stuttgart da beim Kreisverkehr wie immer halt. Hier bitte vorschriftsgemäß. Ja, und falls ihr noch Nachschub habt, dann gerne durchrufen oder WhatsAppen 089-4433-4433.
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90er. George Michael ist natürlich mit dabei. Careless Whisper hier auf Arabella München. Und ich hätte es ja schon den Free Lions gegönnt gestern Abend. Aber wenn man sich nach einem Tor nur noch hinten reinstellt und nichts mehr macht, dann spielt man halt um Platz 3 am Samstag. Das Spiel gegen Frankreich. Und am Sonntag dann das große Finale, Spanien gegen Argentinien. Also, das wird ein ganz schönes Gemetzel, habe ich so das Gefühl, wenn es so ist wie gestern, was sie ja fast noch besser konnten als Tore schießen. Die Argentinier waren ja wirklich faulen. 21 Uhr, wie immer, bis zur Halbzeit bleibe ich auf jeden Fall dabei. Da gibt es ja dann noch Madonna, Shakira, BTS, Justin Bieber. Ein Wahnsinns-Star-Aufgebot. Ich weiß nicht, wie sie das machen wollen in 15 Minuten. Wir werden sehen. Und wo sehen wir eigentlich? Wie immer, oder? In der Hirschau. Ein letztes Mal großes Arabella Public Viewing am Sonntagabend. Oder ihr geht zum Kino am Olympiasee, da gibt es auch Public Viewing oder auch im Hirschgarten. Noch 2 Spiele, dann war's das. Naja, jetzt erstmal Vorfreude aufs Wochenende und Vorfreude auf die Mittagspause.

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1: Da fühlt sich die Luft teilweise schon richtig schwer und schwül an. Im Moment ist es noch überall trocken, aber am Nachmittag könnte es örtlich wieder Schauer und Gewitter geben. Meistens sehen wir heute aber so ein warmes Zusammenspiel aus Sonne und dann später dicken Wolken bei 29 bis 31 Grad, die noch auf dem Thermometer stehen können. Aktuell am Alten Botanischen Garten 26, in Ismaning, Landkreis München 28, bei euch in Starnberg sind es 25. Morgen dicke Wolken ab dem Vormittag, nachmittags oft wieder Schauer und Gewitter, teilweise eventuell mit Sturmböen und Hagel. Bleibt aber sommerlich, 29 Grad. Und am Wochenende, da ziehen vor allen Dingen in den Vormittagsstunden immer wieder kurze Schauer durch, bei maximal 23 bis 25 Grad. An den Nachmittagen kommt dann oft die Sonne noch ein bisschen durch. Soweit das Wetter. Jetzt die Arabella München Nachrichten um 12 Uhr.
2: Die Nachrichten mit Lisa Nagler. Zuerst das Wichtigste aus München und der Region. Wo uns das Wasser ausgeht, zeigt eine neue einheitliche Plattform schwarz auf weiß. NIWIS heißt sie. München-Reporterin Sophie Auerhahn.
3: Das Niedrigwasserinformationssystem hilft, Trockenheit früher zu erkennen und rechtzeitig gegenzusteuern. Besonders niedrig bundesweit sind die Pegelstände eben bei uns in München und der Region. Seit vorgestern gilt in der Stadt eine Allgemeinverfügung mit Bewässerungsverboten. Rund 80 Kommunen müssen laut Deutschem Städtetag mittlerweile in jedem Hitzesommer verbieten, Trink- oder Grundwasser uneingeschränkt zu nutzen.
2: BMW bei uns in München, Audi in Ingolstadt, Mercedes oder auch VW. In der Autobranche könnten mehr als 700.000 Jobs wegfallen. Europaweit bis 2040, heißt es vom Fraunhofer-Institut. München-Reporterin Pia Wegner.
4: Konkurrenz aus China ist ein Problem, aber auch der Umstieg auf E-Autos. Die brauchen weniger Teile, weshalb bei Zulieferern Jobs wegfallen. Ein Ausweg wäre laut der Studie, auf möglichst viele verschiedene Antriebstechnologien zu setzen. In der bayerischen Metall- und Elektroindustrie wollen laut der Branchenverbände beim EVBM fast 30% der Unternehmen Beschäftigung abbauen, vor allem in der Automobil- und Zuliefererindustrie.
2: Die deutschen Grenzkontrollen sind immer wieder Streitthema mit der EU. Jetzt verlangt die zuständige Kommission nochmal, die Kontrollen sollen enden. Begründung: Es gibt demnach immer weniger Geflüchtete und auch die neuen Asylregeln machen sie überflüssig. Den Unterhaltsvorschuss für Alleinerziehende auf das 16. Lebensjahr der Kinder zu kürzen. Daran gibt's Kritik. Mecklenburg-Vorpommerns Ministerpräsidentin Schwesig sagt im Spiegel, der Kanzler und Ministerin Prien hätten die Lage der Familien nicht verstanden. Verbrechen aufklären mit künstlicher Intelligenz. Daran arbeitet gerade die TU bei uns in München. Hier werden Programme für virtuelle Tatorte entwickelt. Die KI ermöglicht es in Zukunft, in den Räumen nach Spuren zu suchen und die dann auch miteinander in Verbindung zu setzen. Immer gut informiert, das waren die Nachrichten für München und die Region. Jetzt gibt's den zuverlässigen Verkehrsservice mit Simon Jägersberger.
1: Und da haben wir die A92 Deggendorf München zwischen Landshut Nord und Altdorf. Bitte aufpassen, Gegenstände auf der linken Spur. Dann die A96 Lindau München zwischen Inning am Ammersee und Wörthsee liegen auch Gegenstände. Die B472 Irschenberg Bad Tölz zwischen der Auffahrt A8 Irschenberg und Wendling. Bitte aufpassen, in beiden Richtungen eine ungesicherte Unfallstelle. Gesperrt wegen eines Unfalls ist die Strecke zwischen Zolling und Moosburg im Landkreis Freising und München-Wittelsbacher Straße. Da ist zwischen Baldeplatz und Klenzestraße gesperrt. Da läuft gerade ein Feuerwehreinsatz. Kommt gut an.
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1: Die aktuellsten Blitze in München und der Region. Landkreis München von Klosterschäftlern Richtung Hohenschäftlern in den Serpentinen. 40 sind erlaubt. Danke Rado. Poldi meldet stadteinwärts Heinrich-Wieland-Straße Höhe Getränkemarkt. Trudering auf der Bajowan-Straße beidseitig am Supermarkt. 30er-Zone. Danke Heike. Und noch der von Michael im Landkreis Freising in Nierensdorf in der 60er-Zone. Alle Blitzer immer in der Arabella München-App. Wenn ihr noch was seht, anrufen, WhatsApp schicken geht unter 089-4433-4433.
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1: Servus am Tag des frischen Spinats. Da weiß ich schon ganz genau, was bei mir jetzt heute Mittag zu essen gibt. Pizza. Also lasst es euch schmecken, schöne Mittagspause. Arabella München ist bei euch mit mehr 80ern, mehr 90ern. Gleich Whitney Houston und das sind Level 42 und Running in the Family.

REO Speedwagon, Arabella München hier, 12:15 ist es. Und wenn euch jemand ungefragt ins Lenkrad greift, dann werdet ihr wahrscheinlich ungemütlich. Aber vielleicht ist das bald so, zumindest gefühlt. Die EU-Kommission will nämlich eine automatische Tempobremse bei Neuwagen einführen. Das Auto erkennt per GPS und Kamera das Tempolimit und bremst euch automatisch, wenn ihr zu schnell seid. Ich meine, seit 2 Jahren piepsen neue Autos ja eh schon nervig rum. In Zukunft bestimmt euer Auto dann quasi vielleicht direkt selbst, wie schnell gefahren wird. Kritiker schimpfen, totale Überwachung, Big Brother System. Ich bin ganz ehrlich, ich entscheide eigentlich beim Fahren auch lieber selbst, was ich da so tue. Wie seht ihr das? Wichtiger Schritt für mehr Sicherheit auf unseren Straßen oder ist das für euch auch reine Bevormundung? Schickt mir eure Meinung als kurze Sprachnachricht direkt ins Studio 089 4433 4433 oder einfach unter der gleichen Nummer anrufen. Bin gespannt auf eure Meinung.

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8: Das Wetter für München und die Region. Wir schwitzen heute Mittag da schon so ein bisschen, weil sich die Luft teilweise richtig schwer und schwül anfühlt. Im Moment haben wir 27 Grad am Marienplatz, bei euch in Eichenau im Landkreis Fürstenfeldbruck und auch in Dachau. Bis zu 31 können es noch werden. Jetzt scheint erstmal noch die Sonne. Später am Nachmittag örtlich wieder Schauer und Gewitter drin. Wir behalten euch das natürlich für euch im Blick und sagen euch Bescheid, wann es wohl losgehen könnte. Morgen dicke Wolken ab dem Vormittag. Nachmittags auch wieder Schauer und Gewitter. Teilweise mit Sturm und Hagel. Bis zu 29 Grad. Das Wochenende, da haben wir meistens vormittags immer wieder mal kurze Schauer. Und am Nachmittag kommt aber öfter die Sonne durch. Das Ganze dann bei 23 bis 25 Grad. Soweit das Wetter. Jetzt die Arabella München Nachrichten. Um 9:30 mit Sebastian Uhl.
9: Arabella München um 9:30 immer gut informiert. Jetzt das Update. Das Wasser wird knapp. Im Moment das große Thema bei uns in München. Wie berichtet, sind wir ja angehalten zu sparen und die Stadt hat sogar Verbote erlassen. Eine neue Plattform zeigt jetzt, wie ernst die Situation ist. Das Niedrigwasserinformationssystem NIVIS hilft, Trockenheit früher zu erkennen und rechtzeitig gegenzusteuern. Besonders niedrig bundesweit sind die Pegelstände eben bei uns in München und der Region. Die Asylzahlen sinken und der Freistaat Bayern spart dadurch viel Geld. Im ersten Halbjahr wurden über 15.000 Unterbringungsplätze für Asylbewerber abgebaut, hat Innenminister Herrmann jetzt mitgeteilt. Wichtig sei vor allem der Abbau besonders teurer Unterkünfte wie Hotels, so Herrmann. Und einmal der Feuerwehr beim Großeinsatz zuschauen, ohne dass wirklich was passiert ist. Die Freiwillige Feuerwehr Seefeld im Kreis Starnberg führt heute Abend eine Großübung durch. Ein Busunfall mit mehreren Verletzten wird simuliert. Dafür wird ein Abschnitt der Münchner Straße für rund 2 Stunden vollgesperrt. Die Feuerwehr lädt Interessierte zum Zuschauen ein. Immer gut informiert, das war das Update für München und die Region. Und jetzt der zuverlässige Verkehrsservice mit Simon Jägersberger.
8: Und da bitte zweimal Vorsicht auf der A92 Deckendorf München. Zwischen Altdorf und Landshut West liegen Spanngurte und ein Stück weiter zwischen Landshut Nord und Altdorf haben wir auch noch mal Gegenstände auf der Fahrbahn. Dann die B472 Irschenberg-Bad Tölz zwischen der A8 Auffahrt Irschenberg und Wendling. In beiden Richtungen geht gerade nichts, ungesicherte Unfallstelle. Und auch gesperrt ist die Strecke zwischen Zolling und Freising wegen eines Unfalls mit LKW. Kommt gut an. Und die aktuellsten Blitzer in München und der Region haben wir Stadtgebiet Einsteinstraße beim Einkaufszentrum. Danke Zoran. Dann Landkreis Dachau, Markt Indersdorf, Maroldstraße, 30er-Zone. Danke Michael. Auf der Flughafentangente Richtung Moos-Inning unter der Brücke hat Rainer gemeldet. Die A9 im Kreuz Neufahren von Nürnberg kommend Richtung Deckendorf im 60er-Bereich. Danke Alexandra. Und noch jemand am Telefon. Servus Simon hier.
10: Ja, hallo, hier ist der Wolfgang. Ich wollte euch einen Blitzer melden.
8: Ja, wo steht er denn?
10: Und zwar zwischen Olching und Gröbenzell in der 30er-Zone beidseitig kurz vorm Kreisel.
8: Haben wir so mitgenommen. Vielen Dank und schönen Tag dir.
10: Gleichfalls. Servus.
8: Wenn ihr noch was entdeckt, macht's wie Wolfgang, ruft an. Sprachnachricht geht auch 089-4433-4433 und alle Blitzer stehen immer in der Arabella München App. Danke.
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13: Da haben wir teilweise richtig schönen blauen Himmel und die Sonne scheint und es wird heute noch heiß. 29 bis 31 Grad sind möglich. Wir haben aktuell am Hohenzollernplatz 26, in Freising 27, in Taufkirchen an der Vils im Landkreis Erding bei euch auch 27 Grad. Später am Nachmittag, da kann es örtlich doch wieder ein bisschen blitzen und donnern. Da halten wir euch natürlich auf dem Laufenden, wenn es losgehen sollte. Im Moment ist auf dem Radar jetzt noch nichts Näheres zu erkennen. Morgen dicke Wolken ab dem Vormittag, nachmittags wieder Schauer und Gewitter möglich, da teilweise mit so ein bisschen Unwetterpotenzial, Sturm und Hagel bis zu 29 Grad. Am Wochenende vor allen Dingen in den Vormittagsstunden kurze Schauer, am Nachmittag kommt die Sonne öfter raus, 23 bis 25 Grad die Temperaturen. Soweit das Wetter. Jetzt die Arabella München Nachrichten um 13 Uhr.
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0: Sebastian Uhl. Zuerst das Wichtigste aus München und der Region. E-Autos auf unseren Straßen werden wieder deutlich mehr, nachdem der Staat hier wieder fördert. Fast jedes vierte Auto bei uns ist rein elektrisch. München-Reporterin Pia Wegner.
1: Konkret sind das gut 76.000, also etwas mehr als noch letztes Jahr. Im Bundesländervergleich fällt Bayern aber zurück auf mittlerweile Rang 10. Letztes Jahr war es noch Platz 8. Insgesamt werden immer mehr E-Autos verkauft. Das liegt Experten zufolge auch daran, dass das Angebot und der Preis mittlerweile an die Autos mit Verbrennermotor rankommt.
0: Im Bundesländervergleich fällt Bayern aber zurück auf mittlerweile Rang 10. Letztes Jahr war der Freistaat noch auf Platz 8. Wir bleiben noch auf den Straßen. Kaum eine Stadt hat somit Falschparkern zu kämpfen wie Starnberg. Ganze Buslinien wurden schon gestrichen, weil die Busse nicht mehr durchkommen. Jetzt greift Starnberg hart durch. Lokalreporter Ingmar Dressler.
2: Künftig kommt schneller der Abschleppwagen. Das geht durch das vereinfachte Abschleppverfahren. Heißt, an Gefahrenstellen, zum Beispiel Rettungswegen und Feuerwehrzufahrten, können Verkehrsüberwacher jetzt direkt den Abschleppdienst rufen, ohne dass vorher die Polizei kommen muss. Das gilt auch für Berg, Münsing und Tutzing. Ende des Monats soll es außerdem verstärkte Parkkontrollen rund um den See geben.
0: Wasser ist keine unbegrenzte Ressource. Darauf macht der Städtetag aufmerksam. Rund 80 Kommunen müssen inzwischen in jedem Sommer verbieten, Wasser uneingeschränkt zu nutzen. Bei uns in München gilt seit vorgestern sogar eine Allgemeinverfügung. München ist weitgehend verschont geblieben. In anderen Teilen Bayerns und Deutschlands haben die Unwetter der vergangenen Tage aber Schäden in Millionenhöhe angerichtet. Laut Schätzungen einer Spezialversicherung belaufen die sich auf mindestens 50 Millionen Euro. Aus den Regionen Nürnberg und Stuttgart wurden teils Totalschäden gemeldet. Und das ist für viele Nostalgie pur. Star Wars Episode 5, das Imperium schlägt zurück, hat 1980 Millionen Menschen in die Kinos gelockt. Jetzt wurde ein ganz besonderes Filmrequisit versteigert, das Lichtschwert von Luke Skywalker. Einem Bieter aus den USA war das über 3,7 Millionen Dollar wert. Das Schwert wurde zusammen mit einer Handprothese versteigert, die Luke im Kampf gegen Darth Vader abgeschlagen wurde. Immer gut informiert, das waren die Nachrichten für München und die Region. Und jetzt der zuverlässige Verkehrsservice mit Simon Jägersberger.
3: Um 1:02 mit der A92 deckend auf München zwischen Landshut Nord und Landshut West liegen Gegenstände auf der Fahrbahn. Ein Stück weiter Richtung Altdorf dann auch nochmal. Auf der A8 München-Salzburg zwischen Weyern und Irschenberg stockt. 16 Minuten dauert es hier mindestens, 18 Minuten mindestens auf der A9 München-Nürnberg zwischen Pfaffenhofen und Langenbruck. Dann haben wir die B472 Irschenberg-Bad Tölz zwischen der A8 Irschenberg und Wendling haben wir einen Unfall, da gibt es in beiden Richtungen Probleme. Und München zwischen Dachauer Straße und Donnersberger Brücke, ziemlich viel los, plant hier mal eine Viertelstunde mehr ein.
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3: Die aktuellsten Blitzer in München und der Region. Dankeschön Ines für die Meldung auf der A8 Stuttgart-München am Autobahnende bei Obermenzing. Dann Landkreis Dachau-Markt-Indersdorf-Maroldstraße, 30er-Zone. Landkreis Freising, Flughafen-Tangente Richtung Moos-Inning unter der Brücke. Zwischen Olching und Gröbenzell in der 30er-Zone, kurz vorm Kreisel. Und noch die A9 im Kreuz Neufahrn von Nürnberg kommend Richtung Deckendorf. 60 sind hier erlaubt. Alle Blitzer in der Arabella München-App. Mehr bitte an die 089-44-33-44-33.
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3: Servus und danke fürs Einschalten. Schon mehr als 3 Tassen Kaffee pro Tag können dafür sorgen, dass wir im Kopf nicht mehr ganz so schnell schalten. Ja, dann kaufe ich mir jetzt einfach eine deutlich größere Tasse. Dann trinke ich ab sofort nur noch 2 pro Tag. Kommt gut in den Nachmittag und bleibt schön fit im Kopf. Hier ist Lisa Stansfield auf Arabella München.

0: Ray Garvey auf Arabella München, Take This Heart. Es ist gleich 14 nach 1. Und wenn daheim die Waschmaschine ausläuft, das ist ja schon eine absolute Katastrophe. 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
0: 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Großen Respekt, dass ihr das bei dem Lärm da gerade durchzieht.

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9: Das Wetter für München und die Region. Die Hitze steht so ein bisschen in den Straßen. Die Luft fühlt sich teilweise etwas schwer und schwül an. Es ist trocken. Wir haben Sonnenschein. Später am Nachmittag sind örtlich aber noch Schauer und Gewitter möglich. Richtig heiß ist es teilweise, kann es noch werden, bis zu 31 Grad. Wir haben aktuell 27 am Max-Weber-Platz, in Ebersberg bei euch auch 27. Wolfratshausen meldet 28 Grad. Morgen dicke Wolken ab dem Vormittag, nachmittags teilweise auch wieder heftige Schauer und Gewitter. Temperaturen bleiben so. Am Wochenende kühlt es ein bisschen runter, 23 bis 25 Grad. Da haben wir dann in den Vormittagsstunden oft ein bisschen Regen. An den Nachmittagen, Samstag und Sonntag, kommt aber immer wieder die Sonne raus. Der zuverlässige Verkehrsservice für München und die Region um 1:58. Da haben wir die A8 München-Salzburg erstmal zwischen Anschlussstelle Weyern und Irschenberg. Staut sich's, Viertelstunde dauert's. Auf der A9 München-Nürnberg zwischen Pfaffenhofen und Langenbruck 7 Kilometer Stau, dauert 20 Minuten. Dann die B11 Landshut-Moosburg zwischen Eching und Moosburg-Nord. In beiden Richtungen aufpassen, da sind Menschen auf der Fahrbahn unterwegs. Ein Unfall auf der B472 Irschenberg-Bad Tölz immer noch zwischen der A8 Irschenberg und

0: Wendling und in München zwischen Dachauer Straße und Donnersberger Brücke. Wieder viel stockender Verkehr, kann bis zu einer Viertelstunde dauern. Kommt gut an. Und die aktuellsten Blitzer in München und der Region. Landkreis Dachau-Marktindersdorf-Maroldstraße, 30er-Zone. Auf der Flughafentangente Richtung Moos-Inning unter der Brücke. Dann A9 im Kreuz Neufahren von Nürnberg kommend Richtung Deckendorf, 60er-Zone. Und A8 Stuttgart Richtung München am Autobahnende bei Obermenzing. Alle Blitzer in der Arabella München-App. Mehr bitte unter 089-4433-4433. Danke.
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Kate Bush, die 80er auf Arabella München, 13.44 Uhr. Und falls ihr im Landkreis Erding für die nächsten Tage so eine große Ausmistaktion im Garten oder Keller oder Garage geplant habt, vielleicht nochmal verschieben. Die Müllumladestation in Isen, die ist ja eine Riesenbaustelle. Seit dieser Woche komplett dicht. Die teeren da gerade alles neu, bauen den ganzen Hof um. Deswegen geht bis einschließlich 8. August gar nichts. Also der Abfall, der was kostet, Sperrmüll und so weiter, den werdet ihr da nicht los. Auch die Sperrmüllgutscheine gelten in dieser Zeit nicht. Für den kostenlosen Kram, Grünzeug, Altmetall, Elektrogeräte bleibt der normale Recyclinghof nebenan. Wenn das Verschieben eurer Ausmistaktion nicht in Frage kommt, weicht für den Sperrmüll in den nächsten Wochen einfach auf die Höfe in Dorfen, Mosining oder direkt in Erding aus. Gott sei Dank habe ich vor 2 Wochen schon alles erledigt in der Garage. An dieser Stelle mal einen kurzen Gruß auf die Baustelle nach Isen und danke, dass ihr immer so hilfsbereit und freundlich seid, wenn wir zu euch kommen.

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19: Und da ist es ganz schön heiß teilweise. Wir haben aktuell am Stachus 30 Grad, in Unterhaching im Landkreis München sind es 29 und in Herrsching am Ammersee 28 Grad. Im Moment scheint überall eigentlich die Sonne, manchmal ist schon ein bisschen diesig am Himmel. Später am Nachmittag können da vereinzelt noch ein paar örtliche Schauer und Gewitter kommen. Morgen dicke Wolken ab dem Vormittag, nachmittags dann heftige Schauer und Gewitter, oft auch mit Sturmböen und Hagel. Es bleibt so heiß, das Wochenende vor allen Dingen vormittags immer wieder mal kurze Schauer und die Temperaturen dann nur noch in Anführungszeichen, ist mal ganz schön, 23 bis 25 Grad. An den Nachmittagen kommt auch immer mal wieder die Sonne durch. Soweit das Wetter. Jetzt die Arabella München Nachrichten um 14 Uhr.
20: Schönen Nachmittag, die Nachrichten mit Sebastian Uhl. Zuerst das Wichtigste aus München und der Region. Großeinsatz an der Isar, der zum Glück glimpflich ausgegangen ist. Gestern Abend wollte ein Mann die Isar in Höhe Tierparkbrücke schwimmend überqueren und geriet

0: in Not. Fußgänger haben sofort den Notruf gewählt. Der 46-Jährige wurde dann mit einem Hubschrauber aus der Isar gerettet und kam leicht verletzt ins Krankenhaus. Die Polizei warnt, gerade auch für heute, wo es nochmal so richtig warm ist, die Strömung der Isar nicht unterschätzen. BMW bei uns in München, Audi in Ingolstadt, Mercedes und VW deutschlandweit. In der Autobranche könnten bis 2040 mehr als 700.000 Jobs wegfallen in ganz Europa, heißt es vom Fraunhofer Institut. München-Reporterin Pia Wegner.
1: Konkurrenz aus China ist ein Problem, aber auch der Umstieg auf E-Autos. Die brauchen weniger Teile, weshalb bei Zulieferern Jobs wegfallen. Ein Ausweg wäre laut der Studie, auf möglichst viele verschiedene Antriebstechnologien zu setzen. In der bayerischen Metall- und Elektroindustrie wollen laut der Branchenverbände beim VBM fast 30% der Unternehmenbeschäftigung abbauen, vor allem in der Automobil- und Zuliefererindustrie.
0: Jedes Jahr gehen Deutschland bis zu 200 Milliarden Euro durch Steuerbetrug verloren. Die Bundesregierung will jetzt härter gegen Betrüger vorgehen. Dazu haben Finanzminister Klingbeil und Justizministerin Hubig einen Aktionsplan vorgestellt. So soll beim Zoll ein gemeinsames Zentrum gegen Steuer- und Finanzkriminalität entstehen. Sie sind super beliebt und gerade auch in der Stadt total praktisch. Leider kommt es aber auch immer häufiger zu Unfällen mit E-Scootern. Im vergangenen Jahr hat die Polizei fast 16.500 Unfälle mit Personenschaden registriert. Das sind knapp 40% mehr als noch im Vorjahr. Und sich verlaufen gehört hier einfach dazu, im Feldlabyrinth Ex Ornamentis in Utting am Ammersee. Das Motiv für dieses Jahr ist bekannt. Heuer finden wir Gladiatoren, Händler und Götterboten.
2: Wir sind natürlich überall am Fertigmachen, alles im Sinne von Rom. Es wird gerade das Aquädukt für unser Wasserspiel noch fertig gebaut. Der Eingang wird noch gestaltet.
0: Zu Corinne Ernst vom Ex Ornamentis. Los geht's kommende Woche Mittwoch bis September. Bilder aus der Luft findet ihr schon jetzt auf unserer Homepage. Immer gut informiert, das waren die Nachrichten für München und die Region. Und jetzt der zuverlässige Verkehrsservice mit Simon Jägersberger.
3: Vorsicht bitte um 2:02 auf der A9/95 München Richtung Kreuz München Südhöhe Oberhaching. Da liegen Gegenstände auf der linken Spur. Dann die A99 Richtung Nürnberg auf der Westseite zwischen dem Dreieckfeld Moching und Neuherberg auch Gegenstände. Und auf der A99 West Richtung Nürnberg davor schon zwischen dem Dreieck München Südwest und Germering Nord linke Spur blockiert haben wir einen Unfall mit LKW. Auf der A8 München-Salzburg zwischen Weyern und Irschenberg dauert es eine Viertelstunde mehr. Auf der A9 München-Nürnberg zwischen Pfaffenhofen und Langenbruck 20 Minuten. Dann haben wir noch immer die B472 Irschenberg-Bad Tölz zwischen A8 Irschenberg und Wendling. In beiden Richtungen Probleme nach einem Unfall. Und immer noch eine Viertelstunde länger dauert es in München auf dem Ring zwischen Dachauer Straße und Donnersberger Brücke.
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3: Die aktuellsten Blitze in München und der Region Ingolstädter Straße statt auswärts bei der Kaserne. Danke Bob und Frank meldet Berg am Leimstraße auswärts in der 30er-Zone. 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
3: Servus am Donnerstagnachmittag. Den ersten Schwung des Tages haben wir ja zum Glück schon hinter uns. Gleich die 80er mit den Dire Straits. Walk of Life. Aerosmith aus den 90ern. Mit Crying. Jetzt aber erstmal Billy Joel mit Tell Her About It. Ein ehrlicher Mutmacher für alle, die sich nicht trauen, der Angebeteten ihre Liebe zu gestehen. Redet einfach miteinander, sonst verpasst ihr vielleicht noch eure Seelenverwandte. Schönen Donnerstag.

Orchestra Maneuvers in the Dark und If You Leave, hier ist Arabella München. Viertel nach zwei. Freiham im Münchner Westen feiert am Samstag wieder sein Stadtteilfest. Um 14 Uhr geht's los. Auf der Fahrradstraße im Hans-Klarin-Weg stehen dann so um die 70 Stände und Buden. Und auf dem Vorplatz der Grundschule gibt's unter anderem

0: haben eine Performance der Bayerischen Staatsoper und abends spielt dann die Band Pneema. Der Eintritt ist frei. Und in Freising wird die ganze Altstadt am Wochenende zu einem riesigen Biergarten. Entscheidung ist vorhin gerade gefallen, dass das Fest durchgezogen wird. Ab morgen Abend 18 Uhr auf dem Marienplatz mit Live-Musik. Von Rock bis zu den Hits der 90ern, alles dabei. Das ist doch genau unseres, oder? Noch mehr Veranstaltungstipps für euch haben wir immer im Internet auf radioarabella.de.
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0: Endspurt beim 52. Bürgerfest in Unterhaching. Freitag, Tag der Betriebe ab 16 Uhr. Samstag spielen die Rottaler. Sonntag, Blaskapelle Neubiburg. Und ab 18 Uhr das große WM-Finale live. Dazu immer Augustiner, Vergnügungspark und gratis Live-Musik. Für die Weltmeister gibt's ein Abschlussfeuerwerk.
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11: Das Wetter für München und die Region. Wir behalten den Himmel für euch im Auge. Im Moment sieht das ganz gut aus. Die Sonne scheint, aber es sind Gewitter vorausgesagt heute im Laufe des Nachmittags. Im Moment ist ehrlich gesagt noch nichts zu sehen. Aber diese Gewitter, die entstehen ja oft dann doch auch sehr plötzlich. Und deswegen, wenn was kommen sollte, ihr erfahrt es auf Arabella München. Temperaturen heute 29 bis 31 Grad.

0: aktuell am Tegernseer Platz 30, in Fürstenfeldbruck auch 30, in Markt Indersdorf im Landkreis Dachau 29 Grad. Morgen ab dem Vormittag dicke Wolken, nachmittags auch Schauer und Gewitter möglich, bleibt bei diesen Temperaturen. Am Wochenende vor allen Dingen vormittags örtlich ein bisschen Regen. Es kühlt etwas runter, 23 bis 25 Grad. Samstag und Sonntagnachmittag kommt aber immer mal wieder die Sonne raus. Der zuverlässige Verkehrsservice für München und die Region auf der A8 München-Salzburg. Vorsicht zwischen dem Kreuz Süd und Hofoldinger Forst. Da hat ein LKW Ladung verloren. Auf der A995 München Richtung Kreuz München Südhöhe Oberhaching liegen Gegenstände. Dann haben wir einen Stau auf der A9 München-Nürnberg zwischen Pfaffenhofen und Langenbruck. Es dauert hier 20 Minuten länger. Auf der A99 West Richtung Nürnberg zwischen dem Dreieck Südwest und Germering Nord Unfall mit LKW. Da ist im Moment auf zwei Spuren verengt. Dann haben wir die B2 Weilheim Richtung Mittenwald zwischen Spatzenhausen und der Abzweigung nach Hofheim in beiden Richtungen auch immer nur abwechselnd eine Spur frei. Da hat es einen Unfall gegeben. Auf der B472 Irschenberg-Bad Tölz immer noch Probleme in beiden Richtungen zwischen der A8 Irschenberg und Wendling nach einem Unfall. Und weiterhin dichter Verkehr, bis zu einer Viertelstunde dauert es länger, zwischen der Dachauer Straße in München und der Donnersberger Brücke. Und die aktuellsten Blitzer in München und der Region: Ingolstädter Straße auswärts bei der Kaserne und Bergheim-Leim-Straße auswärts in der 30er-Zone. 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

Per Gessle von Roxette pfeift uns Richtung Viertel vor drei. Das war Joyride auf Arabella München und wir spendieren heute Nachmittag Eis im Englischen Garten. Steht nachher gleich von 16 bis 17 Uhr ganz in der Nähe vom Milchhäusel beim Eiswagen vom Sagletti. Kommt einfach vorbei. Warum machen wir das? 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Danke für eure Treue, danke für jeden einzelnen Moment, in dem ihr bei uns reinhört und einschaltet. 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Kommt nachher im Englischen Garten beim Milchhäusel vorbei. Ich freue mich drauf, ein bisschen mit euch zu ratschen von 16 bis 17 Uhr. Ich bin Simon Egersberger, mache mich auf den Weg. Andy Karg ist jetzt gleich für euch im Studio. Und das ist Laid Back.

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15: Boah, wir sind wieder im hochsommerlichen Bereich und bei 31 Grad. Aktuell ist der Eisbach genau das Richtige. Mohrenweiß im Landkreis Fürstenfeldbruck auch bei 31. Ebenfalls Zorneding. Am Abend kommen Wolken rein. Im Laufe der Nacht gibt es von Schwaben her wieder teilweise kräftige Schauer und Gewitter bei 19 bis 16 Grad. Schauen wir uns den Arabella München Wettertrend an. Zum Wochenendspurt morgen windig, aber nochmal sonnig. Am späteren Nachmittag dann erneut Schauer und Gewitterneigung. Am Wochenende bleibt es eher wechselhaft und windig mit weiteren Schauern und schwachen Gewittern. So war das das Wetter. Und jetzt die 15 Uhr Nachrichten für euch.
16: Schönen Nachmittag. Die Nachrichten mit Sebastian Uhl. Zuerst das Wichtigste aus München und der Region. Er sorgt dafür, dass wir in der Isar genügend Wasser haben. Der Silfensteinspeicher im Landkreis Bad Tölz-Wolfratshausen. Die Trockenheit der vergangenen Monate hinterlässt aber auch hier ihre Spuren. Lokalreporterin Arabella Schäffler.
17: Aktuell ist der Stausee weniger als die Hälfte gefüllt. Seit Ende April wird mehr Wasser an die Isar abgegeben, als durch Zuflüsse wieder nachkommt. Um zu verhindern, dass der Speicher vollständig leer läuft, hat das Wasserwirtschaftsamt die Wasserabgabe reduziert. Das wird sich wiederum auf den Pegel der Isar auswirken. Komplett leer war der Silbensteinspeicher zuletzt im Hitzesommer 2003.
16: Manchmal muss man sich Fußball schön trinken, dachte sich wohl ein Mann aus dem Kreis Ebersberg. Wenn dann aber noch ein Auto im Spiel ist, wird's gefährlich. Lokalreporterin Chantal Martin.
18: Nach dem WM-Halbfinale gestern Abend wollte der Autofahrer in Zolling nochmal schnell zur Tankstelle fahren, um Nachschub zu holen. Passanten haben den Wagen inklusive 2 stark betrunkenen Insassen aber gemeldet. Der Alkoholtest des Fahrers war ordentlich mit rund 2 Promille. Heißt jetzt Auto sichergestellt und Ermittlungen wegen Trunkenheit im Straßenverkehr.
16: Wie am besten Geld anlegen? Darüber fehlt vielen das Wissen. Bayerns Sparkassen wollen das ändern. Die 54 kommunalen Banken im Freistaat wollen insbesondere den jüngeren Finanzgrundlagen vermitteln mit sogenannten Zukunftstagen. Gerade auch, weil Betrüger immer häufiger mit unseriösen

0: seriösen Angeboten locken. Es gibt neue Kritik an Unionsfraktionschef Spahn. Er und sein Ehemann sind jetzt Eltern geworden mit Hilfe einer Leihmutter in den USA. In Deutschland ist das verboten und die CDU, also Spahns Partei, will an diesem Verbot festhalten. Das hat zuletzt auch ausgerechnet Spahn selbst immer wieder gefordert. Und nach dem Chaos der vergangenen Monate liegt der Fokus bei 1860 München jetzt voll auf der neuen Saison in der Regionalliga. Und heute wurde ein ganz wichtiger Schritt gemacht. Die ersten Neuzugänge sind da. Der eine ist ein alter Bekannter. Tunay Dennis hat einen Einjahresvertrag unterschrieben und wird weiter das Mittelfeld der Löwen dirigieren. Außerdem kommt Außenverteidiger Julian Bell von Chemie Leipzig. Auch er hat eine 60-Vergangenheit. Er war als Jugendspieler schon im Verein. Immer gut informiert, das waren die Nachrichten für München und die Region. Und jetzt der zuverlässige Verkehrsservice mit Andi Karg.
1: Servus zu euch auf die Straßen. 2:02 auf der A96 geht's los Richtung Lindau. Beim Dreieck Südwest direkt zur Überleitung A99 nach Norden. Gegenstände, Fahrzeugteile liegen auf der Fahrbahn. A9 nach Nürnberg, Achtung, da gab's einen Unfall zwischen Dreieck Holledau und Rastplatz Rohrbach-Ottersried. Die A96 Lindau-München, bitte vorsichtig da in beiden Richtungen. In Höhe Leim werfen nämlich Kinder Wasserbomben auf die Autobahn. A92 nach München zwischen Landshut-Nord und Altdorf. Gegenstände, auf der linken Spur sind die gelandet. Dann auf der A99 zwischen Dreieck Südwest und Germering Nord. LKW-Unfall, die Fahrbahn ist auf zwei Spuren verengt worden. B2, Weilheim Richtung Mittenwald. Da gibt es für beide Richtungen nur eine Spur abwechselnd frei nach einem Unfall zwischen Spatzenhausen und dem Abzweiger nach Hofheim. B17, Augsburg-Landsberg zwischen Klosterlechfeld-Geltendorf und Hurlach. Ein defekter LKW. B472, Irschenberg-Bad Tölz zwischen der A8 bei Irschenberg und Wendling. Achtung, eine ungesicherte Unfallstelle. Und dann haben wir noch Stau auf der A9 nach Nürnberg. 7 Kilometer, 20 Minuten dauert es länger. Zwischen Pfaffenhofen und Langenbruck und in München zwischen Dachauer Straße und Donnersberger Brücke. Auch da ist alles dicht. Aktuell verliert ihr eine Viertelstunde. Ich wünsche euch eine gute Fahrt.
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1: Danke fürs fleißige Blitzermelden. Die aktuellsten in München und der Region. In Lochhausen auf der Henschelstraße Richtung Fürstenfeldbruck beim S-Bahnhof. Alex, vielen Dank. Danke auch Bob. Ingolstädter Straße auswärts bei der Kaserne. Und danke Frank. Berg am Leimstraße auswärts im 30er Bereich. Alle Blitzer wie immer für euch in der kostenlosen Arabella München App. Wenn ihr was seht, gerne melden. Unsere Nummer ist ganz einfach. 4433 4433.
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1: Servus, Sonnenbrille sitzt perfekt bei diesem traumhaften Wetter und zwei Tage ohne Fußballwahnsinn. Hey, das bin ich gar nicht mehr gewohnt. Samstag Spiel um Platz 3, Sonntag dann Grande Finale. Haben wir noch ein bisschen Zeit, gell, die Vorräte wieder aufzufrischen. Unsere Vorräte sind voll in Sachen mehr 80er und mehr 90er. Und wir starten rein mit Toto und den Backstreet Boys.
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0: Gaga mit Bradley Cooper auf Arabella München. Eine WM der etwas anderen Art. Ja, die gibt's am Wochenende bei uns hier in der Region. Gar nicht so weit weg, in Pullach. Und zwar die Schuhplattel-WM. Das ist kein Witz. Die findet im Rahmen von Pullach feiert statt und ist international. Der Schorsch Haller ist der amtierende Weltmeister.
1: Der Hauptteil kommt natürlich aus Bayern, aber dann auch aus die USA und aus Kanada sind ein paar dabei. Aber bis auf den Hosenträger, wo halt dann San Francisco oder Washington draufsteht, hatten sie nicht erkennen, dass die nicht von da kommen. Also die haben auch wirklich eine gute Tracht, die deren gut planen.
0: Jawohl, die Schuhplattel-WM, Samstag in Pullach, um 8 Uhr in der Früh geht's schon los. Also schaut's gern vorbei. Bis dahin, heute der Auftritt von Kabarettistin Luise Kinseher zum Beispiel und morgen dann der große Bieranstich. Wir freuen uns drauf, Wetter wird hoffentlich passen. Hier kommen Yazoo.

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13: Das Wetter für München und die Region, es ist wieder richtig heiß geworden. Ein paar harmlose Schleierwolken, ansonsten brennt es ganz schön runter. 32 Grad am Stiegelmeierplatz. Otterfing knappe 32 im Landkreis Miesbach, auch bei euch draußen in Karlsfeld. Am Abend hohe Wolken, in der Nacht haben wir wieder die Chance auf kräftige Schauer und Gewitter. Es kühlt ein bisschen runter auf 19 bis 16 Grad. Morgen Wind, aber nochmal sonnig bis zum Nachmittag, dann erneut Schauer und Gewitter. So, und das wird dann das Wochenende. Wechselhaft, windig, Schauer, schwache Gewitter werden dabei sein. Erst am Sonntagnachmittag. Da kommt die Sonne öfter raus. Die Werte morgen bei rund 25 Grad. Am Wochenende die Temperaturen etwas über 20 Grad. Soweit das Wetter. Jetzt die Nachrichten um halb mit Sebastian Uhl.
14: Arabella München um halb immer gut informiert. Jetzt das Update. Großeinsatz an der Isar, der zum Glück glimpflich ausgegangen ist. Gestern Abend wollte ein Mann die Isar in Höhe Tierparkbrücke schwimmend überqueren und geriet dabei in Not. Fußgänger haben sofort den Notruf gewählt. Der 46-Jährige wurde dann mit einem Hubschrauber aus der Isar gerettet und kam leicht verletzt ins Krankenhaus. Die Polizei warnt, gerade auch für heute, wo es nochmal richtig warm ist, die Strömung der Isar nicht unterschätzen. Die Asylzahlen sinken und der Freistaat Bayern spart dadurch viel Geld. Im ersten Halbjahr wurden über 15.000 Unterbringungsplätze für Asylbewerber abgebaut, hat Innenminister Herrmann jetzt mitgeteilt. Wichtig sei vor allem der Abbau besonders teurer Unterkünfte wie Hotels, so Herrmann. Und einmal der Feuerwehr beim Großeinsatz zuschauen, ohne dass wirklich was passiert ist. Die Freiwillige Feuerwehr Seefeld im Kreis Starnberg führt heute Abend eine Großübung durch. Ein Busunfall mit mehreren Verletzten wird simuliert. Dafür wird ein Abschnitt der Münchner Straße für rund 2 Stunden vollgesperrt. Die Feuerwehr lädt Interessierte zum Zuschauen ein. Immer gut informiert, das war das Update für München und die Region. Und jetzt der zuverlässige Verkehrsservice mit Andi Karg.
15: Servus zu euch auf die Straßen. Eine Minute nach halb auf der A95 Richtung Garmisch. Ein Plastikteil zwischen Fürstenried und Dreieck Starnberg. A8 nach Stuttgart. Da liegen Gegenstände in Höhe Odelshausen. A8

0: Salzburg Richtung München. Ein defekter Wohnwagen steht zwischen Holzkirchen und dem Hofvollinger Forst. Und dann nochmal Gefahr auf der A9 Richtung Nürnberg zwischen Dreikolleda und Rastplatz Rohrbach-Ottersried nach einem Unfall. Die A96 München-Lindau in Höhe Leim, bitte immer noch Vorsicht. Da sind Kinder an der Brücke, die werfen Wasserbomben auf die Autobahn. A92 nach München zwischen Landshut-Nord und Altdorf. Gegenstände, linke Spur ist blockiert. B17 Augsburg-Landsberg zwischen Klosterlechfeld-Geltendorf und Hurlach, ein defekter LKW. Auf der B472 Irschenberg-Bad Tölz, ungesicherte Unfallstelle zwischen der A8 bei Irschenberg und Wendling. Die A9 nach Nürnberg zwischen Pfaffenhofen und Langenbruck, 7 Kilometer, dauert aktuell 20 Minuten. Und eine Viertelstunde verliert ihr in München zwischen der Dachauer Straße und der Donnersberger Brücke. Ich wünsche euch überall viel Geduld und eine gute Fahrt. Aktuellste Blitze jetzt in München und der Region in Lochhausen, auf der Henschelstraße Richtung Fürstenfeldbruck beim S-Bahnhof, die Ingolstädter auswärts bei der Kaserne und Berg am Leimstraße auswärts in der Zone 30. Noch mehr Blitzer wie immer in der Arabella München App für euch. Gerne melden, wenn ihr was seht. 4433, 4433 ist unsere Nummer.
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0: Mr. Reggae auf Arabella München. Mehr 80er, mehr 90er hört ihr jeden Tag 24/7. Bob Marley ist das, Buffalo Soldier. 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Und wir würden gerne ein bisschen was zurückgeben und geben heute nämlich kräftig Eis aus. Der Simon Jägersberger ist nämlich schon unterwegs im Englischen Garten. Simon!
1: Donnerstagnachmittag, der Englische Garten ist voll, weil die Sonne scheint. Die Leute liegen hier auf den Wiesen, sie springen teilweise in den Bach rein und es ist einfach nur eine sehr, sehr gute Stimmung. Wir sind gerade noch so ein bisschen am Aufbauen, am Vorbereiten und dann in einer Viertelstunde, 16 Uhr geht's los. Dann gibt's gratis Eis von Arabella München beim Sargletti hier im Englischen Garten. Wir sind beim Milchhäusl, also wenn ihr von der Uni die Veterinärstraße reinlauft, dann lauft ihr quasi direkt auf uns zu und wir freuen uns sehr, wenn ihr vorbeikommt.
0: Super! Also, Viertelstunde geht's los, kommt's vorbei und macht's den ganzen Eisstand leer. Der Simon freut sich. Und wir sagen nochmal ein herzliches Dankeschön an euch alle.

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10: Temperaturen sind jetzt über 32 Grad angestiegen. Am Deutschen Museum in Waakirchen im Landkreis Miesbach genau 32. Kirchheim ebenfalls 32 Grad. Ganz schön heiß und so geht's Richtung Feierabend. Wir erwarten dann erst in der kommenden Nacht von Schwaben teilweise kräftige Schauer und Gewitter. Ansonsten werden die Wolken dann wieder weniger. 19 bis 16 Grad. Morgen starten wir mit Sonne, bis zum Nachmittag hält's. Dann kommen die nächsten Schauer rein. Teilweise auch wieder mit Starkregen, mit Hageln, mit Sturmböden. Davor 27 Grad in der Spitze. Schauen wir kurz rein ins Wochenende. Da bleibt's eher wechselhaft mit weiteren Schauern. Die Sonne wird sich dann erst am Sonntagnachmittag durchsetzen können. Und die Werte knapp über 20 Grad. Wird ein bisschen kühler ausfallen. Soweit das Wetter. Und jetzt die 16 Uhr Nachrichten für euch.
11: Schönen Nachmittag, die Nachrichten mit Sebastian Uhl. Zuerst das Wichtigste aus München und der Region. Wir müssen Wasser sparen und die Stadt erlässt teilweise sogar Verbote wie das Bewässern von Gärten tagsüber. Diese Nachricht hat vorgestern für große Aufregung gesorgt. OB Krause hat sich jetzt per Videobotschaft an die Münchnerinnen und Münchner gewandt.
12: In den kommenden Tagen wird es zwar immer wieder regnen, auf die Wasserförderung hat das aber kaum kurzfristige Auswirkungen. Deswegen ist es wichtig, dass unser Verbrauch wieder zumindest auf den Durchschnitt zurückgeht. Die Allgemeinverfügung gilt aktuell bis zum 1. August, weil mit Beginn der Ferienzeit dann erfahrungsgemäß auch der Wasserbedarf sinkt. Sollte der Bedarf aber schon vorher deutlich sinken, könnten wir auch schon früher auf die Einschränkungen verzichten.
11: Was genau gilt, lest ihr auf unserer Website. Bunte Blumen statt Einheitsrasen. Immer mehr Gärten bei uns werden zum echten Paradies für Tiere. München-Reporterin Cora Weidner.
13: Immer mehr private Gärten tragen die Plakette Vogelfreundlicher Garten. In Aschheim, Fürstenfeldbruck oder auch Dachau. Bayernweit sind es schon über 7.800, meldet der Naturschutzbund hier in München. Mit Wildblumen, Hecken oder kleinen Wasserstellen bieten sie wertvolle Lebensräume. Allein in diesem Jahr sind schon über 700 weitere Gärten ausgezeichnet worden.
11: Jedes Jahr gehen Deutschland bis zu 200 Milliarden Euro durch Steuerbetrug verloren. Die Bundesregierung will jetzt härter gegen Betrüger vorgehen. Dazu haben Finanzminister Klingbeil und Justizministerin Hubig einen Aktionsplan vorgestellt. So soll beim Zoll ein gemeinsames Zentrum gegen Steuer- und Finanzkriminalität entstehen. Wir erinnern uns an die Bilder. 8 Jahre ist es inzwischen her, dass bei Genua in Norditalien eine Autobahnbrücke eingestürzt ist. 43 Menschen kamen damals ums Leben.

0: In dem Fall gibt es jetzt eine Verurteilung. Ein Gericht hat den früheren Topmanager der zuständigen Autobahngesellschaft verurteilt zu 12 Jahren Haft. Er soll Wartungsarbeiten der Brücke vernachlässigt haben. Und eines der größten Verkehrsprojekte in Oberbayern hat jetzt begonnen, der Bau des Auerbergtunnels bei Eschenlohe. Ab 2031 soll damit der Verkehr zwischen München und Garmisch-Partenkirchen entlastet werden. Ministerpräsident Söder war heute beim Spatenstich mit dabei. Der knapp 2 Kilometer lange Tunnel kostet rund 240 Millionen Euro. Immer gut informiert, das waren die Nachrichten für München und die Region. Und jetzt der zuverlässige Verkehrsservice mit Andi Karg.
1: Und damit raus zu euch auf die Straßen um 4:02 auf der A8 München-Stuttgart geht's los. Zähe dort nach einem Unfall zwischen Solzermoos und Odelshausen. Auf der A99 zwischen Dreieck-Allach und Ludwigsfeld. Die Ampel ist rot, Tunnel ist gesperrt worden, Höhenkontrolle wurde ausgelöst. Am Ring zwischen Lerchenauer Straße und Petual-Tunnel, rechte Spur gerade blockiert, ein Unfall dort. A92 Deggendorf Richtung München, die linke Spur blockiert. Da liegen viele Gegenstände auf der Fahrbahn nach einem Unfall zwischen Landshut Nord und Altdorf. Im Kreis Bad Tölz-Wolfratshausen die Verbindung Tattenkofen-Geretsried zwischen dem Abzweiger nach Einöd und der Jeschkenstraße. Hier ist die Strecke gesperrt worden, da läuft die Unfallaufnahme. B17 Augsburg-Landsberg zwischen Klosterlechfeld-Geltendorf und Hurlach, defekter LKW. B472 Irschenberg-Bad Tölz, ungesicherte Unfallstelle zwischen der A8 beim Irschenberg und Wendling. A9 nach Nürnberg, da verliert ihr 20 Minuten zwischen Pfaffenhofen und Langenbruck. Und auf der A99 der Ostumfahrung zwischen Ottobrunn und Kirchheim 9 Kilometer, auch da eine Viertelstunde mehr einplanen und eine halbe Stunde verliert ihr aktuell in München zwischen der Dachauer Straße und der Donnersberger Brücke. Gute Fahrt.
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1: Die aktuellsten Blitzer in München und der Region. Da haben wir 2 Stück in Grünwald, nördliche Münchner Straße beim Bavaria Filmplatz und dann nochmal einer in der Gabriel von Seidel Straße. Ivan, vielen Dank. Unterhaching bei den Parkplätzen an der Erwin Lesch Straße. Sabine, Dankeschön. Und Alex, vielen Dank nochmal in Lochhausen. Die Henschelstraße Richtung FFB beim S-Bahnhof. Alle Blitzer in der Arabella München App. Und das ist unsere Nummer für mehr. 4433 4433. Danke euch.
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1: Servus, toll, dass ihr aber dabei seid. Es ist wieder soweit am Sonntag. Da ist schon wieder Kochalball angesagt am chinesischen Turm in aller Herrgottsfrüh. Um 6 Uhr geht's los für alle Frühaufsteher. Ja, und ihr könntet jetzt heute schon den Landler, die Polka oder auch den Zwiefachen üben. Und zwar heute von 19 bis 20:30 Uhr im Hofbräuhaus. Ganz umsonst bekommt ihr da den Tanzkurs und ihr braucht auch keine Anmeldung. Jetzt tanzen wir rein in diese Stunde mit mehr 80ern und mehr 90ern. Mit den Pet Shop Boys und Janet Jackson.
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0: Comedy. 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Auf Arabella München für euren Sommernachmittag. Na, habt ihr heute schon Eis gehabt? Wie wär's mit dem kostenlosen Eis? Die Runde geht nämlich auf uns, auf Arabella. Als kleines Dankeschön für die Mega-Einschaltquoten, die ihr uns beschert habt. Ihr habt uns nämlich wieder zur Nummer 1 gemacht bei der neuesten Media-Analyse. Wir sind wieder Spitzenreiter unter den ganzen Lokalsendern in München. Fast 1 Million Menschen hören Arabella München. Außerdem werden wir unter allen Lokalsendern in München am längsten gehört. Und da würden wir gerne ein herzliches Dankeschön sagen mit ganz viel Eis. Das bietet sich ja an heute bei dem Sommerwetter. Kollege Simon Jägersberger ist draußen im Englischen Garten. Und Simon, voll in Action, oder?
1: Andi, ich sag's dir, ich werde in Zukunft Eisverkäufer. 3 Minuten vor 4 waren die Ersten da, haben schön brav gesagt, sie hören Radio Arabella. Wir sind da nicht päpstlicher als der Papst. Natürlich haben die schon eine Kugel Eis bekommen, auch kurz vor 4. Und seitdem habe ich jetzt schon ganz viele Kugeln rausgegeben und viel gelernt. Ich muss eine Serviette nehmen, ich muss die Waffel mit der Zange nehmen und dann will ich das Eis rausschaufeln und draufpacke. Ich übe noch, aber es wird immer besser. Kommt vorbei, bis 17 Uhr gibt es noch Gratis-Eis als Dankeschön an euch von Radio Arabella beim Sagletti im Englischen Garten.
0: Mega, und das Ganze ist gleich beim Milchhäusel. Könnt ihr nicht verpassen. Also, 3/4 Stunde, Countdown läuft, kostenloses Eis. Kommt vorbei und lasst es euch schmecken. Hier kommt Prince und... 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
10: Das Wetter für München und die Region, ja, sagt's einmal, das geht ja immer noch weiter rauf. Jetzt knappe 33 Grad am Königsplatz, Iffeldorf bei 32, Landkreis Weilheim-Schongau, Flughafen knappe 33 Grad. Wir erwarten dann in der kommenden Nacht die nächsten Schauer, teilweise wieder ganz kräftig. Gewitter können auch dabei sein bei 19 bis 16 Grad, bleibt sehr mild in der Nacht. Arabella München Wettertrend. Wir starten morgen zum Wochenendspurt mit sonnigen Phasen. Im Laufe des Nachmittags werden die Wolken wieder kompakter, die nächsten Schauer kommen, teilweise auch mit Unwetter. Potenzial 27 Grad davor. Wochenendwetter leicht wechselhaft. Es wird Wind geben mit Schauern, mit kurzen Gewittern und daneben natürlich auch etwas Sonne. Aber die Temperaturen nicht mehr ganz so warm. Gehen runter auf etwas über 20 Grad. So war das Wetter. Jetzt die Nachrichten um halb mit Sebastian Uhl.
11: Arabella München um halb, immer gut informiert. Jetzt das Update. Das Wasser wird knapp. Im Moment das große Thema bei uns in München. Wie berichtet, sind wir ja angehalten zu sparen und die Stadt hat sogar Verbote erlassen. Eine neue Plattform zeigt jetzt, wie ernst die Situation ist. Das Niedrigwasserinformationssystem NIVIS hilft, Trockenheit früher zu erkennen und rechtzeitig gegenzusteuern. Besonders niedrig bundesweit sind die Pegelstände eben bei uns in München und der Region. Die ÖDP will ein Volksbegehren zur Amtszeitbegrenzung des bayerischen Ministerpräsidenten starten. Die Partei wirbt dabei mit alten Aussagen von Markus Söder selbst. Der hatte 2018 noch für genau eine solche Begrenzung geworben. Unterstützung von der AfD lehnt die ÖDP ab. Parteichefin Becker sagte dazu wörtlich: Schleicht's euch. Und der Fußball im Freistaat boomt. Der Bayerische Fußballverband hat mit über 1,8 Millionen Mitgliedern einen neuen Rekord aufgestellt. Es sei das Ergebnis des großen Engagements der Vereine, sagt Präsident Kern. Unter anderem baut der Verband gezielt den Mädchen- und Frauenfußball aus. Immer gut informiert, das war das Update für München und die Region. Und jetzt der zuverlässige Verkehrsservice mit Andi Karg.
10: Um eine Minute nach halb haben wir die Übersicht für euch. Auf der A9 nach Nürnberg geht's los. Linke Spur blockiert nach Unfall zwischen Pfaffenhofen und Dreikolledau. A92 nach München, da ist die linke Spur ebenfalls blockiert nach einem Unfall. Viele Gegenstände zwischen Landshut Nord und Altdorf. Westumfahrung nach Nürnberg. Der Tunnel ist immer noch gesperrt zwischen Dreieck-Allach und Ludwigsfeld. Höhenkontrolle ist ausgelöst worden. Mindestens 20 Minuten mehr einplanen. Staulänge 8 Kilometer. Kreis Bad Tölz-Wolfratshausen. Die Verbindung Tattenkofen-Geretsried. Sperre nach einem Unfall. Hier läuft die Unfallaufnahme zwischen dem Abzweiger nach Einöd und der Jeschkenstraße. Dann haben wir die Verbindung Irschenberg-Bad Tölz. Da gibt es eine ungesicherte Unfallstelle zwischen der A8 bei Irschenberg und Wendling.

0: Die 9 nach Nürnberg zwischen Pfaffenhofen und Langenbruck, 7 Kilometer, 20 Minuten verliert ihr. Etwas Zeitverlust auch in München, auf der Strecke zwischen Dachauer Straße und Donnersberger Brücke, eine halbe Stunde. Und A8 Salzburg Richtung München kommt noch gerade rein mit einer Gefahrenmeldung. Ein Reifen liegt auf der Fahrbahn zwischen Bad Aibling und dem Irschenberg. Überall eine gute Fahrt für euch. Aktuellste Blitzer in München und der Region, da meldet ihr in Grünwald 2 Stück, nördliche Münchner Straße beim Bavaria-Filmplatz und dann noch in der Gabriel-von-Seidel-Straße, in Unterhaching bei den Parkplätzen an der Erwin-Lesch-Straße und in Lochhausen die Henschelstraße Richtung Fürstenfeldbruck beim S-Bahnhof. Noch mehr Blitzer in der Arabella München-App. Gerne melden, wenn ihr was seht. Das ist unsere Nummer 4433 4433.
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0: Es geht steil Richtung Feierabend auf Arabella München mit mehr 80ern und mehr 90ern. Human League, Viertel vor fünf. 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
0: Und jetzt geht's ab mit Paul Janne. Come back and stay. Ich wünsche schon mal einen schönen Feierabend.

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17: Schön sommerlich der heutige Tag und auch jetzt im Feierabend noch richtig heiß mit 32 Grad am Isartor. Zollingen bei knappen 32 im Landkreis Freising, Unterhaching 32 Grad. In der Nacht kommen dann die ersten Schauer oder auch Gewitter zu uns. 19 bis 16 Grad die Werte im Arabella München Wettertrend. Morgen nicht ganz so heiß. Wir haben zwar sonnige Phasen und auch schon die ersten Wolken. Ab dem Nachmittag die nächsten Schauer und Gewitter. Davor 27 Grad in der Spitze und das Temperaturniveau geht noch weiter runter. Am Wochenende wird es nämlich wechselhaft bleiben. Windig mit Schauern und kurzen Gewittern und etwas über 20 Grad. Soweit das Wetter und jetzt die Nachrichten für euch um 5.
18: Schönen Feierabend. Die Nachrichten mit Sebastian Uhl. Zuerst das Wichtigste aus München und der Region. Er sorgt dafür, dass wir in der Isar genügend Wasser haben. Der Silfensteinspeicher im Landkreis Bad Tölz-Wolfratshausen. Die Trockenheit der vergangenen Monate hinterlässt aber auch hier ihre Spuren. Lokalreporterin Arabella Schäffler.
19: Aktuell ist der Stausee weniger als die Hälfte gefüllt. Seit Ende April wird mehr Wasser an die Isar abgegeben, als durch Zuflüsse wieder nachkommt. Um zu verhindern, dass der Speicher vollständig leer läuft, hat das Wasserwirtschaftsamt die Wasserabgabe reduziert. Das wird sich wiederum auf den Pegel der Isar auswirken. Komplett leer war der Silbensteinspeicher zuletzt im Hitzesommer 2003.
18: Manchmal muss man sich Fußball schön trinken, dachte sich wohl ein Mann aus dem Kreis Ebersberg. Wenn dann aber noch ein Auto im Spiel ist, wird's gefährlich. Lokalreporterin Chantal Martin.
20: Nach dem WM-Halbfinale gestern Abend wollte der Autofahrer in Zolling nochmal schnell zur Tankstelle fahren, um Nachschub zu holen. Passanten haben den Wagen inklusive zwei stark betrunkenen Insassen aber gemeldet. Der Alkoholtest des Fahrers war ordentlich mit rund 2 Promille. Heißt jetzt Auto sichergestellt und Ermittlungen wegen Trunkenheit im Straßenverkehr.
18: Wie am besten Geld anlegen? Darüber fehlt vielen das Wissen. Bayerns Sparkassen wollen das ändern. Die 54 kommunalen Banken im Freistaat wollen insbesondere den jüngeren Finanzgrundlagen vermitteln, mit sogenannten Zukunftstagen. Gerade auch, weil Betrüger immer häufiger mit unseriösen Angeboten locken. Es gibt neue Kritik an Unionsfraktionschef Spahn. Er und sein Ehemann sind jetzt Eltern geworden mit Hilfe einer Leihmutter in den USA. In Deutschland ist das verboten und die CDU, also Spahns Partei, will an diesem Verbot festhalten. Das hat zuletzt auch ausgerechnet Spahn selbst immer wieder gefordert. Und nach dem Chaos der vergangenen Monate liegt der Fokus bei 1860 München jetzt voll auf der neuen Saison in der Regionalliga. Und heute wurde ein ganz wichtiger Schritt gemacht. Die ersten Neuzugänge sind da. Der eine ist ein alter Bekannter. Tunay Dennis hat einen Einjahresvertrag unterschrieben und wird weiter das Mittelfeld der Löwen dirigieren. Außerdem kommt Außenverteidiger Julian Bell von Chemie Leipzig. Auch er hat eine 60-Vergangenheit. Er war als Jugendspieler schon im Verein. 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

0: informiert. Das waren die Nachrichten für München und die Region. Und jetzt der zuverlässige Verkehrsservice mit Andi Karg.
1: Um 5:02 starten wir auf der A9 Richtung Nürnberg. Linke Spur blockiert, Unfall zwischen Pfaffenhof und Dreikolledauzsee. A92 nach München, da liegen Gegenstände nach einem Unfall auf der Fahrbahn. Linke Spur ist blockiert zwischen Landshut Nord und Altdorf. Westumfahrung nach Nürnberg, Tunnel immer noch gesperrt zwischen Dreieck Allach und Ludwigsfeld. Höhenkontrolle ist ausgelöst worden, 8 Kilometer, 20 Minuten. Westumfahrung nach Lindau zwischen Neuherberg und Dreieckfeld-Moching. Lkw-Unfall und Achtung, ein Fahrzeug steht quer auf der Fahrbahn und zwar auf der zweiten Spur von links. Im Kreis Bad Tölz-Wolfratshausen, Verbindung Tattenkofen-Geretsried zwischen dem Abzweiger nach Einöd und der Jeschkenstraße. Hier die Sperre, da läuft noch die Unfallaufnahme. B472 Irschenberg-Bad Tölz, eine ungesicherte Unfallstelle zwischen A8 bei Irschenberg und Wendling. Die 9 nach Nürnberg, immer noch zäher Verkehr und 20 Minuten zwischen Pfaffenhofen und Langenbruck. Und in München haben wir natürlich Berufsverkehr auf dem Ring zwischen Dachauer Straße und Donnersberger Brücke, verliert ihr eine halbe Stunde. Ich wünsche euch überall viel Geduld und eine gute Fahrt.
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1: Aktuellste Blitze in München und der Region in Grünwald, nördliche Münchner Straße beim Bavaria Filmplatz und dann noch einer in der Gabriel von Seidel Straße und in Unterhaching aufpassen bei den Parkplätzen in der Erwin Lesch Straße. Noch mehr in der Arabella München App. Wenn ihr was seht, gerne reinmelden. 089 4433 4433 ist unsere Nummer. Danke.
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1: Andi Karg für euch im Studio. Habt einen wunderschönen Sommerfeierabend in München und der Region. Und den starten wir jetzt für euch musikalisch. Natürlich mit mehr 80ern und mehr 90ern. Belinda Carlisle ist gleich da. Und auch Lionel Richie. Und ab geht's mit Kult aus den 80ern von Cher.

0: Thomas Müller hat schon mitgemacht. Genauso Sandro Wagner beim Merkur Cup. Hier ist Arabella München für euren Feierabend. Dem größten Jugendfußballturnier der Welt für Kids unter 11. Bevor sie ganz, ganz groß rauskommen. Jetzt am Wochenende ist das große Finale im Sportpark Unterhaching. Der Leiter ist der Uwe Faders.
1: Da knistert's richtig. Wir legen viel, viel Wert darauf, dass wir das Turnier auch sehr groß gestalten. Wir kriegen viel Echo von den Trainern und den Eltern, dass für sie einmalig ist. Und das ist auch für die Kinder einmalig. Die Atmosphäre, da ist Spannung pur. Und dann haben wir noch einen Torschusswettbewerb. Der Sieger darf sich freuen auf eine Trainingseinheit mit Fußballweltmeister und Merkur-Cup. Botschafter Klaus Augenthaler.
0: Mega. Also früh übt sich, gell? Ganz viel Spaß an alle, die dabei sein werden. Vielleicht sehen wir euch dann schon in ein paar Jahren in der Bundesliga kicken. Mehr 80er, mehr 90er mit Belinda Carlisle.

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13: Das Wetter für München und die Region, noch strahlender Sonnenschein, ein paar harmlose Schleierwolken hier und da, die stören uns gar nicht, denn wir haben immer noch knapp 32 Grad am Gärtnerplatz. Schliersee im Landkreis Miesbach 31 und der Föhring knappe 32 Grad. So, in der Nacht, da rumpelt's und da scheppert's wieder teilweise ganz kräftig. Schauer und Gewitter können sich zu uns ausbreiten bei 19 bis 16 Grad. Arabella München Wettertrend morgen, sonnige Phasen, dann mehr Wolken und am Nachmittag die nächste Schauerfront, 27 Grad in der Spitze davor. Wochenende bleibt eher ein bisschen wechselhaft mit viel Wind, mit einigen Schauern oder auch kurzen Gewittern und die Temperaturen gehen ein bisschen zurück auf etwas über 20 Grad. Soweit das Wetter, jetzt die Nachrichten um halb mit Sebastian Uhl.
14: Arabella München um halb, immer gut informiert, jetzt das Update. Großeinsatz an der Isar, der zum Glück glimpflich ausgegangen ist. Gestern Abend wollte ein Mann die Isar in Höhe Tierparkbrücke schwimmend überqueren und geriet dabei in Not. Fußgänger haben sofort den Notruf gewählt. Der 46-Jährige wurde dann mit einem Hubschrauber aus der Isar gerettet und kam leicht verletzt ins Krankenhaus. Die Polizei warnt, gerade auch für heute, wo es nochmal richtig warm ist, die Strömung der Isar nicht unterschätzen. Die Asylzahlen sinken und der Freistaat Bayern spart dadurch viel Geld. Im ersten Halbjahr wurden über 15.000 Unterbringungsplätze für Asylbewerber abgebaut, hat Innenminister Herrmann jetzt mitgeteilt. Wichtig sei vor allem der Abbau besonders teurer Unterkünfte wie Hotels, so Herrmann. Und Trümmerfeld heute am Viktualienmarkt. Ein fahrerloses Müllauto ist in einen Stand gerollt. Der Fahrer hatte davor wohl die Handbremse vergessen. Verletzt wurde zum Glück niemand, es gibt aber einen deutlichen Sachschaden. Die Standbetreiber hoffen, morgen wieder öffnen zu können. Immer gut informiert, das war das Update für München und die Region. Und jetzt der zuverlässige Verkehrsservice mit Andi Karg.
15: Um eine Minute nach halb, schönen Feierabend euch heute. Viel Geduld haben auf ganz vielen Strecken. Da starten wir mit den Infos erstmal auf der A9 nach Nürnberg. Ein Unfall zwischen Pfaffenhofen und Langenbruck. Immer noch 7 Kilometer Stau, mindestens eine Viertelstunde. Westumfahrung nach Lindau zwischen Neuherberg und Dreieckfeld-Moching. Auch da hat es gekracht mit Lkw-Beteiligung. Linke Spur ist blockiert und Achtung, ein Fahrzeug steht immer noch auf die zweite Spur. Die Westumfahrung nach Nürnberg zwischen Dreieck Südwest und Ludwigsfeld 6 Kilometer, 19 Minuten. Die B472 Irschenberg-Bad Tölz, ungesicherte Unfallstelle zwischen der A8 bei Irschenberg und Wendling. In München Zeitverlust auf dem Ring, außerdem zwischen Dachauer Straße und Donnersberger Brücke eine halbe Stunde. Und Janni hat uns vorhin informiert, ein Unfall in Bogenhausen an der Kreuzung Denninger-Vollmannstraße. Auch da Behinderungen und Zeitverlust. Ich wünsche euch eine gute Fahrt überall. Aktuellste Blitzer in München und der Region, Landkreis Ebersberg in Poing. Die Bergfeldstraße ist eine 30er-Zone. Außerdem im Landkreis Erdingen-Lüst bei der Bushaltestelle in beiden Richtungen. Dominik, vielen Dank. In Grünwald die nördliche Münchner Straße beim Bavaria-Filmplatz und dann nochmal in der Gabriel-von-Seidel-Straße und unter Haching bei

0: den Parkplätzen an der Erwin-Lesch-Straße. Alle Blitzer wie immer für euch in der Arabella München App und gerne melden, wenn ihr was seht. 4433 4433.
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Der Sommerfeierabend am heutigen Donnerstag mit mehr 80ern und mehr 90ern. Arabella München hört ihr mit den Backstreet Boys. Viertel vor sechs, Vorfreude aufs Wochenende ist so gut wie da. Wir haben für euch natürlich immer auf dem Schirm, was in München und der Region so alles abgeht. Klickt gerne rein auf radioarabella.de in unseren XXL-Veranstaltungskalender. Da ist für jeden was dabei. Und wenn ihr so kurz vor Wochenende immer unsere Geheimtipps direkt aufs Handy haben wollt, dann könnt ihr jetzt gleich einfach mal über WhatsApp das Wort Start an unseren Studio-Chat schicken, 4433 4433 und zack, habt ihr sie dann morgen pünktlich zum Wochenende auf eurem Handy. Jetzt kommt der hier zu euch. Ist doch klar, oder? Bei über 30 Grad. The Boys of Summer, Mr. Don Henley. Schönen Feierabend für euch alle.

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Spandau Ballet auf Arabella München, 17:52, kurzes Verkehrsupdate. Achtung auf der B11 München-Wolfratshausen zwischen Icking und Dorfen liegt eine große Plane. Und Achtung in München, Schwabing-Elisabethplatz in Höhe der Franz-Josef-Straße ist die Ampel außer Betrieb, also Vorsicht in der Kreuzung. Gute Fahrt in den Feierabend jetzt mit Dan Hartmann.

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2: Schön Feierabend um 6.
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2: Noch 31 Grad, hochsommerlich der Feierabend am Schloss Nymphenburg in Geltendorf im Landkreis Landsberg am Lech und auch bei euch draußen in Vaterstetten. So, wir haben jetzt ein paar harmlose Schleierwolken, aber die Wolken werden dann schon zahlreicher ausfallen, so ab 22, 23 Uhr. Und dann erwarten wir wieder teilweise kräftige Schauer und Gewitter zum Einschlafen. Toll, 19 bis 16 Grad dann die Werte. Arabella München Wettertrend, wie geht's ins Wochenende? Erstmal mit sonnigen Phasen, dann am Nachmittag die nächste Schauer- und Gewitterfront, davor 27 Grad in der Spitze. Wochenendwetter, ein bisschen durchwachsen. Viel Wind wird dabei sein, Schauer und kurze Gewitter. Und die Werte etwas über 20 Grad. Soweit das Wetter, jetzt die Nachricht um 18 Uhr für euch.
5: Schönen Abend, die Nachrichten mit Sebastian Uhl. Zuerst das Wichtigste aus München und der Region. Wir müssen Wasser sparen und die Stadt erlässt teilweise sogar Verbote wie das Bewässern von Gärten tagsüber. Diese Nachricht hat vorgestern für große Aufregung gesorgt. Obi Krause hat sich jetzt per Videobotschaft an die Münchnerinnen und Münchner gewandt.
6: In den kommenden Tagen wird es zwar immer wieder regnen, auf die Wasserförderung hat das aber kaum kurzfristige Auswirkungen. Deswegen ist es wichtig, dass unser Verbrauch wieder zumindest auf den Durchschnitt zurückgeht. Die Allgemeinverfügung gilt aktuell bis zum 1. August, weil mit Beginn der Ferienzeit dann erfahrungsgemäß auch der Wasserbedarf sinkt. Sollte der Bedarf aber schon vorher deutlich sinken, könnten wir auch schon früher auf die Einschränkungen verzichten.
5: Was genau gilt, lest ihr auf unserer Website. Bunte Blumen statt Einheitsrasen. Immer mehr Gärten bei uns werden zum echten Paradies für Tiere. München-Reporterin Cora Weidner.
7: Immer mehr private Gärten tragen die Plakette Vogelfreundlicher Garten. In Aschheim, Fürstenfeldbruck oder auch Dachau. Bayernweit sind es schon über 7.800, meldet der Naturschutzbund hier in München. Mit Wildblumen, Hecken oder kleinen Wasserstellen bieten sie wertvolle Lebensräume. Allein in diesem Jahr sind schon über 700 weitere Gärten ausgezeichnet worden.
5: Wir erinnern uns an die Bilder. 8 Jahre ist es inzwischen her, dass bei Genua in Norditalien eine Autobahnbrücke eingestürzt ist. 43 Menschen kamen damals ums Leben. In dem Fall gibt es jetzt eine Verurteilung. Ein Gericht hat den früheren Topmanager der zuständigen Autobahngesellschaft verurteilt zu 12 Jahren Haft. Laut Urteil hat er Wartungsarbeiten der Brücke vernachlässigt. Sie sind super beliebt und gerade auch in der Stadt total praktisch. Leider kommt es aber auch immer häufiger zu Unfällen mit E-Scootern. Im vergangenen Jahr hat die Polizei fast 16.500 Unfälle mit Personenschaden registriert. Das sind knapp 40% mehr als noch im Vorjahr. Und eines der größten Verkehrsprojekte in Oberbayern hat jetzt begonnen. Der Bau des Auerbergtunnels bei Eschenlohe. Ab 2031 soll damit der Verkehr zwischen München und Garmisch-Partenkirchen entlastet werden. Ministerpräsident Söder war heute beim Spatenstich mit dabei. Der knapp 2 Kilometer lange Tunnel kostet rund 240 Millionen Euro. Immer gut informiert, das waren die Nachrichten für München und die Region. Und jetzt der zuverlässige Verkehrsservice mit Andi Karg.
2: Servus um 6:02 zu euch auf die Straßen. Auf der A99 West zwischen Neuherberg und Fröttmanning Nord, da hat es gerade einen Unfall mit 4 Fahrzeugen gegeben. Die linke Spur ist blockiert und der Stau baut sich auf. Die Westrichtung Lindau zwischen Neuherberg und Dreieck-Allach 8 Kilometer, etwas mehr als 20 Minuten. Ostumfahrung nach Nürnberg, ein LKW-Unfall und zäher Verkehr zwischen Kreuz-Ost und Kirchheim. In München, da haben wir Stop-and-Go vielfach noch auf dem Ring zwischen Dachauer Straße und Donnersberger Brücke, verliert ihr eine halbe Stunde. Und Elisabethplatz, Höhe der Franz-Josef-Straße. Die Ampel ist immer noch defekt. Bitte Vorsicht in der Kreuzung. Überall eine gute Fahrt.
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2: Aktuellste Blitzer in München und der Region. Landkreis Ebersberg in Poing, die Bergfeldstraße, 30er-Zone und Landkreis Erding in Lüss bei der Bushaltestelle aufpassen in beiden Richtungen. Alle Blitzer in der Arabella München-App für euch. Und gerne melden, wenn ihr was seht. 4433 4433 ist unsere Nummer.
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9: Andi Karg für euch im Studio, kurz nach 6 am Donnerstag. Bin heute am Bavaria-Ring vorbeigekommen. 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

0: ich habe echt gestaunt, wie schnell der Wiesenaufbau wieder mal vorangeht. Da stehen ja die Zelte teilweise schon da, also zumindest mal die großen Gerippe der Zelte. Es sind ja auch nur noch 64 Tage bis zum O-Zapfen, also ein bisschen Zeit ist da schon noch hin. Jetzt kommt erstmal die Zeit für mehr 80er und für mehr 90er zum Feierabend Rod Stewart und Bon Jovi.
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0: Der Schulte Michi zum Feierabend Arabella München. Gehört ihr auch zu den Leuten, die auf der Straße gerne mal, naja, sagen wir mal, wenn es geht, sportlich unterwegs sind? So, dann müsst ihr jetzt ganz stark sein. Die EU prüft nämlich gerade den ultimativen Spaßverderber fürs Auto, für euer Cockpit. Nennt sich die elektronische Tempobremse. Die Idee, euer Auto überwacht euch per GPS und Kamera und fahrt ihr dann zu lange zu schnell, regelt der Motor einfach selbst die Leistung runter. So nach dem Motto, Fuß vom Gas, machst du es nicht, dann mach ich's eben für dich. Ja, es ist Wahnsinn, oder? Die eingebaute Autonanny eigentlich auf vier Rädern. Ob das jetzt wirklich so kommt, das behalten wir für euch sehr gerne im Auge. Klar ist, klappt natürlich nur bei Neuwägen. Und da hat sich prompt der Sepp aus Neuried heute im Tagesverlauf bei uns gemeldet.
1: Servus, da ist der Sepp. Nochmal zu der Tempolimit-Sache. Das ist mir ziemlich wurscht, weil ich fahre einen Oldtimer. Da können's mir gar nichts. Servus.
0: In diesem Sinne überall für euch, egal ob Oldtimer oder Neuwagen, eine gute Fahrt. Und denkt's ans Tempolimit, gell? Jetzt mit mehr 80ern und mehr 90ern. Susan Vega und gleich Cool and the Gang.

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5: Das Wetter für München und die Region, ein paar harmlose Wolken, etwas über 30 Grad noch hier in München am Friedensengel, Schweitenkirchen genau bei 30, im Landkreis Pfaffenhofen, Martinsried auch. So, wir checken natürlich für euch das Wetterradar. Wie schaut's aus? Bleibt's trocken? Kommen noch Schauer? Ja, es sieht so aus, so gegen 23 Uhr, dass es dann nass wird in München und der Region. Von Schwaben kommen dann nochmal am späten Abend teilweise kräftige Schauer und Gewitter rein. 19 bis 16 Grad die Werte in der Nacht. Arabella München Wettertrend. Wir starten mit sonnigen Phasen morgen. Im Laufe des Tages speziell dann am Nachmittag die nächsten Schauer, teilweise mit Unwetterpotenzial, davor 27 Grad in der Spitze. Wochenendwetter bleibt eher wechselhaft und von den Temperaturen verhalten. Da sind Schauer dabei, auch kurze Gewitter, die Werte etwas über 20 Grad. Soweit das Wetter und jetzt die Nachrichten um halb mit Sebastian Uhl.
6: Arabella München um halb, immer gut informiert, jetzt das Update. Das Wasser wird knapp. Im Moment das große Thema bei uns in München. Wie berichtet, sind wir ja angehalten zu sparen und die Stadt hat sogar Verbote erlassen. Eine neue Plattform zeigt jetzt, wie ernst die Situation ist. Das Niedrigwasserinformationssystem NIVIS hilft, Trockenheit früher zu erkennen und rechtzeitig gegenzusteuern. Besonders niedrig bundesweit sind die Pegelstände eben bei uns in München und der Region. Die ÖDP will ein Volksbegehren zur Amtszeitbegrenzung des bayerischen Ministerpräsidenten starten. Die Partei wirbt dabei mit alten Aussagen von Markus Söder selbst. Der hatte 2018 noch für genau eine solche Begrenzung geworben. Unterstützung von der AfD lehnt die ÖDP ab. Parteichefin Becker sagte dazu wörtlich: Schleicht's euch. Und der Fußball im Freistaat boomt. Der Bayerische Fußballverband hat mit über 1,8 Millionen Mitgliedern einen neuen Rekord aufgestellt. Es sei das Ergebnis des großen Engagements der Vereine, sagt Präsident Kern. Unter anderem baut der Verband gezielt den Mädchen- und Frauenfußball aus. Immer gut informiert, das war das Update für München und die Region. Und jetzt der zuverlässige Verkehrsservice mit Simon Jägersberger.
7: Nee, der ist schon lange weg. So, wir starten um eine Minute nach halb mit der B300 Eichach-Schrobenhausen zwischen Kübach Süd und Kübach Nord in beiden Richtungen. 10 nach einem Unfall mit mehreren Fahrzeugen. Bitte aufpassen, Feuerwehr ist Gott sei Dank vor Ort und regelt den Verkehr. Auf der Westumfahrung nach Nürnberg zwischen Neuherberg und Fröttmanning linke Spur blockiert. Ein Unfall dort mit 4 Fahrzeugen. Die Westumfahrung nach Lindau zwischen Neuherberg und Dreieck-Allach 8 Kilometer, 23 Minuten Zeitverlust. Ostumfahrung nach Nürnberg zwischen Kreuz Ost und Kirchheim. Hier noch 10 nach einem Lkw-Unfall und zwischen Dachauer Straße und Donnersberger Brücke zäher Verkehr. Da dauert es eine halbe Stunde aktuell länger. Gute Fahrt. Hier sind die aktuellsten Blitzer in München und der Region unterwegs. Landkreis Ebersberg in Poing, die Bergfeldstraße, 30er-Zone aufpassen. Und Landkreis Erding in Lüst, die Bushaltestelle im Auge behalten. Da wird in beiden Richtungen geknipst. Alle Blitzer in der Arabella München-App. Wenn ihr was seht, gerne melden. 4433 4433.
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Feierabend auf Arabella München. Mit mehr 80ern und mehr 90ern. Madonna, Viertel vor sieben. Ab geht's in den Donnerstagabend und für viele morgen auf die Autobahn. Es wird wieder mal rappelvoll, denn jetzt ist auch Ferienbeginn in Nordrhein-Westfalen. Das heißt, außer Bayern und Baden-Württemberg sind alle Bundesländer schon in den Sommerferien. Zudem sind natürlich wieder ganz viele aus dem Ausland in Deutschland bei uns unterwegs. ADAC warnt, dass es super voll wird, gerade für alle, die dann gerne so Richtung Wochenende in die Berge zum Wandern wollen oder einfach mal so an den Tegernsee über die A8. Weiter nach Süden heißt es dann natürlich auch noch die Brenner. Baustellen im Auge behalten oder auch Tauern und Gotthardtunnel. Wir halten euch natürlich immer auf dem Laufenden hier auf Arabella München. Jetzt wünsche ich euch erstmal einen wunderschönen Feierabend. Sag Servus, habe die Ehre, bis morgen Nachmittag auf dem Weg ins Wochenende mit Eddie Money. Take me home tonight. Euer Andy Karg.

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11: Gleich ist es 19 Uhr.

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3: Am Hauptbahnhof in München 30 Grad noch, 28 meldet Karlsfeld im Landkreis Dachau und 28 sind es auch noch in Germering. In der Nacht kann es gewittern oder einfach regnen bei Tiefstwerten zwischen 19 und 16 Grad. Morgen dann erst Sonne, im Laufe des Nachmittags aber immer wieder Gewitter, die auch heftiger ausfallen können. Vorher noch bis zu 27 Grad. Ja, und das Wochenende, das wird eher durchwachsen, immer mal wieder Regen und Gewitter, teils auch Sturmböen und maximal 22 Grad. Soweit das Wetter, jetzt die Arabella München Nachrichten.

0: Es ist 19 Uhr, ich bin Joshua Heise. Die Bundesregierung will mit einem Aktionsplan entschiedener gegen Steuerbetrug und Geldwäsche vorgehen. So soll es etwa ein gemeinsames Zentrum gegen Steuer- und Finanzkriminalität beim Zoll geben. Finanzminister Klingbeil.
1: Wir haben ein gemeinsames, klares Ziel. Die Ehrlichen in unserer Gesellschaft dürfen nicht die Dummen sein. Es geht für mich um Gerechtigkeit. Die wenigen, die betrügen, schaden allen, die ehrlich ihre Steuern zahlen. Und das macht auch den fairen Wettbewerb zwischen Unternehmen kaputt.
0: Der Staat verliert jedes Jahr mehrere Milliarden Euro durch Steuerbetrug. Bundesgesundheitsministerin Waken will mehr in Vorsorge und Krankheitsvorbeugung investieren. Geplant sind unter anderem verpflichtende Einladungen für Kinder und Jugendliche zu Vorsorgeuntersuchungen. Außerdem sollen Versicherte über 60 Jahren Anspruch auf einen Gesundheitscheck-up bekommen, um Pflegebedürftigkeit zu verhindern oder zu verzögern. US-Präsident Trump will sich heute in einer Rede an die Nation wenden und hat vorab wirklich große Neuigkeiten angekündigt. Laut ABC News und dem Nachrichtenportal Politico könnte er dabei erneut seine Niederlage bei der Präsidentschaftswahl 2020 thematisieren, die er bis heute nicht eingestanden hat. Die Ansprache ist für 3 Uhr deutscher Zeit geplant. Eine Spaziergängerin aus Deutschland hat im Tiroler Zillertal die Überreste eines seit über einem Jahr vermissten 23-Jährigen entdeckt. Die Frau hatte im Juni am Ufer des Flusses Ziller einen Knochen gefunden. Ein DNA-Abgleich bestätigte nun die Identität des Österreichers. Die Polizei geht von einem Unfall aus. 2 russische Touristen sind in Istanbul festgenommen worden, weil sie in der Hagia Sophia laut aus der Bibel vorgelesen haben sollen. Die Polizei hat sie der Migrationsbehörde übergeben. Gegen die beiden wird wegen Anstiftung zu Hass ermittelt. Die Hagia Sophia wurde ursprünglich als Kirche erbaut, wurde im Osmanischen Reich zur Moschee, unter dem türkischen Staatsgründer Atatürk zum Museum und 2020 wieder zur Moschee.
2: Der zuverlässige Verkehrsservice für München und die Region. A94 Richtung Passau. Zwischen dem Anschluss Feldkirchen Ost und Markt Schwaben 2 Kilometer stockend. A96 Lindau Richtung München zwischen Greifenberg und Inning. Vorsicht, hier liegt ein Kantholz auf der Fahrbahn. Dann die A99 West Richtung Nürnberg zwischen Neuherberg und Fröttmanning Nord. Ein Unfall mit 4 Fahrzeugen. Hier ist der linke Fahrstreifen blockiert. Achtung bitte. A99 nochmal Höhe Dreieckfeld Moching. Ein Unfall und bitte die Gasse für Rettungsfahrzeuge bilden und freihalten. Dann die A99 West Richtung Lindau zwischen dem Anschluss Neuherberg und Dreieck Allach. 8 Kilometer Stau. Hier dauert es mindestens 20 Minuten länger. Genauso in München zwischen Dachauer Straße und Donnersberger Brücke. Jetzt der übliche Feierabendstau. Hier dauert es eine halbe Stunde länger. Wir sind bei euch. Die aktuellsten Blitzer in München und der Region. Landkreis Ebersberg in Poing, Bergfeldstraße in der 30er-Zone. Und im Landkreis Erding in Lüss an der Bushaltestelle beidseitig. Wenn ihr noch was entdeckt habt, ruft uns gerne an oder schickt eine WhatsApp-Nachricht an München 4433 4433. Dankeschön.
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2: Mit Vera Klein. Wenn ihr wüsstet, was ich auf dem Weg hierher erlebt habe, der Wahnsinn. Das Auto ist heiß gelaufen, auf der Autobahn, gerade noch runtergeschafft, irgendwo geparkt, bitte kein Strafzettel. Fremde Leute angesprochen, damit sie mich zum nächsten Bahnhof fahren, gerade eben hier reingerauscht und jetzt pünktlich für euch im Studio. Also ich hoffe, euer Feierabend läuft entspannter. Wir tun jedenfalls unser Bestes dafür. Mit mehr 80ern und mehr 90ern zum Relaxen. Gleich OMD. Und hier sind U2. Und wenn gerade jemand vom ADAC zuhört, euch brauche ich. Außerdem vielen Dank an den netten Mann, der mich hierher gefahren hat. Trotz

0: Pink, A Million Dreams. So klingt Arabella München am Donnerstag Feierabend, 7:15. Boah, ein Eis könnte ich ja jetzt auch brauchen. So geschwitzt habe ich auf dem Weg hierher. Vielleicht habt ihr ja heute ein kostenloses von uns bekommen. Kollege Simon Jägersberger war heute im Englischen Garten unterwegs und hat Eismann gespielt. Als Danke, weil ihr so tolle Hörer seid. Die neueste Media-Analyse hat jetzt wieder gezeigt, wir sind die Nummer 1 unter den Münchner Lokalsendern mit fast 1 Million Hörer. Ja, und ihr schreibt uns dazu so nette Mails und schickt so liebe Sprachnachrichten wie die Regina aus Kreiling im Landkreis Starnberg.
1: Erst einmal von ganzem Herzen gratuliere ich, wohlverdient. Ihr schafft es ja schon seit 2-3 Jahren. Ihr macht aber ein so dermaßen verdammt gutes Radioprogramm. Und bitte tut mir nur einen Gefallen. Bleibt bitte so authentisch, nett, lustig, fröhlich und einfach so menschlich und herzlich vor allen Dingen.
0: Also auch gut manchmal, dass ihr uns im Radio hier nicht sehen könnt, sonst würdet ihr jetzt lachen, weil ich so rot anlaufe vor lauter Komplimente. Also danke an euch alle da draußen.

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6: Das Wetter für München und die ganze Region. Es ist gleich 7:30. 29 Grad noch am Hofgarten in München, 27 in Gauting im Landkreis Starnberg und 28 in Anzing, Landkreis Ebersberg. Heute Nacht gibt's noch Gewitter, morgen erstmal Sonne und bis zu 27 Grad, dann aber wieder Gewitter, spätestens ab dem Nachmittag. Der zuverlässige Verkehrsservice für München und die Region. Achtung auf der A8 München Richtung Stuttgart, Höhe Odelshausen, ein Schuh auf der Fahrbahn. A92 München Richtung Deggendorf, zwischen Erding und Moosburg Süd, ein liegen gebliebenes Fahrzeug auf dem Standstreifen. Dann die A96 Lindau Richtung München, zwischen Freiham Süd und Gräfelfing, ein Gegenstand auf dem linken Fahrstreifen, und zwar liegt hier eine Baustellenlampe. Dann die A99 West Richtung Nürnberg, zwischen Neuherberg und Fröttmanning Nord ist der linke Fahrstreifen blockiert. Hier gab es einen Unfall mit 4 Fahrzeugen. Bitte bildet eine Gasse für die Rettungs- und Einsatzfahrzeuge. Und noch eine Meldung aus dem Kreis Rosenheim, zwischen Lampferding und Dettendorf in beiden Richtungen. Gefahr durch einen Strauß auf der Fahrbahn. Außerdem kommt es zu Verzögerungen in der Münchner Innenstadt zwischen Dachauer Straße und der Donnersberger Brücke. Hier sättigt der Verkehr. Eine halbe Stunde dauert es länger leider. Die aktuellsten Blitzer in München und der Region. Im Landkreis Ebersberg in Poing steht einer in der Bergfeldstraße 30er-Zone. Und im Landkreis Erding in Lüss an der Bushaltestelle, da wird beidseitig geblitzt. Falls ihr noch was entdeckt habt, meldet es uns einfach unter München 4433 4433. Vielen Dank.
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Farewell, Big in Japan auf Arabella München. Gleich 7:45. Ja, die haben kein Auto, das ständig Kühlwasser verliert und mitten auf der Autobahn heiß läuft. So wie meins heute auf dem Weg hierher. Trotzdem möchte ich kein Star sein. Und auch kein Kind von einem Promi. Ob das generell mehr Fluch oder Segen ist, das können wir uns heute Abend im Fernsehen anschauen. Da gibt's eine neue Doku-Soap auf Pro7. Born Famous läuft ab 20.15 Uhr. Schon spannend, da geht's zum Beispiel um die Tochter von unserem Ministerpräsident Markus Söder, auch um die Tochter von Ex-Fußballprofi Mehmet Scholl, um die Kinder von Sarah Connor oder den Sohn von Verona Poth. Also ich möchte nicht tauschen, aber mal ein bisschen hinter die Kulissen luren, das macht natürlich Spaß. Kommt kein Fußball, bis Sonntag müssen wir irgendwie anders überbrücken. It's a-

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3: 28 Grad sind es in München an der Allianz Arena, 27 in Dorfen, Landkreis Erding und auch in Planegg. Später wieder Gewitter, so ab 22, 23 Uhr geht's spätestens los. Morgen erst Sonne und bis zu 27 Grad, dann aber spätestens ab dem Nachmittag auch wieder Gewitter. Die können auch teilweise mal heftiger ausfallen und das ganze Wochenende wird wechselhaft und auch nicht mehr so heiß. Immer wieder Schauer und Gewitter und maximal 22 Grad. Soweit das Wetter, jetzt die Arabella München Nachrichten.

0: Es ist 20 Uhr, ich bin Joshua Heise. Die EU will ein Ende der deutschen Grenzkontrollen. Innenkommissar Brunner hat die Mitgliedstaaten aufgefordert, Grenzkontrollen innerhalb des Schengen-Raums schrittweise abzuschaffen. Zur Begründung verwies er auf einen besseren Schutz der EU-Außengrenzen und den Rückgang illegaler Grenzübertritte. Das Bundesinnenministerium rückt bisher nicht von den Kontrollen ab. Die Bundesregierung will härter gegen Steuerbetrüger vorgehen. Finanzminister Klingbeil und Justizministerin Hubig haben einen entsprechenden Aktionsplan vorgestellt. Demnach soll beim Zoll ein gemeinsames Zentrum gegen Steuer- und Finanzkriminalität eingerichtet werden. Damit sollen Analyse, Ermittlung und Verfolgung von Geldwäsche und Steuerkriminalität gebündelt werden. Wer den Vertrag bei seinem Fitnessstudio online kündigen will, darf dabei nicht durch andere alternative Angebote abgelenkt werden. Das hat der Bundesgerichtshof nach einer Klage der Verbraucherzentralen entschieden. Worum genau es ging, weiß Jacqueline Melcher.
1: Wer seinen Fitnessstudio-Vertrag kündigen wollte, wurde nach Anklicken der entsprechenden Schaltfläche auf eine Bestätigungsseite weitergeleitet. Neben einem Formular zum Eingeben der nötigen Informationen wurde dort prominent auf die Möglichkeit hingewiesen, den Vertrag beitragsfrei zu pausieren, anstatt ihn zu kündigen. Der Bundesverband der Verbraucherzentralen hatte kritisiert, Kunden würden dadurch vom Kündigungsprozess abgelenkt.
0: 8 Jahre nach dem Einsturz einer Autobahnbrücke in Genua hat ein Gericht den früheren Chef der italienischen Autobahngesellschaft zu 12 Jahren Haft verurteilt. Er soll schon lange zuvor von Mängeln an der Brücke gewusst haben. Bei dem Unglück 2018 waren 43 Menschen ums Leben gekommen. Der 66-Jährige sitzt wegen eines tödlichen Busunglücks auf einer anderen Autobahn bereits im Gefängnis. Die ÖDP will ein Volksbegehren zur Amtszeitbegrenzung des bayerischen Ministerpräsidenten starten. Pikant, die Partei wirbt dabei mit alten Aussagen von Landeschef Markus Söder selbst. Der hatte 2018 noch für genau so eine Begrenzung geworben. Unterstützung von der AfD lehnt die ÖDP ab. Parteichefin Becker sagte dazu, schleicht's euch.
2: Da bringt's halt mal eine auf den Punkt. Der zuverlässige Verkehrsservice für München und die Region. A8 Stuttgart Richtung München zwischen Dreieck Eschenried und Obermenzing ist der Standstreifen blockiert. Hier gab's einen Unfall mit einem LKW. A92 München Richtung Deggendorf zwischen Erding und Moosburg Süd. Ein liegen gebliebenes Fahrzeug auf dem Standstreifen. Vorsicht bitte. Und viel Geduld braucht ihr in München zwischen der Dachauer Straße und der Donnersberger Brücke. Mindestens 30 Minuten Zeitverlust. Die aktuellsten Blitzer in München und der Region. Landkreis Ebersberg, da haben wir noch einen aus Poing, Bergfeldstraße, 30er-Zone. Und Landkreis Erding in Lüss an der Bushaltestelle beidseitig. Vielleicht habt ihr noch was entdeckt. Dann ruft kurz durch oder schickt uns eine WhatsApp-Nachricht oder Sprachnachricht an München 4433 4433. Vielen Dank.
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2: 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Jetzt noch ein trockener Feierabend, perfekt für Biergarten, Badesee, Balkon. 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Und die sind ja jetzt ab 8 für euch ganz entspannt. Arabella relaxed, gleich mit John Wade Missing You. Und jetzt was fürs Herz von Air Supply.
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John Wayne, Missing You und gleich Dolly Parton zusammen mit Kenny Rogers, Islands in the Stream. Perfekter Abend für Open-Air-Kino, würde ich sagen. Zumindest aktuell noch drücken wir die Daumen, dass sich die Gewitter Zeit lassen heute Abend. Ja, gibt's in München am Königsplatz, am Olympiasee, im Westpark. Oder ihr fahrt mal ein bisschen weiter und erlebt dafür was ganz Besonderes. In Reisting im Landkreis Weilheim-Schongau nämlich, da gibt's doch diese riesen Satellitenschüssel, das Radom. Und darauf werden Filme projiziert. Beim Space Cinema, mittlerweile ja schon legendär, läuft ab heute. Da gibt's jetzt aktuell schon Live-Musik und so ab 21:45, wenn es dunkel wird, kommt dann immer der Film. Ja, und weil es kein kommerzielles Kino ist, dürfen die Filmtitel nicht beworben werden. Aber auf den hier kommt ihr selbst, oder? Es ist die Geschichte eines jungen Folksängers, der 1961 nach New York kommt, um seinen musikalischen Traum zu verfolgen. Mit rauer Stimme, poetischen Texten. Ja, genau um den geht's heute Abend in Reisting. Bei freiem Eintritt übrigens. Einfach Klappstuhl mitbringen oder Picknickdecke. Und dann geht's los. Ganz viel Spaß euch. Schönen Abend.

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3: Das Wetter für München und die ganze Region. Es ist immer noch sommerlich warm. 28 Grad am Flaucher in München. Da wird gegrillt. 26 Grad in Maisach im Landkreis Fürstenfeldbruck und auch 26 in Pfaffenhofen an der Ilm. Heute Nacht aber wieder Gewitter. So gegen 22 Uhr wird es losgehen rund um München. Also ein bisschen Zeit ist noch. Tiefstwerte dann in der Nacht zwischen 19 und 15 Grad. Morgen erst Sonne, aber im Tagesverlauf auch wieder Gewitter. Erstmal werden es noch bis zu 27 Grad. Die Gewitter bringen dann Abkühlung. Am Wochenende wird es wechselhaft und nicht mehr so heiß. Der zuverlässige Verkehrsservice für München und die Region. A8 Stuttgart Richtung München. Achtung bitte, zwischen Dreieck Eschenried und Obermenzing. Da gab es einen Unfall mit einem LKW. Hier ist der Standstreifen blockiert. Dann die A94 Passau Richtung München. Zwischen Lengendorf und Paarstetten Gefahr durch eine ungesicherte Unfallstelle am Standstreifen. Und A96 Lindau Richtung München zwischen Freiham Süd und Gräfelfing. Auch ein defektes Fahrzeug, das nicht abgesichert ist. Außerdem München zwischen Dachauer Straße und Donnersberger Brücke. Immer noch dichter Verkehr und eine halbe Stunde dauert's länger. Im Moment keine Blitzer mehr gemeldet. Wenn ihr doch noch was entdeckt habt, dann ruft kurz durch unter München 4433 4433. Vielen Dank.
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der 80er und der 90er mit Kim Wilde, Four Letter Word auf Arabella München für euren Feierabend. Und da habe ich noch einen Shopping-Tipp für euch. 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

Immer noch 27 Grad in München am Sendlinger Tor. 24 meldet Poing, Landkreis Ebersberg. Und auch 24 sind es bei euch in Starnberg. Später gewittert es noch. So ab 22 Uhr geht's in und um München los. Oder wenn ihr schon irgendwo mittendrin seid, schickt uns doch gerne eine Nachricht per WhatsApp. Morgen auch immer wieder Gewitter drin, aber auch Sonne und nochmal bis zu 27 Grad. Am Wochenende dann kühler und wechselhaft. Soweit das Wetter und jetzt die Arabella München Nachrichten.

0: Es ist 21 Uhr, ich bin Joshua Heise. Bundesgesundheitsministerin Waken will mehr in Vorsorge und Krankheitsvorbeugung investieren. Geplant sind unter anderem verpflichtende Einladungen für Kinder und Jugendliche zu Vorsorgeuntersuchungen. Außerdem sollen Versicherte über 60 Jahren Anspruch auf einen Gesundheitscheck-up bekommen, um Pflegebedürftigkeit zu verhindern oder zu verzögern. Unionsfraktionschef Spahn ist gerade Vater geworden durch eine Leihmutter in den USA. Hierzulande soll die Leihmutterschaft aber verboten bleiben, sagt Spahns eigene Partei CDU. So stellte ein Sprecher des Familienministeriums klar, der Koalitionsvertrag sehe keine Änderung an der aktuellen Rechtslage vor. Die Frauenunion wirft Spahn einen Glaubwürdigkeitsverlust vor und fordert seinen Rücktritt. Der Ehrliche darf nicht der Dumme sein. Unter diesem Motto will die Bundesregierung härter gegen Steuerbetrug vorgehen. Finanzminister Klingbeil und Justizministerin Hubig haben einen entsprechenden Aktionsplan in Berlin vorgestellt. Tanja Wagner berichtet.
1: Beim Zoll soll ein gemeinsames Zentrum gegen Steuer- und Finanzkriminalität eingerichtet werden, wo alle Maßnahmen gebündelt werden, von der KI-unterstützten Datenanalyse bis hin zur Fahndung. Der Aktionsplan sieht außerdem vor, dass Selbstanzeigen nicht mehr straffrei bleiben. Außerdem soll eine Registrierkassenpflicht kommen und Steuerbetrug soll härter bestraft werden.
0: Eine bezahlbare Wohnung finden ist und bleibt in Deutschland eine Herausforderung. Und das, obwohl der Bestand an Wohnungen schneller wächst als die Bevölkerung. Laut Bundesstatistik sind seit 2015 rund 2,5 Millionen Wohnungen dazugekommen, ein Plus von 6%. Die Bevölkerung ist im gleichen Zeitraum nur um 1,6% gewachsen. Außerdem werden die Wohnungen im Schnitt größer. Fast die Hälfte der Ärztinnen und Ärzte in Bayern hat in den letzten 12 Monaten Machtmissbrauch und sexuelle Belästigung erfahren. Das zeigt eine Umfrage des Marburger Bundes. Am häufigsten beklagen die Befragten einen respektlosen oder herablassenden Umgangston, vor allem durch männliche Vorgesetzte. Fast jede zweite betroffene Person denkt deshalb sogar darüber nach, den Job an den Nagel zu hängen.
2: Der zuverlässige Verkehrsservice für München und die Region. A94 Passau Richtung München zwischen Lengdorf und Paarstetten. Vorsicht, eine ungesicherte Unfallstelle. Hier ist der rechte Fahrstreifen gesperrt. A95 München Richtung Garmisch zwischen Sindelsdorf und Murnau-Kochel. Gefahr durch ein Reh auf der Fahrbahn. Und A96 Lindau Richtung München zwischen Freiham Süd und Gräfelfing. Ein defektes Fahrzeug, das ist wohl nicht abgesichert. Bitte Vorsicht hier. Aktuelle Blitzer sind uns keine mehr gemeldet. Wenn ihr noch irgendwas entdeckt habt, ruft einfach kurz durch oder schickt uns eine WhatsApp-Nachricht an München 4433 4433. Vielen Dank.
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2: Mit Vera Klei und wir genießen noch die buchstäbliche Ruhe vor dem Sturm. Noch ist ein toll lauer Sommerabend, aber später kann es noch richtig krachen bei uns. Also am besten schon mal alles vom Balkon in Sicherheit bringen und so langsam lieber drinnen gemütlich machen. Wir haben die besten Songs für euch zum Relaxen am Feierabend. Gleich Annie Lennox, Jason Donovan und wir starten mit Prince.

0: Annie Lennox zusammen mit Al Green für euren Donnerstagabend auf Arabella München. Relaxed geht's durch den Abend. 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

0: Like It Is. Es ist 9:30. Das Wetter für München und die ganze Region. Es geht jetzt dann gleich los mit dem Regen. In München am Gärtnerplatz aktuell noch trocken bei 26 Grad. 24 Grad meldet Beckkirchen im Landkreis Dachau und 23 sind es in Fürstenfeldbruck. Schauer und auch wieder kräftige Gewitter sind schon unterwegs. Später in der Nacht klingen die wieder ab. Tiefstwerte dann zwischen 19 und 15 Grad. Morgen erstmal Sonne. Bis zu 26 Grad sind noch drin. Dann aber auch wieder Gewitter, so spätestens ab dem Nachmittag. Und die bringen diesmal echt eine Abkühlung. Samstag und Sonntag nur noch maximal 22 Grad und wechselhaft. Der zuverlässige Verkehrsservice für München und die Region. Eine Meldung haben wir von der A96 Lindau Richtung München zwischen Freiham Süd und Gräfelfing. Ein defektes Fahrzeug, das nicht abgesichert ist. Vorsicht bitte hier. Im Moment keine Blitzer mehr gemeldet. Wenn ihr was entdeckt habt, egal ob Stau oder Blitzer, ruft einfach kurz durch oder schickt eine WhatsApp-Nachricht an München 4433 4433. Vielen Dank schon mal.
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Lionel Richie mit Hello. Gleich ist Elton John mit dabei. Paul Young und Freddie Mercury am Donnerstagabend für euch. Ja, die Vorfreude aufs Wochenende steigt so langsam. Helene Fischer in der Allianz Arena. Tollwood-Finale. Waldfestigen sie. Pullach feiert mit Schublattl-WM. Ja, Wahnsinn, was wieder alles los ist in München und der ganzen Region. Und wenn ihr gerne unsere Tipps fürs Wochenende aufs Handy bekommen möchtet, da sind auch immer echte Geheimtipps dabei, dann schickt doch einfach schnell auf WhatsApp das Wort Start an unseren Studio-Chat. Hat der Chris zum Beispiel gerade gemacht, habe ich gesehen. Da kam einfach Start hier an.

wundere mich aber nicht, ich weiß Bescheid. Schickt es auch an München 4433 4433 und schon kommen die Tipps fürs Wochenende direkt schon morgen zu euch. Schönen Abend noch.

0: 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Das Wetter für München und die ganze Region.
1: Vor allem südlich der Donau ziehen teilweise kräftige Schauer und Gewitter durch. Abseits davon ist es nur leicht bewölkt oder klar. Die Temperaturen sinken auf 20 bis 14 Grad. Morgen scheint vorübergehend die Sonne, am längsten im Südosten. Ab der Mittagszeit bilden sich erneut Schauer.

0: und Gewitter. Örtlich drohen sintflutartiger Regen, Hagel und Sturmböen. Da kann es bei 24 bis 29 Grad auch mal ordentlich schwül werden.
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0: Es ist 22 Uhr, ich bin Moritz Einzel. Gesundheitsministerin Warken will Angebote zum Vorbeugen von Erkrankungen stärker ausbauen. Die Versorgung im Krankheitsfall sei sehr gut, sagte Warken bei der Auftaktveranstaltung für eine geplante Präventionsoffensive. Man müsse aber noch besser darin werden, Krankheiten gar nicht erst entstehen zu lassen. Thomas Brockt berichtet.
2: Prävention ist keine Nebensache, sagt Ministerin Warken. Deshalb soll es zum Beispiel verpflichtende Einladungen für Kinder und Jugendliche zu Vorsorgeuntersuchungen geben. Und Ältere sollen bei der geplanten Pflegereform Anspruch auf einen Check-up 60 plus haben, damit sie möglichst lange selbstständig bleiben. Insgesamt sollen so auch die Kosten im Gesundheitsbereich gesenkt werden.
0: Die Bundesregierung will härter gegen Steuerbetrüger vorgehen. Finanzminister Klingbeil und Justizministerin Hubich haben einen entsprechenden Aktionsplan vorgestellt. Demnach soll beim Zoll ein gemeinsames Zentrum gegen Steuer- und Finanzkriminalität eingerichtet werden. Damit sollen Analyse, Ermittlung und Verfolgung von Geldwäsche und Steuerkriminalität gebündelt werden. 8 Jahre nach dem Einsturz der Morandi-Autobahnbrücke in Genua sind 32 der 57 Angeklagten schuldig gesprochen worden. Der Hauptangeklagte, der frühere Chef der italienischen Autobahngesellschaft, bekam 12 Jahre Haft, der zuständige Manager für Instandhaltung 11 Jahre. Bei dem Unglück im Sommer 2018 starben 43 Menschen. 2 russische Touristen sind in Istanbul festgenommen worden, weil sie in der Hagia Sophia laut aus der Bibel vorgelesen haben sollen. Die Polizei hat sie der Migrationsbehörde übergeben. Gegen die beiden wird wegen Anstiftung zum Hass ermittelt. Die Hagia Sophia wurde ursprünglich als Kirche erbaut, wurde im Osmanischen Reich zur Moschee, unter dem türkischen Staatsgründer Atatürk zum Museum und 2020 wieder zur Moschee. Einige österreichische Maßnahmen gegen Lkw auf der Brennerroute verstoßen gegen EU-Recht. Zu dem Ergebnis kommt ein Gutachter des Europäischen Gerichtshofs. Konkret geht es um das Nacht- und das Winterfahrverbot. Die umstrittene Blockabfertigung ist jedoch in Ordnung. Ein endgültiges Urteil steht noch aus. Italien hatte Österreich verklagt, weil es die Lkw-Maßnahmen für rechtswidrig hält. Es ist jetzt 9:15 Uhr.
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0: Eine Meldung von der A3 Passau Richtung Linz, zwischen Passau Süd und Pocking. 7 Kilometer Stau, 43 Minuten, dauert das länger. A8 München Richtung Salzburg, zwischen Achenmühle und Bernau am Chiemsee. 9 Kilometer Stau, 27 Minuten plus. Vorsicht auf der A9 Berlin-Nürnberg in beiden Richtungen, zwischen Lauf und dem Kreuz Nürnberg, Gefahr durch Personen auf der Fahrbahn. A92 München Richtung Deggendorf, in Höhe Wallersdorf Nord ein Unfall. Und A96 Lindau Richtung München, zwischen Leutkirch West und Eichstätten eine ungesicherte Unfallstelle.
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0: Wetter für München und die ganze Region.
1: Vor allem südlich der Donau ziehen teilweise kräftige Schauer und Gewitter durch. Abseits davon ist es nur leicht bewölkt oder klar. Die Temperaturen sinken auf 20 bis 14 Grad. Morgen scheint vorübergehend die Sonne, am längsten im Südosten. Ab der Mittagszeit bilden sich erneut Schauer und Gewitter. Örtlich drohen sintflutartiger Regen, Hagel und Sturmböen. Da kann es bei 24 bis 29 Grad auch mal ordentlich schwül werden.
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1: Ich bin Moritz Einzel. Gesundheitsministerin Warken will Angebote zum Vorbeugen von Erkrankungen stärker ausbauen. Die Versorgung im Krankheitsfall sei sehr gut, sagte Warken bei der Auftaktveranstaltung für eine geplante Präventionsoffensive. Man müsse aber noch besser darin werden, Krankheiten gar nicht erst entstehen zu lassen. Thomas Brockt berichtet.
2: Prävention ist keine Nebensache, sagt Ministerin Warken. Deshalb soll es zum Beispiel verpflichtende Einladungen für Kinder und Jugendliche zu Vorsorgeuntersuchungen geben. Und Ältere sollen bei der geplanten Pflegereform Anspruch auf einen Check-up 60 plus haben, damit sie möglichst lange selbstständig bleiben. Insgesamt sollen so auch die Kosten im Gesundheitsbereich gesenkt werden.
1: Einige österreichische Maßnahmen gegen Lkw auf der Brennerroute verstoßen gegen EU-Recht. Zu dem Ergebnis kommt ein Gutachter des Europäischen Gerichtshofs. Konkret geht es um das Nacht- und das Winterfahrverbot. Die umstrittene Blockabfertigung ist jedoch in Ordnung. Ein endgültiges Urteil steht noch aus. Italien hatte Österreich verklagt, weil es die Lkw-Maßnahmen für rechtswidrig hält.
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0: Wetter für München und die ganze Region.
1: Vor allem südlich der Donau ziehen teilweise kräftige Schauer und Gewitter durch. Abseits davon ist es nur leicht bewölkt.

0: oder klar. Die Temperaturen sinken auf 20 bis 14 Grad. Morgen scheint vorübergehend die Sonne, am längsten im Südosten. Ab der Mittagszeit bilden sich erneut Schauer und Gewitter. Örtlich drohen sintflutartiger Regen, Hagel und Sturmböen. Da kann es bei 24 bis 29 Grad auch mal ordentlich schwül werden.
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0: Es ist 23 Uhr, ich bin Moritz Einzel. Mit einem Aktionsplan will die Bundesregierung entschiedener gegen Steuerbetrug und Geldwäsche vorgehen. Finanzminister Klingbeil und Justizministerin Hubich haben ein gemeinsames Zentrum gegen Steuer- und Finanzkriminalität beim Zoll angekündigt. Zudem sollen besonders schwere Steuerstraftaten härter bestraft werden und Selbstanzeigen nicht mehr grundsätzlich zur Straffreiheit führen. Die Bedrohung durch Russland ist spätestens seit Ausbruch des Ukraine-Kriegs allgegenwärtig. Bundesaußenminister Wadefuhl fordert jetzt ein Umdenken beim Zivilschutz in Deutschland. Bei einem Besuch in Finnland sagte Wadefuhl, man müsse die eigene Widerstandsfähigkeit erhöhen.
2: Und wir sollten uns von dem, was hier in Finnland praktiziert wird, eine große Scheibe abschneiden. Das ist eben genau eine Gesellschaft und ein Staat, der Vorsorge betreibt, und das wird von allen Menschen hier gelebt. Und ich denke, das müssen wir in Deutschland auch wieder neu verstehen.
0: Sicherheit in Europa werde es nur gegen Russland geben, so Wadefuhl. Unionsfraktionschef Spahn ist gerade Vater geworden durch eine Leihmutter in den USA. Hierzulande soll die Leihmutterschaft aber verboten bleiben, sagt Spahns eigene Partei, die CDU. So stellte ein Sprecher des Familienministeriums klar, der Koalitionsvertrag sehe keine Änderung an der aktuellen Rechtslage vor. Die Frauenunion wirft Spahn einen Glaubwürdigkeitsverlust vor und fordert seinen Rücktritt. US-Präsident Trump will sich in der Nacht in einer Rede an die Nation wenden und hat vorab wirklich große Neuigkeiten angekündigt. Laut ABC News und dem Nachrichtenportal Politico könnte er dabei erneut seine Niederlage bei der Präsidentschaftswahl 2020 thematisieren, die er bis heute nicht eingestanden hat. Die Ansprache ist für 3 Uhr deutscher Zeit geplant. Eine bezahlbare Wohnung zu finden, das ist und bleibt in Deutschland eine Herausforderung, und das, obwohl der Bestand an Wohnungen schneller wächst als die Bevölkerung. Laut Bundesstatistik sind seit 2015 rund 2,5 Millionen Wohnungen dazugekommen, ein Plus von 6%. Die Bevölkerung ist im gleichen Zeitraum nur um 1,6% gewachsen. Es ist jetzt kurz nach 11.
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0: Eine Meldung von der A3, Passau Richtung Linz, zwischen Passau Süd und Pocking, 7 Kilometer Stau, eine Dreiviertelstunde Zeitverlust. Vorsicht auf der A8, Stuttgart Richtung München, zwischen Sulze-Moos und Dachau-Fürstenfeldbruck, eine ungesicherte Unfallstelle. A9, Nürnberg Richtung Berlin, zwischen Münchberg Nord und Hof West, 7 Kilometer Stau, 11 Minuten plus. Und dann Vorsicht auf der B300, Eichach Richtung Augsburg, da ist das Teilstück zwischen Oberzell und Friedberg gesperrt. Da sind Bäume umgestürzt. Feuerwehr und Rettungskräfte sind vor Ort.
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0: das Wetter für München und die ganze Region.
1: Vor allem südlich der Donau ziehen teilweise kräftige Schauer und Gewitter durch. Abseits davon ist es nur leicht bewölkt oder klar. Die Temperaturen sinken auf 20 bis 14 Grad. Morgen scheint vorübergehend die Sonne, am längsten im Südosten. Ab der Mittagszeit bilden sich erneut Schauer und Gewitter. Örtlich drohen sintflutartiger Regen, Hagel und Sturmböen. Da kann es bei 24 bis 29 Grad auch mal ordentlich schwül werden.
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1: Ich bin Moritz Einzel. Mit einem Aktionsplan will die Bundesregierung entschiedener gegen Steuerbetrug und Geldwäsche vorgehen. Finanzminister Klingbeil und Justizministerin Hubich haben ein gemeinsames Zentrum gegen Steuer- und Finanzkriminalität beim Zoll angekündigt. Zudem sollen besonders schwere Steuerstraftaten härter bestraft werden und Selbstanzeigen nicht mehr grundsätzlich zur Straffreiheit führen. Die Bedrohung durch Russland ist spätestens seit Ausbruch des Ukraine-Kriegs allgegenwärtig. Bundesaußenminister Wadefuhl fordert jetzt ein Umdenken beim Zivilschutz in Deutschland. Bei einem Besuch in Finnland sagte Wadefuhl, man müsse die eigene Widerstandsfähigkeit erhöhen.
2: Und wir sollten uns von dem, was hier in Finnland praktiziert wird, eine große Scheibe abschneiden. Das ist eben genau eine Gesellschaft und ein Staat, der Vorsorge betreibt. Und das wird von allen Menschen hier gelebt. Und ich denke, dass

0: müssen wir in Deutschland auch wieder neu verstehen.
1: Sicherheit in Europa werde es nur gegen Russland geben, so Wadefuhl.
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0: Wetter für München und die ganze Region.
1: Vor allem südlich der Donau ziehen teilweise kräftige Schauer und Gewitter durch. Abseits davon ist es nur leicht bewölkt oder klar. Die Temperaturen sinken auf 20 bis 14 Grad. Tagsüber scheint vorübergehend die Sonne, am längsten im Südosten. Ab der Mittagszeit bilden sich erneut Schauer und Gewitter. Örtlich drohen sintflutartiger Regen, Hagel und Sturmböen. Die Höchstwerte erreichen zuvor 24 bis 29 Grad.
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1: Es ist 0 Uhr, ich bin Moritz Einzel. Unionsfraktionschef Spahn steht in der

0: Kritik, weil er eine Leihmutter in den USA in Anspruch genommen hat. Der frühere Vorsitzende des Ethikrats Dabrock sagte, es bleibe ein Gefühl der Betrübnis, wenn sich jemand etwas herausnehme, weil er das Geld, die Position, die Möglichkeit dazu habe. Die Schatzmeisterin der Frauenunion, Rosin, forderte Spahns Rücktritt. Spahn und sein Ehemann sind mit Hilfe einer Leihmutter in den USA Eltern eines Jungen geworden. In Deutschland ist Leihmutterschaft verboten. Bundesfinanzminister Klingbeil und Justizministerin Hubig wollen härter gegen Steuerhinterziehung vorgehen. Dafür haben sie einen Aktionsplan vorgestellt. Klingbeil sagte:
1: Und es widerspricht zutiefst meinem Gerechtigkeitsempfinden, wenn dieser Staat und diese Gesellschaft betrogen werden. Menschen sollen sich an die Regeln halten. Das ist unsere klare Botschaft. Das gilt beim Bürgergeld, das gilt bei Sozialleistungen, aber es muss auch beim Bezahlen von Steuern gelten. Steuerbetrüger, die sich mit kriminellen Tricks die Taschen voll machen, dürfen damit nicht durchkommen.
0: Unter anderem soll die Straffreiheit bei Selbstanzeige in heutiger Form abgeschafft werden. Und die Zusammenarbeit der verschiedenen Behörden von Bund und Ländern soll verbessert werden. 8 Jahre nach dem Einsturz einer Autobahnbrücke in Genua hat ein Gericht den früheren Chef der italienischen Autobahngesellschaft zu 12 Jahren Haft verurteilt. Er soll schon lange zuvor von Mängeln an der Brücke gewusst haben. Bei dem Unglück 2018 waren 43 Menschen ums Leben gekommen. Der 66-Jährige sitzt wegen eines tödlichen Busunglücks auf einer anderen Autobahn bereits im Gefängnis. Die EU will ein Ende der deutschen Grenzkontrollen. Innenkommissar Brunner hat die Mitgliedstaaten aufgefordert, Grenzkontrollen innerhalb des Schengen-Raums schrittweise abzuschaffen. Zur Begründung verwies er auf einen besseren Schutz der EU-Außengrenzen und den Rückgang illegaler Grenzübertritte. Das Bundesinnenministerium rückt bisher nicht von den Kontrollen ab. Der Bayerische Fußballverband freut sich über weiteren Mitgliederzuwachs. Mit über 1,8 Millionen Mitgliedern gibt es laut BFV einen Rekord. Präsident Kern sagte, Fußball in Bayern wachse mit mehr als 130.000 neuen Mitgliedern im Vergleich zum Vorjahr. Besonders beim Mädchen- und Frauenfußball verzeichnet die Statistik deutliche Zuwächse. Es ist jetzt 12:15.
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0: Eine Meldung von der A3 Passau Richtung Linz. Zwischen Passau Süd und Pocking 7 Kilometer Stau, 44 Minuten der Zeitverlust. Vorsicht auf der A8 Stuttgart Richtung München zwischen Sulze-Moos und Dachau-Fürstenfeldbruck. Da ist nach einem Unfall die rechte Spur gesperrt. Auf der A9 München Richtung Nürnberg zwischen Ingolstadt Nord und Lenting liegt ein Unterlegkeil auf der Fahrbahn. Und zwischen Lenting und Denkendorf ist nach einem Unfall die rechte Fahrspur gesperrt.
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0: das Wetter für München und die ganze Region.
1: Vor allem südlich der Donau ziehen teilweise kräftige Schauer und Gewitter durch. Abseits davon ist es nur leicht bewölkt oder klar. Die Temperaturen sinken auf 20 bis 14 Grad. Tagsüber scheint vorübergehend die Sonne, am längsten im Südosten. Ab der Mittagszeit bilden sich erneut Schauer und Gewitter. Örtlich drohen sintflutartiger Regen, Hagel und Sturmböen. Die Höchstwerte erreichen zuvor 24 bis 29 Grad.
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1: Ich bin Moritz Einzel. Unionsfraktionschef Spahn steht in der Kritik, weil er eine Leihmutter in den USA in Anspruch genommen hat. Der frühere Vorsitzende des Ethikrats Dabrock sagte, es bleibe ein Gefühl der Betrübnis, wenn sich jemand etwas herausnehme, weil er das Geld, die Position, die Möglichkeit dazu habe. Die Schatzmeisterin der Frauenunion, Rosin, forderte Spahns Rücktritt. Spahn und sein Ehemann sind mit Hilfe einer Leihmutter in den USA Eltern eines Jungen geworden. In Deutschland ist Leihmutterschaft verboten. Bundesfinanzminister Klingbeil und Justizministerin Hubich wollen härter gegen Steuerhinterziehung vorgehen. Dafür haben sie einen Aktionsplan vorgestellt. Klingbeil sagte:
2: Und es widerspricht zutiefst meinem Gerechtigkeitsempfinden, wenn dieser Staat

0: diese Gesellschaft betrogen werden. Menschen sollen sich an die Regeln halten. Das ist unsere klare Botschaft. Das gilt beim Bürgergeld, das gilt bei Sozialleistungen, aber es muss auch beim Bezahlen von Steuern gelten. Steuerbetrüger, die sich mit kriminellen Tricks die Taschen voll machen, dürfen damit nicht durchkommen.
1: Unter anderem soll die Straffreiheit bei Selbstanzeige in heutiger Form abgeschafft werden. Und die Zusammenarbeit der verschiedenen Behörden von Bund und Ländern soll verbessert werden.
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0: das Wetter für München und die ganze Region.
1: Vor allem südlich der Donau ziehen teilweise kräftige Schauer und Gewitter durch. Abseits davon ist es nur leicht bewölkt oder klar. Die Temperaturen sinken auf 20 bis 14 Grad. Tagsüber scheint vorübergehend die Sonne, am längsten im Südosten. Ab der Mittagszeit bilden sich erneut Schauer und Gewitter. Örtlich drohen sintflutartiger Regen, Hagel und Sturmböen. Die Höchstwerte erreichen zuvor 24 bis 29 Grad.
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1: Es ist 1 Uhr, ich bin Moritz Einzel. Bundesaußenminister Wade Fuhl sieht beim Thema Zivilschutz Finnland als Vorbild. Deutschland müsse bei dem Thema komplett umdenken, sagte der CDU-Politiker beim Besuch einer großen Zivilschutzanlage in Helsinki.
2: Deutschland steht fest an der Seite Finnlands. Denn diese Grenze ist nicht nur Finnlands Grenze, sie ist unsere Außengrenze. Wer sie schützt, schützt die Sicherheit Europas.
1: Russland wolle die offenen Gesellschaften verunsichern. Darauf müsse man unter anderem mit guter Vorsorge reagieren, so Wade Fuhl. Bundesgesundheitsministerin Warken will Angebote zur Vorbeugung von Erkrankungen stärker ausbauen.

0: Prävention solle stärker im Alltag verankert werden, sagte sie zum Auftakt einer Präventionsoffensive. Im Blick stehen unter anderem verpflichtende Einladungen von Kindern und Jugendlichen zu Vorsorgeuntersuchungen sowie ein Check-up 60+ für Versicherte ab 60 Jahren. Ärztepräsident Reinhardt warb dafür, Prävention über den gesamten Lebenszyklus auszubauen. Ein Mann, der in Ruhpolding einen Zugbegleiter und weitere Menschen mit einem Messer bedroht hat, ist in einer geschlossenen forensischen Klinik untergebracht worden. Das hat das Amtsgericht Traunstein veranlasst. Es sei derzeit davon auszugehen, dass der Mann schwer psychisch beeinträchtigt sei und im Zustand verminderter Schuldfähigkeit gehandelt habe. Laut Bundespolizei handelt es sich um einen 28-jährigen Afghanen. Ein Schaffner hatte ihn am Dienstag in einem stehenden Zug in Ruhpolding kontrollieren wollen. Da zückte er ein Messer. Die US-Regierung schränkt die Aufenthaltszeiten für ausländische Studierende und Medienvertreter stärker ein. Für Studierende und Austauschstudenten wird künftig ein Aufenthaltszeitraum von 4 Jahren festgesetzt, für Journalisten eine Begrenzung auf 240 Tage. Beide Gruppen können aber Verlängerungen beantragen, ohne die USA verlassen zu müssen. Der belgische Radprofi Tim Merlier hat die 12. Etappe der Tour de France gewonnen. Der 33-Jährige setzte sich in Chalon-sur-Saône im Massensprint durch. Bester Deutscher wurde Max Kanter auf Rang 7. Das gelbe Trikot von Spitzenreiter Tadej Pogacar aus Slowenien geriet erneut nicht in Gefahr. Es ist jetzt 1:15.
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0: Eine Meldung von der A3 Nürnberg Richtung Würzburg. Zwischen Kitzingen-Schwarzach und dem Kreuz Biebelried ein defekter PKW auf der Standspur. Vorsicht auf der A6 Nürnberg Richtung Heilbronn. Da ist ein Unfall passiert in der Ausfahrt Roth. Und A8 Stuttgart Richtung München zwischen Sulzemoos und Dachau-Fürstenfeldbruck. Hier nach einem Unfall die rechte Spur gesperrt.
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0: Das Wetter für München und die ganze Region.
1: Vor allem südlich der Donau ziehen teilweise kräftige Schauer und Gewitter durch. Abseits davon ist es nur leicht bewölkt oder klar. Die Temperaturen sinken auf 20 bis 14 Grad. Tagsüber scheint vorübergehend die Sonne, am längsten im Südosten. Ab der Mittagszeit bilden sich erneut Schauer und Gewitter. Örtlich drohen sintflutartiger Regen, Hagel und Sturmböen. Die Höchstwerte erreichen zuvor 24 bis 29 Grad.
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1: Ich bin Moritz Einzel. Bundesaußenminister Wade-Fuhl sieht beim Thema Zivilschutz Finnland als Vorbild. Deutschland müsse bei dem Thema komplett umdenken, sagte der CDU-Politiker beim Besuch einer großen Zivilschutzanlage in Helsinki.
2: Deutschland steht fest an der Seite Finnlands. Denn diese Grenze ist nicht nur Finnlands Grenze, sie ist unsere Außengrenze. Wer sie schützt, schützt die Sicherheit Europas.
1: Russland wolle die offenen Gesellschaften verunsichern. Darauf müsse man unter anderem mit guter Vorsorge reagieren, so Wade-Fuhl. Ein Mann, der in Ruhpolding einen Zugbegleiter und weitere Menschen mit einem Messer bedroht hat, ist in einer geschlossenen forensischen Klinik untergebracht worden. Das hat das Amtsgericht Traunstein veranlasst. Es sei derzeit davon auszugehen, dass der Mann schwer psychisch beeinträchtigt sei und im Zustand verminderter Schuldfähigkeit gehandelt habe. Laut Bundespolizei handelt es sich um einen 28-jährigen Afghanen. Ein Schaffner hatte ihn am Dienstag in einem stehenden Zug in Ruhpolding kontrollieren wollen. Da zückte er ein Messer.
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0: Das Wetter für München und die ganze Region.
1: Vor allem südlich der Donau ziehen teilweise kräftige Schauer und Gewitter durch. Abseits davon ist es nur leicht bewölkt oder klar. Die Temperaturen sinken auf 20 bis 14 Grad. Tagsüber scheint vorübergehend die Sonne, am längsten im Südosten. Ab der Mittagszeit bilden sich erneut Schauer und Gewitter. Örtlich drohen sintflutartiger Regen, Hagel und Sturmböen. Die Höchstwerte erreichen zuvor 24 bis 29 Grad.
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1: Es ist 2 Uhr, ich bin Moritz Einzel. Die deutsch-französischen Beziehungen haben zuletzt holprig gewirkt, doch Frankreichs Präsident Macron stellt das anders dar. Die letzten Monate hätten eine echte deutsch-französische Annäherung in der europäischen Agenda gebracht, sagte Macron am Abend auf Schloss Bensberg bei Köln. Dort empfing ihn Kanzler Merz, um den heutigen deutsch-französischen Ministerrat vorzubereiten. Der findet auf Schloss Augustusburg in Brühl statt. Im Prozess gegen eine mutmaßliche NSU-Unterstützerin wird heute vor dem Oberlandesgericht Dresden das Urteil erwartet. Die Angeklagte ist die Ehefrau eines bereits verurteilten NSU-Unterstützers. Zudem gilt sie als enge Freundin der Rechtsterroristin Beate Zschäpe. Die Bundesanwaltschaft wirft der Frau unter anderem vor, Zschäpe ihren Personalausweis und ihre Krankenkassenkarte überlassen zu haben. Mit einem Aktionsplan will die Bundesregierung entschiedener gegen Steuerbetrug und Geldwäsche vorgehen. Finanzminister Klingbeil und Justizministerin Hubig haben ein gemeinsames Zentrum gegen Steuer- und Finanzkriminalität beim Zoll angekündigt. Dabei soll mit modernen Methoden gearbeitet werden, sagte Klingbeil.
2: Künstliche Intelligenz wird dabei helfen, große Datenmengen zu durchsuchen, komplexe Unternehmensgeflechte zu entwirren und Strohmänner besser zu identifizieren. Auch Blockchain-Analysen werden wir etablieren.